0: Das Regime in Teheran reagierte mit einer kompletten Sperrung der Straße von Hormus. Aus der Nachrichtenredaktion Miriam Ernst.
1: Jedes Schiff, das die Meerenge zu passieren versuche, werde angegriffen, ließ die Militärführung über den staatlichen Rundfunk erklären. Es gibt erste Berichte über Zusammenstöße auf See zwischen iranischen und US-Einheiten. Amerikanische Schiffe sollen demnach nahe der Straße von Hormus mit Raketen und Drohnen beschossen worden sein. Zuvor hatte die US-Armee Ziele nahe der Meerenge angegriffen. Iranische Medien berichten von Explosionen in Hafenstädten. Schon vergangene Nacht gab es dort ähnliche Angriffe der US-Streitkräfte.
0: Die Spitzen der schwarz-roten Koalition haben am Abend mit Arbeitgebern und Gewerkschaften über mögliche Reformen gesprochen. Im Anschluss an die Beratungen im Kanzleramt teilte Regierungssprecher Cornelius mit, dass Koalitionsvertreter die Bereitschaft der Wirtschafts- und Gewerkschaftsvertreter begrüßen, den Reformprozess konstruktiv zu begleiten. Alle Teilnehmer haben weitere Gesprächsrunden vereinbart. Bei den Beratungen gestern Abend ging es laut Cornelius um die Situation am Arbeitsmarkt, die Stabilität und Sicherung der Sozialversicherungen, Bürokratieabbau und Steuerpolitik. Einigkeit habe unter den Gesprächsteilnehmern geherrscht, dass der Wirtschaftsstandort Deutschland vor großen Herausforderungen stehe. Der sogenannte Tankrabatt läuft Ende des Monats aus. Das haben die Fraktionen von Union und SPD entschieden, wie das ARD-Hauptstadtstudio berichtet. Unionsfraktionsvize Müller betonte allerdings, man könne bei einem möglichen starken Preisanstieg wieder schnell reagieren. Nach seiner Einschätzung hat der Tankrabatt von 17 Cent gut gewirkt. Eine Verlängerung sei aber finanzpolitisch nicht sinnvoll. Man könne es sich in der aktuellen Lage nicht leisten, dafür Schulden aufzunehmen. In der Nähe von München hat es einen schweren Busunfall gegeben. Im Landkreis Dachau sind ein Linienbus und ein Reisebus, der mit Schulkindern besetzt war, ineinander gefahren. Wie die Behörden mitteilten, starb ein Kind an den Folgen seiner Verletzungen. 30 weitere Kinder, eine Lehrerin und zwei Busfahrer wurden verletzt. Warum die beiden Busse in Oberbayern zusammengestoßen sind, ist unklar. Das waren die Nachrichten. Das Wetter in Deutschland. Gebietsweise trocken, auch Schauer und einzelne Gewitter, Tiefstwerte 12 bis 3 Grad. Tagsüber wechselnd bewölkt, später einige Schauer und einzelne Gewitter, im Südwesten länger trocken, Höchstwerte 13 Grad im Erzgebirge bis 21 Grad im Mittelgebirge. Am Freitag zeitweise Schauer, vereinzelt Gewitter 14 bis 22 Grad. Es ist 2.03 Uhr.
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1: Um 3 Uhr mit Juliette Groß. Trotz Waffenruhe greifen die USA erneut Ziele im Iran an. Es handele sich um Angriffe zur Selbstverteidigung, hieß es von der US-Armee. Iranische Medien berichten von Explosionen in mehreren Hafenstädten. Das Regime in Teheran erklärte nach den jüngsten US-Angriffen die Straße von Hormus für komplett gesperrt. Aus der Nachrichtenredaktion Miriam Ernst.
2: Jedes Schiff, das die Meerenge zu passieren versuche, werde angegriffen, ließ die Militärführung über den staatlichen Rundfunk erklären, auch Öltanker und Frachter. Das US-Regionalkommando dementierte und erklärte über X, Handelsschiffe würden weiterhin durch die Straße von Hormus fahren. Zuletzt mussten Reedereien vor der Durchfahrt ihrer Schiffe mit iranischen Kontaktstellen einen Korridor koordinieren und teils hohe Gebühren

0: Gebühren bezahlen. Als Reaktion auf die US-Angriffe hat der Iran auch wieder Ziele in den Golfstaaten Bahrain und Kuwait ins Visier genommen.
1: Ein Treffen der Koalitionsspitzen mit Vertretern von Gewerkschaften und Arbeitgeberverbänden ist am späten Abend ohne konkrete Entscheidungen zu Ende gegangen. Nach 3,5 Stunden wertete die Bundesregierung das Gespräch aber als positiv. Aus der Nachrichtenredaktion Petra Mittermeier.
2: Von einem Signal der Geschlossenheit vor den anstehenden schwierigen Reformentscheidungen ist von Seiten der Bundesregierung die Rede. Laut Regierungssprecher Cornelius sind die Wirtschafts- und Gewerkschaftsvertreter bereit, den Reformprozess konstruktiv zu begleiten. Schwerpunkte des Treffens waren demnach die Situation am Arbeitsmarkt, die Sicherung der Sozialversicherungen, der Abbau von Bürokratie und Fragen zur Steuerpolitik. Entscheidungen zu den geplanten Reformen wollen CDU, CSU und SPD nach dem bisherigen Zeitplan bei einem Koalitionsausschuss am 1. Juli treffen.
1: Der sogenannte Tankrabatt läuft Ende des Monats aus. Das haben die Fraktionen von Union und SPD entschieden. Unionsfraktionsvize Müller betonte, man könne bei einem möglichen starken Preisanstieg wieder schnell reagieren. Nach seiner Einschätzung hat der Tankrabatt von 17 Cent gut gewirkt. Im Aztekenstadion von Mexiko-Stadt wird am Abend die bislang größte Fußball-Weltmeisterschaft der Geschichte eröffnet. Die Partie von Mitgastgeber Mexiko gegen Südafrika ist das erste von insgesamt 104 Spielen. 48 statt wie zuletzt 32 Mannschaften sind bei der Fußball-WM dabei. Die USA und Kanada sind die weiteren Gastgeber. Vor dem Auftaktspiel gibt es in Mexiko-Stadt wegen möglicher Lehrerproteste Sorgen um die Sicherheit. Das waren die Nachrichten. Das Wetter in Deutschland. Tagsüber wechselnd bewölkt, später einige Schauer und einzelne Gewitter. Im Südwesten länger trocken. Höchstwerte 13 Grad im Erzgebirge bis 21 Grad im Mittelgebirge. Am Freitag zeitweise Schauer, vereinzelt Gewitter 14 bis 22 Grad. Es ist 3.03 Uhr.
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1: Um 4 Uhr mit Juliette Groß. Das US-Militär hat den Iran mit einer neuen nächtlichen Angriffswelle überzogen. Vom zuständigen Regionalkommando hieß es, man habe militärische Überwachungsfähigkeiten, Kommunikationssysteme und Luftverteidigungsanlagen ins Visier genommen. Der Einsatz sei inzwischen beendet. Aus der Nachrichtenredaktion Miriam Ernst.
2: Iranische Medien berichten von Explosionen in Hafenstädten an der Straße von Hormus, aber auch über 1000 Kilometer entfernt, nahe der Hauptstadt Teheran. Unklar ist die Lage an der wichtigen Handelsroute. Der Iran erklärte, die Straße von Hormus sei als Reaktion komplett für alle Schiffe gesperrt, auch für Öltanker und Frachter. Die US-Streitkräfte erwiderten, Handelsschiffe könnten weiterhin passieren. In Bahrain heulten am frühen Morgen die Sirenen wegen iranischer Vergeltungsangriffe. Auch Kuwait soll wieder angegriffen worden sein.
1: Die Spitzen der schwarz-roten Koalition haben am Abend mit Arbeitgebern und Gewerkschaften über mögliche Reformen gesprochen. Im Anschluss an die Beratungen im Kanzleramt nannte Regierungssprecher Cornelius das Gespräch ein Signal der Geschlossenheit vor den anstehenden Reformentscheidungen. Alle Teilnehmer haben weitere Gesprächsrunden vereinbart. Bei den Beratungen ging es unter anderem um die Situation am Arbeitsmarkt und die Sicherung der Sozialversicherungen. Papst Leo XIV. Hat am Abend einen Gottesdienst in der Sagrada Familia in Barcelona gefeiert. In seiner Predigt betont

0: Meinte er, christlicher Glaube und Krieg seien unvereinbar. Man könne nicht an Jesus glauben und gleichzeitig den Krieg fördern. Die Messe fand zu Ehren des auf den Tag genau vor 100 Jahren gestorbenen Architekten Antoni Gaudí statt, der die Sagrada Familia entworfen hatte. Im Anschluss an die Messe segnete der Papst den Hauptturm der Basilika, den höchsten Kirchturm der Welt. Heute Abend beginnt in Mexiko-Stadt die Fußball-Weltmeisterschaft. Im Eröffnungsspiel trifft Mexiko um 21 Uhr auf Südafrika. Aus Mexiko-Stadt Holger Dahl.
1: Nach 1970 und 1986 wird nun zum dritten Mal im Aztekenstadion ein WM-Eröffnungsspiel stattfinden. Sportlich ist Gastgeber Mexiko gegen Südafrika klarer Favorit. Vor dem Spiel ist eine spektakuläre Eröffnungsfeier angekündigt. Shakira wird den WM-Song präsentieren, Tenor Andrea Bocelli wird auftreten, dazu jede Menge lateinamerikanische Superstars. Zum Problem könnte in Mexico City das Wetter werden. Es gibt immer wieder starken Regen und Gewittergefahr. Außerdem wird befürchtet, dass Demonstrationen die Abläufe behindern.
0: Das waren die Nachrichten. Das Wetter in Deutschland. Tagsüber wechselnd bewölkt, später einige Schauer und einzelne Gewitter. Im Südwesten länger trocken, Höchstwerte 13 Grad im Erzgebirge bis 21 Grad im Mittelgebirge. Am Freitag zeitweise Schauer, vereinzelt Gewitter. Es ist 4.03 Uhr.
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1: Um 5 Uhr mit Juliette Groß. Das US-Militär hat den Iran mit einer neuen nächtlichen Angriffswelle überzogen. Vom zuständigen Regionalkommando hieß es, man habe militärische Überwachungsfähigkeiten, Kommunikationssysteme und Luftverteidigungsanlagen ins Visier genommen. Der Einsatz sei inzwischen beendet. Aus der Nachrichtenredaktion Miriam Ernst.
2: Iranische Medien berichten von Explosionen in Hafenstädten an der Straße von Hormus, aber auch über 1000 Kilometer entfernt, nahe der Hauptstadt Teheran. Unklar ist die Lage an der wichtigen Handelsroute. Der Iran erklärte, die Straße von Hormus sei als Reaktion komplett für alle Schiffe gesperrt, auch für Öltanker und Frachter. Die US-Streitkräfte erwiderten, Handelsschiffe könnten weiterhin passieren. In Bahrain heulten am frühen Morgen die Sirenen wegen iranischer Vergeltungsangriffe. Auch Kuwait soll wieder angegriffen worden sein.
1: Die Spitzen der schwarz-roten Koalition haben am Abend mit Arbeitgebern und Gewerkschaften über mögliche Reformen gesprochen. Im Anschluss an die Beratungen im Kanzleramt nannte Regierungssprecher Cornelius das Gespräch ein Signal der Geschlossenheit vor den anstehenden Reformentscheidungen. Alle Teilnehmer haben weitere Gesprächsrunden vereinbart. Bei den Beratungen ging es unter anderem um die Situation am Arbeitsmarkt und die Sicherung der Sozialversicherungen. Erstmals seit einem Jahrzehnt ist die Zahl der Menschen, die gewaltsam aus ihrer Heimat vertrieben wurden, gesunken. Wie das UN-Flüchtlingshilfswerks UNHCR in seinem Jahresbericht mitteilte, waren zu Jahresbeginn 118 Millionen Menschen aufgrund von Verfolgung, Konflikten, Gewalt, Menschenrechtsverletzungen oder Unsicherheit gezwungen zu fliehen. Das waren fast 5,5 Millionen Menschen weniger als ein Jahr zuvor. Hauptgrund für den Rückgang ist laut UNHCR, dass Menschen in Länder zurückkehren, die immer noch als Brennpunkte gelten, etwa Afghanistan, Kongo, Sudan und Syrien. Heute Abend beginnt in Mexiko-Stadt die Fußball-Weltmeisterschaft. Im Eröffnungsspiel trifft Mexiko um 21 Uhr auf Südafrika. Aus Mexiko-Stadt

0: Holger Dahl.
1: Nach 1970 und 1986 wird nun zum dritten Mal im Aztekenstadion ein WM-Eröffnungsspiel stattfinden. Sportlich ist Gastgeber Mexiko gegen Südafrika klarer Favorit. Vor dem Spiel ist eine spektakuläre Eröffnungsfeier angekündigt. Shakira wird den WM-Song präsentieren, Tenor Andrea Bocelli wird auftreten, dazu jede Menge lateinamerikanische Superstars. Zum Problem könnte in Mexico City das Wetter werden. Es gibt immer wieder starken Regen und Gewittergefahr. Außerdem wird befürchtet, dass Demonstrationen die Abläufe behindern.
0: Das waren die Nachrichten. Das Wetter in Deutschland. Tagsüber wechseln bewölkt, später einige Schauer und einzelne Gewitter. Im Südwesten länger trocken, Höchstwerte 13 Grad im Erzgebirge bis 21 Grad im Mittelgebirge. Es ist 5.03 Uhr.
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1: Sechs Uhr, die Nachrichten des Bayerischen Rundfunks mit Inka Kübel. Die Übersicht. USA und Iran überziehen sich mit nächtlichen Angriffen. Ermittlungen zum Busunfall im Landkreis Dachau gehen weiter. In Mexiko beginnt die Fußball-WM. Das Wetter in Bayern, ein Mix aus Sonne, Wolken und Regen, maximal 19 Grad. Teheran. Das US-Militär hat den Iran mit einer neuen nächtlichen Angriffswelle überzogen. Vom zuständigen Regionalkommando hieß es, man habe militärische Überwachungsfähigkeiten, Kommunikationssysteme und Luftverteidigungsanlagen ins Visier genommen. Der Einsatz sei inzwischen beendet. Iranische Medien berichten von Explosionen in Hafenstädten an der Straße von Hormuz, aber auch über 1000 Kilometer entfernt nahe der Hauptstadt Teheran. Unklar ist die Lage an der wichtigen Handelsroute. Der Iran erklärte, die Straße von Hormuz sei als Reaktion komplett für alle Schiffe gesperrt, auch für Öltanker und Frachter. Die US-Streitkräfte erwiderten, Handelsschiffe könnten weiterhin passieren. In Bahrain heulten am frühen Morgen die Sirenen wegen iranischer Vergeltungsangriffe. Auch Kuwait soll wieder angegriffen worden sein. Berlin. Die Spitzen der Koalition haben am Abend mit Vertretern von Gewerkschaften und Arbeitgeberverbänden über Reformpläne der Regierung diskutiert. Rund 3,5 Stunden hat das Treffen gedauert. Regierungssprecher Cornelius sagte im Anschluss, die Gespräche seien in konstruktiver Atmosphäre geführt worden. Nach seinen Worten ging es um die Situation am Arbeitsmarkt, eine Stabilisierung der Sozialversicherungen, die Steuerpolitik sowie den Bürokratieabbau. Cornelius betonte, die Regierung begrüße die Bereitschaft der Wirtschafts- und Gewerkschaftsvertreter, den Reformprozess konstruktiv zu begleiten. Alle Teilnehmer haben weitere Gespräche vereinbart. Berlin. Bundesjustizministerin Hubig will Vergewaltigungen härter bestrafen. So soll die Verjährungsfrist von derzeit meist 5 auf 20 Jahre verlängert werden. Dem Redaktionsnetzwerk Deutschland sagte Hubig, das wäre angemessen, ähnlich wie bei vergleichbar schweren Verbrechen. Vor der Justizministerkonferenz, die heute in Hamburg beginnt, plädiert die SPD-Politikerin außerdem dafür, bei Fällen von sexueller Gewalt den Grundsatz »nur Ja heißt Ja« ins Recht einzuführen. Betroffene wären damit beispielsweise auch dann geschützt, wenn sie sich etwa in einer Schockstarre befinden und kein Nein artikulieren können. Dachau. Nach dem tödlichen Zusammenstoß

0: Autos zweier Busse im Landkreis Dachau, ermittelt die Polizei zur Unfallursache. Freiwillige Schnelltests hätten ergeben, dass beide Fahrer nicht alkoholisiert gewesen seien, betonte der Dachauer Landrat Stefan Löwel. Ob die Fahrer zu schnell unterwegs gewesen seien, müsse ein Expertengutachten klären. Laut Polizei hat die Staatsanwaltschaft München II ein solches Gutachten in Auftrag gegeben. Die Heimatgemeinde der Grundschüler, Heimhausen, öffnete noch am Abend eine Kirche für Trauernde. Bei dem Zusammenstoß zweier Busse war gestern ein Zweitklässler ums Leben gekommen. Zwei weitere Schüler, eine Lehrerin und die beiden Busfahrer wurden schwer verletzt, zahlreiche weitere Kinder leicht. Barcelona. Papst Leo XIV. Hat den höchsten Kirchturm der Welt eingeweiht. Am Abend segnete er in Barcelona den fast 173 Meter hohen Christusturm der Basilica Sagrada Familia. Sie überragt seit einigen Monaten das Ulmer Münster, das mehr als 135 Jahre den höchsten Turm hatte. Zuvor hatte der Papst am Grab des katalanischen Architekten Antoni Gaudí gebetet und eine Messe gefeiert. Anlass war der 100. Todestag des Künstlers, der die Sagrada Familia entworfen hatte. Heute wird Leo auf die Kanarischen Inseln weiterreisen, bevor er morgen nach Rom zurückkehren will. Mexiko-Stadt. Die bislang größte Fußball-Weltmeisterschaft der Geschichte beginnt am Abend. Im ersten Spiel trifft Mitgastgeber Mexiko auf Südafrika. Anpfiff im legendären Aztekenstadion ist um 21 Uhr deutscher Zeit. Angesetzt sind insgesamt 104 Spiele. 48 statt wie zuletzt 32 Mannschaften sind dabei. Weitere Gastgeber sind die USA und Kanada. Das Wetter in Bayern. Heute wird es unbeständig mit einem Mix aus Wolken, Sonne, Schauern und Gewittern. Höchstwerte 14 bis 19 Grad. Auch morgen meist stark bewölkt und vielerorts regnerisch. Am Samstag wird es ab dem Nachmittag freundlicher. Am Sonntag weitgehend trocken. Höchstwerte 14 bis 20. Am Samstag 19 bis 25 Grad. Es ist 6.05 Uhr. Die Verkehrsmeldungen. Normaler Verkehr auf den Fernstraßen in Bayern. Soweit der Service.
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2: Und der kommt heute aus dem BR-Studio in Nürnberg mit mir, der Miriam Scholz. Grüß Gott und guten Morgen zum Heimatspiegel heute am Donnerstag, am 11. Juni. Wir starten gemeinsam rein in diesen Tag mit Volksmusik aus Franken und der Oberpfalz. Und da geht's jetzt los mit einer Weinlesepolka von den Wirtshaus-Philharmonikern. Und danach hören wir die Fladunger Sänger.

Die Lohnharter Musikanten mit ihrem Bugel-Rheinländer waren das. Damit 6 Uhr und ganz genau 13 Minuten sollte gerade ihr Wecker klingeln. Und wir blicken mal auf diesen heutigen Donnerstag, 11. Juni, haben wir Adelheid, Alice, Barnabas, Jolenta und Rosa feiern heute Namenstag. Und wir schauen mal auf diesen Tag und hüpfen zurück ins Jahr 2005. Da am 11. Juni der amerikanische Ex-Weltmeister im Schwergewicht Mike Tyson erklärt seine Boxkarriere nach einer technischen K.O.-Niederlage gegen den irischen Außenseiter in Washington für beendet. Im Jahr 1985 auf der Klinikerbrücke zwischen West-Berlin und Potsdam werden 25 Agenten westlicher Geheimdienste gegen 4 in den USA verurteilte Ostspione ausgetauscht. Wir gehen ins Jahr 1970. Ehrenfried von Holleben, Botschafter der Bundesrepublik, wird in Rio de Janeiro von Terroristen entführt. Als Gegenleistung für die Freilassung am 16. Juni lässt die brasilianische Regierung 40 politische Häftlinge nach Algerien fliegen. Und dann gehen wir noch ins Jahr 1955. Ein Unfall beim 24-Stunden-Rennen in Le Mans kostet 84 Menschen das Leben. Nach einem Zusammenstoß mit dem Wagen eines Konkurrenten hebt der Mercedes des Franzosen Pierre Levesque ab. Teile des brennenden Wagens fliegen auf die Zuschauertribüne. Auch der Fahrer stirbt bei dem folgenschwersten Unfall der Motorsportgeschichte. Und dann haben wir noch ein prominentes Geburtstagskind. Wolfgang Bosbach wird 74 Jahre alt, der deutsche Politiker, stellvertretende Fraktionsvorsitzender der CDU-CSU-Bundestagsfraktion für das Ressort Innen- und Rechtspolitik von 2000 bis 2009 und Vorsitzender des Innenausschusses des Deutschen Bundestages von 2009 bis 2015. Sollten Sie heute auch Geburtstag oder sonst irgendein Jubiläum feiern, dann alles Gute und herzlichen Glückwunsch. Wir hören jetzt die Postkutschen-Polka vom Duo zu dritt und danach die Alfelder Musikanten. Musik.

Die kleine Kapelle hier im Heimatspiegel. Und um halb, da schauen wir mal aufs Wetter, auch schon mal in Richtung Wochenende. Jetzt aber schon mal erstmal raus in die Regionen auf die Frühtemperaturen. Einen Schirm brauchen Sie gerade in Würzburg. Da regnet es bei 10 Grad. In Coburg bedeckt ebenfalls bei 10 Grad. Kühler ist es in Hof bedeckt bei 9, 8 Grad. Und in Rot stark bewölkt bei 9 Grad. Genauso sieht's in Amberg aus. In Regensburg bedeckt bei 9 Grad. Soweit erstmal die Frühtemperaturen gleich um halb. Da werfen wir einen Blick aufs Wetter, schauen auch mal in Richtung Wochenende. Und bis dahin hören wir noch die fränkische Dorfmusik mit ihrem Zwickmarsch und danach die Zürndorfer Madle.

Das Handwerker-Trio mit dem Schottisch hier im Heimatspiegel. Wir haben es gleich 6:30 und werfen einen Blick aufs Wetter. Heute Vormittag vielerorts viele Wolken und von Baden-Württemberg ziehen dann erste Schauer rein. Häufiger bleibt es aber noch trocken. Ab den Mittagsstunden und besonders am Nachmittag. Da wird es dann überall nass, auch Gewitter sind möglich. Zwischendurch zeigt sich aber immer mal wieder die Sonne. Das Ganze bei Höchstwerten von 14 Grad im Fichtelgebirge und 19 werden es am Untermain. Dazu weht ein lebhafter Wind. In der kommenden Nacht immer wieder Regen bei Tiefstwerten von 12 bis 5 Grad. Morgen dann meist stark bewölkt und regnerisch. Am Samstag zunächst bewölkt und es kann auch in der Südosthälfte noch regnen. Gegen Nachmittag wird es dann trockener und freundlicher. Der Sonntag ist dann ein Mix aus Sonnenschein und lockeren Wolken. Da bleibt es dann weitestgehend trocken. An allen Tagen frischt der Wind lebhaft auf. Das Ganze bei Tiefstwerten von 9 und 14 Grad. Die Höchstwerte in den nächsten Tagen 14 bis 22 Grad. Am Samstag zwischen 19 und 25 Grad. Die Sonne ist überall schon aufgegangen. Unter geht sie in Hof heute um 21.23 Uhr und in Kempten um 21.17 Uhr. Soweit der Blick aufs Wetter. Wir hören jetzt die Hofer Volksmusikanten mit dem dunkelblauen Frack und danach die Klosterberg-Musikanten aus Cham. 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

Higgs Radimix haben wir gerade gehört hier im Heimatspiegel. Heute ist bundesweiter Hitzeaktionstag. Da gibt's in vielen Städten und Gemeinden Aktionen zum Thema Hitze. Und ja, gerade ist ja eher so Pulloverwetter, aber schon nächste Woche könnte das ganz anders aussehen. Da soll das Thermometer dann deutlich ansteigen. Und für viele ist das dann auch genau schon wieder zu viel. Und dieser bundesweite Hitzeaktionstag, der zeigt eben, welche Auswirkungen Hitze auf die Gesundheit haben kann. Aber es gibt auch Hinweise, wie man sich schützen kann oder wo es zum Beispiel ein kühles Plätzchen gibt. In Würzburg gibt es heute beispielsweise einen Spaziergang zu Trinkwasserbrunnen in der Stadt. Laut der Stadt Würzburg spenden insgesamt 8 Brunnen in der Innenstadt Trinkwasser. Auch in Schweinfurt gibt es solche Trinkwasserbrunnen und in vielen anderen Städten und Gemeinden auch. Auch für Pflegende seien die sommerlichen Temperaturen alljährlich eine Herausforderung, heißt es von der Vereinigung der Pflegenden in Bayern. Denn die seien im hohen Maße verantwortlich, die zu pflegenden Personen bestmöglich vor den Folgen von Hitze zu schützen. Laut einer Mitteilung könnten Pflegende oft aufgrund der körperlichen Arbeit oder der Dienstzeiten die Arbeit nicht auf kühlere Tageszeiten oder in klimatisierte Räume verlegen. Den Hitzeaktionstag, den gibt's heuer übrigens schon zum 4. Mal. Und wir machen weiter mit Emma Aufreißen von den Herzensblechern und die Wiesauer Boom hören wir danach.

Bis zum letzten Ton. Barbara Regnert und der Tierberglandler hier im Heimatspiegel. Wir haben 6.47 Uhr Zeit, einen Blick in den Heiligen Kalender zu werfen. Und da finden wir unter dem heutigen 11. Juni Barnabas, Apostel und Märtyrer, gestorben 61 auf Zypern. Der griechischsprachige Levit Jose, Barnabas genannt, stammte von Zypern und gehörte zu den 72 Jüngern Jesu, die ihn seit der Taufe im Jordan gefolgt waren. In der Apostelgeschichte heißt es, dass er sein Gut verkaufte und das Geld den Aposteln überließ. Vielleicht hatte er Paulus schon von gemeinsamen Studientagen gekannt. Jedenfalls war er es, der Paulus nach dessen Bekehrung aufnahm und der Jerusalemer Gemeinde als Apostel der Heiden empfahl. Als Barnabas ausgesandt wurde, die Gemeinde in Antiochia zu betreuen, nahm er Paulus mit und auch später waren sie gemeinsam unterwegs. Nach Meinungsverschieden allerdings wegen der Frage der Verbindlichkeit des jüdischen Gesetzes für die Heidenchristen und darüber, ob Johannes Markus mit auf die zweite Missionsreise genommen werden sollte, trennten sich ihre Wege. Barnabas reiste mit Markus nach Zypern, wo er viele Jahre das Evangelium verkündete und Kranke durch Auflegen des Matthäusevangeliums heilte, das er bei sich trug. Der Legende nach soll er auch in Rom gepredigt und sogar den späteren Bischof getauft haben. In Mailand soll Barnabas dann selber Bischof gewesen sein. Nach örtlicher Überlieferung wurde er allerdings auf Zypern gesteinigt. Soweit ein paar Eckdaten zu Barnabas, unserem heutigen Tagesheiligen. Wir machen jetzt weiter. Wanderblech für Oma hören wir als nächstes und danach die fränkischen Straßenmusikanten. Musik.

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1: Sieben Uhr. Die Nachrichten des Bayerischen Rundfunks mit Inka Kübel. Die Übersicht. USA und Iran setzen ihre Angriffe fort. Tankrabatt läuft wie geplant zum 1. Juli aus. Bayern fordert härtere Strafen für Bankkartenmissbrauch. Und das Wetter in Bayern ein Mix aus Sonne, Wolken und Regen, maximal 19 Grad. Teheran. Der militärische Konflikt zwischen den USA und dem Iran ist in der Nacht weiter eskaliert. Irans Militär hat nach eigenen Angaben US-Flugzeuge auf einem Stützpunkt in Jordanien angegriffen. Das meldete die Nachrichtenagentur Tasnim. Auch wurden US-Einrichtungen in Kuwait und Bahrain beschossen. Außerdem erklärte der Iran, man habe die Straße von Hormuz komplett gesperrt. Die USA widersprechen dem allerdings. Zuvor hatte das US-Militär neue Luftangriffe gegen Überwachungsanlagen und Luftverteidigungssysteme im Iran geflogen. US-Präsident Trump hatte einem Fernsehbericht zufolge mit heftigen Bombardierungen gedroht, sollte der Iran den US-Bedingungen für ein Ende des Kriegs nicht nachkommen. Berlin. Das Treffen von Vertretern der Koalition, der Wirtschaft und Gewerkschaften ist laut Regierungssprecher Cornelius positiv verlaufen. Er sprach im Anschluss von einer konstruktiven Atmosphäre. Alle seien sich einig gewesen, dass Reformen zur Stärkung der Wettbewerbsfähigkeit in Deutschland nötig seien und diese zügig und entschlossen angegangen werden müssten. Rund 3,5 Stunden hatten die Gespräche im Kanzleramt gedauert. Inhaltlich ging es vor allem um die Lage am Arbeitsmarkt, die Sicherung der Sozialversicherungen, den Bürokratieabbau und die Steuerpolitik. Dazu sind weitere Gespräche vereinbart worden. Berlin. Benzin und Diesel dürften ab Juli wieder teurer werden. Union und SPD haben sich darauf geeinigt, den Tankrabatt nicht zu verlängern. Der CDU-Wirtschaftspolitiker Müller und sein SPD-Kollege Zorn sagten der Bild, die Maßnahme habe gut gewirkt, es sei finanzpolitisch aber nicht sinnvoll, weitere Schulden dafür aufzunehmen. Infolge des Nahostkriegs sind die Tankstellenpreise deutlich gestiegen. Für Mai und Juni hatte die Koalition deswegen die Energiesteuer auf Benzin und Diesel gesenkt, um Sprit um 17 Cent zu verbilligen. Genf. Erstmals seit einem Jahrzehnt ist die Zahl der Menschen, die gewaltsam aus ihrer Heimat vertrieben wurden, gesunken. Wie das UN-Flüchtlingshilfswerk UNHCR in seinem Jahresbericht mitteilt, waren zum Jahresende 118 Millionen Menschen aufgrund von Verfolgung, Konflikten, Gewalt, Menschenrechtsverletzungen oder Unsicherheit gezwungen zu fliehen. Das waren fast 5,5 Millionen Menschen weniger als ein Jahr zuvor. Hauptgrund für den Rückgang ist laut UNHCR, dass Menschen in Länder zurückkehren, die immer noch als Brennpunkte gelten, etwa Afghanistan und Syrien. München. Bayern fordert härtere Strafen für verbotene Geldabhebungen mit Bankkarten ohne PIN-Eingabe. Das hat Justizminister Eisenreich vor der Justizministerkonferenz deutlich gemacht, die

0: heute in Hamburg beginnt. Der CSU-Politiker sagte, beim Missbrauch von Bankkarten müsse man Lücken schließen und höhere Strafen ermöglichen. Bisher gilt das Einkaufen mit einer fremden Bankkarte nur als Missbrauch oder Datenveränderung. Bei kleineren Beträgen bis 50 Euro reicht es häufig, die Bankkarte an das Lesegerät zu halten, ohne Eingabe der PIN. In Deutschland wird die Zahlung per Karte immer beliebter. Hebertshausen. Nach dem tödlichen Zusammenstoß von zwei Bussen in Oberbayern ermittelt die Polizei zur Ursache. Freiwillige Schnelltests hätten gezeigt, dass beide Fahrer nicht unter Alkoholeinfluss standen, sagte der Dachauer Landrat Löwel. Ob sie zu schnell auf der Landesstraße unterwegs waren, müsse ein Expertengutachten klären. Am Nachmittag war im Landkreis Dachau ein mit Schülern voll besetzter Reisebus mit einem Linienbus ohne Fahrgäste kollidiert. Ein Zweitklässler kam ums Leben. 30 weitere Kinder, eine Lehrerin und die beiden Busfahrer wurden zum Teil schwer verletzt. Das Wetter in Bayern. Heute wird es unbeständig mit einem Mix aus Wolken, Sonne, Schauern und Gewittern, Höchstwerte bis 19 Grad, auch morgen meist stark bewölkt und vielerorts regnerisch. Am Samstag wird es ab dem Nachmittag freundlicher, Höchstwerte dann 19 bis 25 Grad. Es ist 7.05 Uhr. Die Verkehrsmeldungen. A3 Frankfurt Richtung Würzburg zwischen Weibersbronn und Marktheidenfeld, Stau. A7 Füssen Richtung Ulm zwischen Memmingen Süd und Rastplatz Buxach, ein Unfall auf der linken Spur. Und A93 Holledau Richtung Regensburg zwischen Elsendorf und Siegenburg, Reinigungsarbeiten auf der rechten Spur. Soweit die Verkehrsübersicht.
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2: Und er kommt aus dem BR-Studio in Nürnberg mit mir, der Miriam Scholz. Grüß Gott und guten Morgen zum Heimatspiegel heute am 11. Juni. Und in dieser Stunde, da schauen wir mal auf die Straßen in Bayern. Und da gibt's im Moment verstärkte Verkehrskontrollen, Geschwindigkeitskontrollen. Und wir durften bei einer mit dabei sein, wie das ablief. Und was die Fahrer da so auf den Tacho brachten, das hören wir gleich hier im Heimatspiegel. Jetzt aber erstmal die Don Bosco-Musikanten Bamberg und der Brander Viergesang aus Eckental.

Die Kapelle rohrfrei, kein Galopp aus der Rhön und mit einem Galopp geht's rein in den Donnerstag und wir kümmern uns um das Thema Verkehrsunfälle. 313 Menschen sind auf Bayerns Landstraßen im vergangenen Jahr bei Unfällen ums Leben gekommen. Wir haben es in den Nachrichten gehört, erst gestern wieder ein schlimmer Unfall mit zwei Bussen und bei den 313 Menschen sind das auch 16 mehr als noch im Jahr zuvor. Das will die Polizei nicht hinnehmen und kontrolliert jetzt bis Ende Juni an Unfallschwerpunkten. Oft spielen Drogen, Alkohol, Rasen und Ablenkung durchs Handy eine Ursache. Und den Anstieg der Verkehrstoten, dem will man jetzt entschieden entgegentreten. Und hat da der Innenstaatssekretär Sandro Kirchner hat für den gesamten Juni bayernweite Schwerpunktkontrollen angekündigt. Die werden durchgeführt und wir sind gleich bei einer solchen Kontrolle mit dabei. Gleich nach der Niederndorfer Seitenmusik und den drei anderen.

0: Die Bamberger Tanzgeiger mit am Rheinländer, gerade gehört hier im Heimatspiegel. Abgelenkt, kurz durchs Handy oder einfach viel zu schnell. Wer eben so unterwegs ist mit dem Auto, der riskiert sein Leben und auch das anderer Verkehrsteilnehmer. Die Polizei setzt im ganzen Monat Juni auf verstärkte Kontrollen und so auch im Nürnberger Land auf Landstraßen. Denn hier kracht es besonders oft. Ursula Schmidt war mit der Polizei unterwegs.
1: Die Laserpistole ist eingestellt, die Kelle hat die junge Beamtin schon in der Hand und los geht die Polizeikontrolle in Unterwilligsleiten. Das ist ein kleiner Weiler kurz vor Altdorf direkt an der A6 gelegen, ein besonderer Kontrollpunkt im Freistaat. Polizeihauptkommissar Horst Gruber ist Experte für Unfallschwerpunkte im Nürnberger Land.
2: Wir haben im vorderen Bereich an der Autobahnanschlussstelle Altdorf-Leinburg einen sogenannten Unfallhäufungspunkt. Das ist ein Punkt, an dem in einem Zeitraum von 3 Jahren eine gewisse Anzahl an Unfällen stattgefunden hat mit entsprechenden Folgen.
1: 11 Unfälle, fast immer beim Abbiegen, den Gegenverkehr zu spät gesehen. Vieles spricht also dafür, dass hier einfach zu schnell gefahren wird. Deswegen also heute das Hauptaugenmerk auf Geschwindigkeitsvergehen. Gerade wurde ein junger Pole geblitzt mit 86 statt der erlaubten 70 Stundenkilometer. Das kostet 40 Euro. Die Polizistin löst das per Sofortkasse.
3: Die kann nachher jetzt eben bar oder mit Karte gleich vor Ort zahlen. Und dann ist das Verfahren schon abgeschlossen.
1: Doch ihr Kollege hat einen Verdacht. Der junge Mann hat stark gerötete Augen und blinzelt andauernd. Also geht's in Polizeibegleitung in die Büsche zum Pinkeln für einen Drogentest. Der Schnelltest reagiert auf die gängigen Drogen, erklärt der Polizist.
4: Auf THC, Methamphetamin, Amphetamin, Kokain und Morphium. Im Endeffekt habe ich jetzt ihm den Test angeboten, weil er ein bisschen Augenlidflattern hat, drogentypische Auffälligkeiten, zeigt auch ein bisschen Gesichtsblässe. Er gibt an, dass er nichts konsumiert hat, dass er jetzt seit 11 Stunden ungefähr Auto gefahren ist. Deswegen erklärt er sich auch die Müdigkeit. Ich kann leider bloß nicht immer in die Menschen reinschauen. Deswegen habe ich gesagt, um das komplett auszuschließen, machen wir den Urintest. Der ist soweit auch negativ, wie ich jetzt sehe.
1: Drogen, Alkohol, Rasen, das sind die Hauptursachen für 313 Verkehrstote bayernweit. Das sind 16 tödliche Unfälle mehr als im Vorjahr. Die Polizei will das so nicht stehen lassen. Deswegen sind bis Ende Juni solche Schwerpunktkontrollen auf Landstraßen geplant. Und das scheint sich bei den Autofahrern rund ums mittelfränkische Unterwilligsleiten schon rumgesprochen zu haben.
5: Weil wahrscheinlich die Leute zu schnell fahren, denke ich mal.
6: Von der Autobahn her noch die hohe Geschwindigkeit gewohnt. Es ist auch, wenn man vom nächsten Ort herkommt, gerade Strecke, kann man gut fahren, kann man schnell fahren. Und hier ist es dann halt runtergeregelt auf 70, dann da vorne 50. Übersieht man dann leicht.
7: Da kontrollieren sie mal öfters hier wegen der Geschwindigkeit.
1: Die Bilanz für diese Kontrolle: 2 Geschwindigkeitsvergehen, 2-mal das Warndreieck vergessen, 1 Auto, dem die Beamten die Prüfplakette abgekratzt haben. Der VW-Bus war nicht versichert. Und das ist strafbar. Der Halter darf keinen Meter mehr fahren. Damit kann er aber auch schon nicht mehr in einen Unfall verwickelt werden.

Steffis kleine Zachmussi, damit gleich 7:30 und wir werfen einen Blick aufs Wetter, beziehungsweise 7:30. Ich bin noch in der Stunde zuvor. Nein, gleich 7:30, also der Blick aufs Wetter. Viele Wolken halten sich noch am Vormittag und von Baden-Württemberg ziehen erste Schauer auf. Ab mittags und besonders am Nachmittag dann häufig Regen und Gewitter und zwischendurch dann immer mal wieder kurz Sonnenschein. Die Luft erwärmt sich dabei auf Höchstwerte zwischen 14 Grad im Fichtelgebirge und 19 werden es am Untermain. Dazu weht ein lebhafter Westwind. In der kommenden Nacht immer wieder Regen bei Tiefstwerten von 12 Grad am Untermain und auf bis zu 5 Grad sinkt das Thermometer im Bayerischen Wald. Morgen dann meist bewölkt und regnerisch, am Samstag zunächst bewölkt und es kann in der Südosthälfte noch regnen. Nachmittags dann wird es trocken und von Westen her freundlicher. Der Sonntag dann ein Mix aus Sonne und Wolken, aber auch der sollte weitestgehend trocken bleiben. Das Ganze bei Tiefstwerten in den nächsten Tagen zwischen 9 und 14 Grad und die Höchstwerte dann zwischen 14 und 22. Am Samstag klettert das Thermometer auf 19 bis 25 Grad. Soweit der Blick aufs Wetter, auch schon mal in Richtung Wochenende. Wir machen weiter mit Dadara und dem Stahner Dreiksang.

Die flotten Seiten haben wir gerade gehört, damit 7:36 und weiter geht's mit dem Christian Walzer von der Onolsbacher Hausmusik und danach hören wir die Urlesbacher Musikanten.

0: Blaue Zipfel, Kilian Kolonat und Tonart grad gehört hier im Heimatspiegel. Ja, manchmal kippt das Leben nicht mit einem großen Knall, sondern mit einer kleinen Idee. Bei Anja Wagenbrenner aus Gerbrunn bei Würzburg war es so ein kreativer Einfall, aus dem plötzlich viel mehr wurde. Sie hat ihren sicheren Job hingeschmissen und ist gesprungen rein ins Ungewisse. Was als spontane Idee angefangen hat, ist heute ihre große Leidenschaft und ihr neuer Beruf. Es geht um Mut, Sicherheit loszulassen und noch einmal ganz neu anzufangen. Alexandra Riese berichtet.
1: Alles begann mit einem Schuhkarton und Einwickelpapier.
2: Da kamen ein paar neue Schuhe ins Haus und dann hat unser Emil gesagt, machst du mir da draußen mal eine Blume?
1: Eine einfache Kinderfrage wird der Beginn eines völlig neuen Lebens. 3 Jahre später sitzt Anja Wagenbrenner in ihrer bunten Werkstatt neben dem Wohnhaus. Um sie herum ein Blütentraum aus Papier, knallrote Mohnblumen, Fantasieblüten in Übergröße, helllila bis azurblau, alle Farben sind vertreten. Nie hätte Anja Wagenbrenner gedacht, dass Blumen mal ihren Alltag bestimmen.
2: Unsere Oma hat einen Blumenladen gehabt. Und dann kam natürlich der Zeitpunkt, wo sie gesagt hat, ach, wenn einer von meinen Mädchen mal den Blumenladen übernehmen würde. Und wir so, Oma, keine Chance.
1: Stattdessen wurde Anja Erzieherin. 20 Jahre lang begleitete die Gerbrunnerin Kinder und Familien aus sozialen Brennpunkten.
2: Und irgendwann habe ich gemerkt, ja, es frisst mich mehr auf, als dass es mir was gibt. Dann habe ich mal ein Kränzle gemacht, dann habe ich mal einen Strauß gebunden. Und es wird immer mehr zum Hobby. Es wurde so erfüllend.
1: Sie nutzt feinstes Krepppapier für die Blätter, Wachsmalkreide und Lippenstifte für Farbschattierungen, verwischt alles zwischen ihren Fingern, experimentiert mit verschiedensten Materialien. Jede Blüte ist Handarbeit, jede Blüte ein Unikat. Ihren mutigen Neustart, raus aus dem sicheren Job, hat auch Anjas Mann Florian von Anfang an unterstützt.
3: Da kenne ich sie einfach schon lang genug und wusste, dass wenn sie das macht, dann macht sie es richtig und mit Herzblut und dann wird sowas auch funktionieren.
1: Er hilft ihr, die Werkstatt in einen kleinen Showroom zu verwandeln. Anja kann von ihrem Einkommen mittlerweile gut leben. Sie verkauft ihre Blütenkunst inzwischen international übers Internet und im Hofladen am Gut Wöllried. Heute arbeitet Anja zwar mehr als Vollzeit, aber ihre Werkstatt ist für sie längst mehr als ein Arbeitsplatz geworden.
2: Zum einen reizt mich, dass ich mit einem Papier was herstelle, wo ich am Ende nicht genau weiß, wie es aussieht. Also es ist in Summe was ganz viel gute Laune versprüht.
1: So schlichen sich Blumen langsam in ihr Leben. Und der mutige Schritt war ihr Weg zum Glück.

Haribert Franz mit seinem Gößweinsteiner Ländler hier im Heimatspiegel. Weiter machen wir jetzt mit Blechquadrat und dem lustigen Bur und der Großreuther Volksmusik.

Die Großreuther Volksmusik mit ihrem Rheinländer aus Alfeld, damit kurz vor 8 gleich die Nachrichten und dann haben wir noch eine Stunde gemeinsam hier im Heimatspiegel. Und bis zu den Nachrichten um 8, da hören wir jetzt noch das Schucker-Trio mit einem Rotenburger Walzer.

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1: Acht Uhr, die Nachrichten des Bayerischen Rundfunks mit Inka Kübel. Die Übersicht. Straße von Hormus soll nach neuer Eskalation gesperrt sein. Hubig will Sexualstrafrecht verschärfen. Papst weiht höchsten Kirchturm der Welt ein. Und das Wetter in Bayern ein Mix aus Sonne, Wolken und Regen, maximal 19 Grad. Teheran. Trotz einer offiziell geltenden Waffenruhe haben sich die USA und der Iran in der Nacht gegenseitig beschossen. Der Iran reagierte auf neue US-Angriffe nach eigenen Angaben mit der kompletten Sperrung der Straße von Hormus. Jedes Schiff, das versucht, die Meerenge zu passieren, werde angegriffen, hieß es in einer vom staatlichen Rundfunk verbreiteten Erklärung der iranischen Militärführung. Zwei Schiffe seien bereits beschossen worden. Die USA hingegen erklärten, es seien keine US-Kriegsschiffe getroffen worden und Handelsschiffe passierten die Meerenge weiterhin. Das iranische Militär attackierte außerdem Ziele in den Golfstaaten Bahrain und Kuwait. Zuvor hatte das US-Militär Überwachungsanlagen und Luftverteidigungssysteme im Iran beschossen, wie das zuständige Regionalkommando erklärte. Berlin. Die Spitzen der Koalition haben am Abend mit Vertretern von Gewerkschaften und Arbeitgeberverbänden über Reformpläne der Regierung diskutiert. Rund 3,5 Stunden hat das Treffen gedauert. Regierungssprecher Cornelius sagte im Anschluss, die Gespräche seien in konstruktiver Atmosphäre geführt worden. Nach seinen Worten ging es um die Situation am Arbeitsmarkt, eine Stabilisierung der Sozialversicherungen, die Steuerpolitik sowie den Bürokratieabbau. Cornelius betonte, die Regierung begrüße die Bereitschaft der Wirtschafts- und Gewerkschaftsvertreter, den Reformprozess konstruktiv zu begleiten. Berlin. Bundesjustizministerin Hubig will das Sexualstrafrecht verschärfen. Nach dem Willen der SPD-Politikerin soll die Verjährungsfrist bei Vergewaltigung von 5 auf 20 Jahre verlängert werden. Dem Redaktionsnetzwerk Deutschland sagte sie, dies solle so bald wie möglich angepasst werden. Außerdem rief Hubig auf, bei Fällen von sexueller Gewalt den Grundsatz »Nur Ja heißt Ja« ins Recht einzuführen. Betroffene wären damit etwa auch dann geschützt, wenn sie sich in einer Schockstarre befänden, so Hubig, und kein Nein artikulieren könnten. In vielen anderen europäischen Ländern gibt es diese Regelung bereits. Dachau. Nach dem tödlichen Zusammenstoß von 2 Bussen im Landkreis Dachau ermittelt die Polizei zur Unfallursache. Freiwillige Schnelltests hätten ergeben, dass beide Fahrer nicht alkoholisiert gewesen seien, betonte der Dachauer Landrat Stefan Löwel. Ob die Fahrer zu schnell unterwegs gewesen seien, müsse ein Expertengutachten klären. Laut Polizei hat die Staatsanwaltschaft München II ein solches Gutachten in Auftrag gegeben. Bei dem Zusammenstoß zweier Busse war gestern ein Zweitklässler ums Leben gekommen. 2 weitere Schüler, eine Lehrerin und die beiden Busfahrer wurden schwer verletzt, zahlreiche weitere Kinder leicht. Barcelona. Papst Leo XIV. Hat den höchsten Kirchturm der Welt eingeweiht. Am Abend segnete er in Barcelona den fast 173 Meter hohen Christusturm der Basilika Sagrada Familia. Sie überragt seit einigen Monaten das Ulmer Münster, das mehr als 135 Jahre den höchsten Turm hatte. Zuvor hatte der Papst am Grab des katalanischen Architekten Antoni Gaudí gebetet und eine Messe gefeiert. Anlass war der 100. Todestag des Künstlers, der die Sagrada Familia entworfen hatte. Mexiko-Stadt. Die bislang größte Fußball-Weltmeisterschaft der Geschichte.

0: Geschichte beginnt am Abend. Im ersten Spiel trifft Mitgastgeber Mexiko auf Südafrika. Anpfiff im legendären Aztekenstadion ist um 21 Uhr deutscher Zeit. Angesetzt sind insgesamt 104 Spiele. 48 statt wie zuletzt 32 Mannschaften sind dabei. Weitere Gastgeber sind die USA und Kanada. Das Wetter in Bayern. Heute unbeständig mit einem Mix aus Wolken, Sonne, Schauern und Gewittern, Höchstwerte bis 19 Grad. Auch morgen meist stark bewölkt und vielerorts regnerisch. Am Samstag wird es ab dem Nachmittag freundlicher, am Sonntag weitgehend trocken. Es ist gleich 8.05 Uhr. Die Verkehrsmeldungen. A3 Frankfurt Richtung Würzburg zwischen Weibersbrunn und Marktheidenfeld Stau. A7 Füssen Richtung Ulm zwischen Memmingen Süd und Rastplatz Buxach ein Unfall auf der linken Spur. A7 Ulm Richtung Füssen zwischen Dettingen und Bergheim Behinderungen nach einem Unfall. A94 Passau Richtung München zwischen Paarstetten und Parsdorf 9 Kilometer stockender Verkehr. A99 Westumfahrung München Richtung Nürnberg zwischen Freiham Mitte und Dreieckfeld Moching 12 Kilometer stockender Verkehr. Und B471 Fürstenfeldbruck Richtung Oberschleißheim zwischen Karlsfeld und Oberschleißheim ein Stau. Soweit die Verkehrsübersicht.
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2: Und der kommt aus dem BA-Studio in Nürnberg mit mir, der Miriam Scholz. Grüß Gott und guten Morgen zum Heimatspiegel heute am Donnerstag, den 11. Juni haben wir. Da legen wir gleich los mit den Rostaler Klingern und danach hören wir die Effeldrecher Sänger.

Die Volksmusikgruppe Konrad mit ihrem Galopp Nummer 14 hier im Heimatspiegel. Wir haben heute Donnerstag, den 11. Juni und ja, so langsam nimmt der Sommer Fahrt auf. Da ist dann natürlich immer viel geboten und was für Theaterliebhaber natürlich besonders toll ist, sind in Bayern in den Sommermonaten die Freilichtbühnen, die es Land auf, Land ab gibt und spektakuläres Theater vor beeindruckender Kulisse bietet. Eine davon ist die Luisenburg in Wunsiedel mit ihrer spektakulären Felsenbühne. Und da gibt's natürlich heuer auch wieder ein tolles Programm. Und was da ansteht, das schauen wir gleich hier im Heimatspiegel. Vorher noch das Leipholz-Duo und den Lohn Lochauer Dreigesang.

Das Pengertz-Trio hier im Heimatspiegel. Wir haben 8 Uhr und 19 Minuten. Heute ist Donnerstag und morgen, da fällt der Startschuss auf der Luisenburg in Wunsiedel. Die neue Spielzeit wird offiziell eröffnet mit der Rocky Horror Picture Show, also einer Bühnenfassung des legendären Films aus den 70ern um ein junges Ehepaar, das in die Fänge von außerirdischen Transvestiten gerät. Ganz schön grotesk und auch frivol geht es da also zu. So muss das bei diesem Stück natürlich auch sein. Unser Reporter vor Ort, Christoph Röder, hat sich bei der nicht öffentlichen Generalprobe schon mal einen Eindruck verschafft und so viel vorweg, das fast schon legendäre Song oder die fast schon legendären Songs des Musicals, die sind alle mit dabei.

0: Natürlich gibt es auch den legendären Time Warp in der Rocky Horror Show auf der Luisenburg. Grotesk geschminkte Männer und Frauen mit bunten Perücken in hautengen Kostümen, die Phantoms tanzen dazu. Durch ein Bühnenbild, das aus genau der Mischung aus blutigen Science-Fiction-Apparaten und stilisierten Geschlechtsmerkmalen besteht, die dieses Kultmusical eben ausmachen. Und natürlich Frankenfurter, der Anführer der außerirdischen Transvestiten, gespielt von Manuel Karadeniz.
1: Also ich glaube, das erste Mal, als ich davon erfahren habe, dass ich den Frankenfurter spiele, war erstmal die Ehrfurcht richtig groß. Aber mittlerweile ist es so, ich darf hier machen, was ich möchte. Ich kann so viel Spaß haben, wie ich möchte. Und in der Arbeit mit den Kollegen und Kollegen, da haben wir uns schon auch stark am Film orientiert, aber auch sehr viel gemacht, was nicht unbedingt im Film vorkommt. Und was aber trotzdem, glaube ich, richtig, richtig lustig und auch sexy ist.
0: Aus dieser Freiheit entsteht eine sehr große Spielfreude, die man den Darstellern deutlich anmerkt. Kein Zufall, sondern die Grundidee des Regisseurs Peter Hohenecker.
2: Ich habe wahrscheinlich in meinem ganzen Leben noch nie so viel Freiraum gelassen für die Schauspieler und Darsteller und Sänger und habe die mal anbieten lassen. Und als Regisseur hat man dann das Vergnügen, sich das rauszupicken, was einem gefällt.
0: Ein bisschen anders ist sie schon, die Rocky Horror Show. Das ist doch allgemein das Motto dieser Spielzeit, erklärt die künstlerische Leiterin Birgit Simler.
3: Pumuckl ist anders, das ist ein Kobold. Die Rocky Horror Show ist sehr anders mit lauter Außerirdischen. Romeo und Julia sehen die Welt anders als ihre Eltern. Und im Da Vinci Code kommen Rätsel zutage, die uns ein ganz neues Weltbild präsentieren. Und Achtsam Morden ist allein vom Ton schon anders. Diese eben dunkle schwarze Komödie, die geht sehr gegen gesellschaftliche Konventionen.
0: Premiere der Rocky Horror Show ist am Freitagabend. Dann werden auch gleichzeitig die Luisenburg-Festspiele 2026 offiziell eröffnet.

Alleweil damit kurz nach 8:30. Wir werfen einen Blick aufs Wetter. Heute viele Wolken und immer wieder Regen, besonders ab dem Mittag. Da kann es dann häufiger Schauer und Gewitter geben. Die Luft erwärmt sich auf Höchstwerte zwischen 14 Grad im Fichtelgebirge und 19 am Untermain. In der kommenden Nacht immer wieder Regen bei 12 bis 5 Grad. Morgen dann immer noch viele Wolken und regnerisch am Samstag. Da wendet sich dann das Blatt. Es ist zwar zunächst noch bewölkt, aber ab dem Nachmittag meist trocken und freundlicher. Der Sonntag dann ein Mix aus Sonne und lockeren Wolken. An allen Tag allerdings ein frischer Wind. Die Temperaturen in den Nächten liegen um 9 bis 14 Grad. Die Höchstwerte an den Tagen dann zwischen 14 und 22. Am Samstag zwischen 19 und 25 Grad. Wir machen weiter mit Lilly und Hans Heiligenthal und den Gebrüder Ottenschläger.

Die Pegnitztaler Musikanten mit einem Zwiefachen hier im Heimatspiegel. Wir haben 8:38 und jetzt geht's weiter mit den Könja Ruxer und den Geschwistern Graf.

0: Die Nürnberger Bäder das Boom mit ihrem Schottisch hier im Heimatspiegel. Eine Institution in Nürnberg, das Kinder- und Jugendtheater Pfütze, feiert sein 40-jähriges Bestehen. Am kommenden Samstag findet die Jubiläumsfeier in der Spielstätte in den Seebalder Höfen in Nürnberg statt. Die Theatermacher haben dafür ein buntes Programm zusammengestellt.
1: Zum Jubiläum ist mit Pettersson, Findus und der Hahn eines der beliebtesten Stücke neu inszeniert worden. Außerdem gibt es zur Feier unter anderem Musik und ein Jubiläumsbuch wird präsentiert. Theater für das junge Publikum müsse mindestens genauso gut gemacht sein wie für Erwachsene, so Pfütze-Mitbegründer Jürgen Decke. Kinder seien ein gnadenloses Publikum. Die Pfütze habe sich in den Jahrzehnten von einem mobilen Theater zu einer Institution entwickelt. Zahlreiche Auszeichnungen hat das Theater in den vergangenen Jahren erhalten. Im vergangenen Jahr den Bayerischen Kunstpreis. Für die Zukunft wünschen sich die Theatermacher, gut durch die Krisen zu kommen und dass das Interesse am Kinder- und Jugendtheater bleibt. Sophia Rustörfer, Nürnberg.
0: Also 40 Jahre Kinder- und Jugendtheater Pfütze in Nürnberg. Am kommenden Samstag die Jubiläumsfeier in der Spielstätte in den Seebalder Höfen in Nürnberg. Wir hören jetzt die 7 Auracher und danach das Hackbock-Quartett.

Die Wirtshaus Philharmonika mit Freudensprüngen hier im Heimatspiegel. Und das war's für heute mit mir, Miriam Scholz. Sag danke fürs Zuhören und Ade und bis zu den Nachrichten um 9. Da hören wir jetzt noch das Pengertz-Trio mit der Liebeslaube.

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1: Neun Uhr, die Nachrichten des Bayerischen Rundfunks mit Inka Kübel. Die Übersicht. USA und Iran setzen ihre gegenseitigen Angriffe fort. Der IHK-Präsident lobt Spitzentreffen im Kanzleramt. Keiner der Verletzten ist nach tödlichem Busunfall noch in Lebensgefahr. Und das Wetter in Bayern, ein Mix aus Sonne, Wolken und Regen, maximal 19 Grad. Teheran. Der militärische Konflikt zwischen den USA und dem Iran ist in der Nacht weiter eskaliert. Irans Militär hat nach eigenen Angaben US-Flugzeuge auf einem Stützpunkt in Jordanien angegriffen. Das meldete die Nachrichtenagentur Tasnim. Auch wurden US-Einrichtungen in Kuwait und Bahrain beschossen. Außerdem erklärte der Iran, man habe die Straße von Hormuz komplett gesperrt. Die USA widersprechen dem. Zuvor hatte das US-Militär neue Luftangriffe gegen Überwachungsanlagen und Luftverteidigungssysteme im Iran geflogen. US-Präsident Trump hatte einem Fernsehbericht zufolge mit heftigen Bombardierungen gedroht, sollte der Iran den US-Bedingungen für ein Ende des Kriegs nicht nachkommen. Berlin. Nach dem Treffen der Koalitionsspitzen mit Vertretern von Wirtschaft und Gewerkschaften hat sich der IHK-Präsident Adrian optimistisch gezeigt. Im Morgenmagazin von ARD und ZDF sagte er, die Stimmung sei gut gewesen, er sei zuversichtlich, dass etwas Gutes daraus werde. Ähnlich äußerte sich Arbeitsministerin Baas. Die SPD-Politikerin sagte ebenfalls im Morgenmagazin, der Austausch sei wichtig gewesen, um zu erfahren, welche Branche was brauche. Klar sei, dass man handeln müsse, damit die Sozialbeiträge nicht weiter steigen. Klar sei aber auch, dass es nicht gegen, sondern nur mit den Beschäftigten gehe. Dazu stellte sie weitere Entlastungen in Aussicht. Mehr als drei Stunden lang hatten die Koalitionäre am Abend mit Arbeitgebern und Gewerkschaften über anstehende Reformvorhaben beraten. München. Bayern fordert härtere Strafen für verbotene Geldabhebungen mit Bankkarten ohne PIN-Eingabe. Das hat Justizminister Eisenreich vor der Justizministerkonferenz deutlich gemacht. Diese beginnt heute in Hamburg. Der CSU-Politiker sagte, beim Missbrauch von Bankkarten müsse man Lücken schließen und höhere Strafen ermöglichen. Bisher gilt das Einkaufen mit einer fremden Bankkarte nur als Missbrauch oder Datenveränderung. Bei kleineren Beträgen bis 50 Euro reicht es häufig, die Bankkarte an das Lesegerät zu halten, ohne Eingabe der PIN. In Deutschland wird die Zahlung per Karte immer beliebter. Hebertshausen. Nach dem tödlichen Zusammenstoß zweier Busse in Oberbayern befindet sich keiner der Verletzten mehr in akuter Lebensgefahr. Das hat die Polizei bestätigt. Die beteiligten Busse würden nun von einem Gutachter untersucht. Es gehe darum zu klären, ob technische Probleme zum Unfall geführt haben. In einer Kurve auf einer Landesstraße im Landkreis Dachau war gestern ein mit Kindern besetzter Reisebus mit einem entgegenkommenden Linienbus ohne Fahrgäste kollidiert. Ein Zweitklässler kam ums Leben. 30 weitere Kinder, eine Lehrerin und die beiden Busfahrer wurden teils schwer verletzt. Lindau. Ein besonderes Windereignis hat bei Lindau für Aufsehen gesorgt. Eine Wasserhose ist kurzzeitig über den Bodensee gezogen. Das meldet die Schwäbische Zeitung. Passanten haben den Mini-Tornado demnach von der Lindauer Insel aus beobachtet. Auch der Deutsche Wetterdienst geht davon aus, den Daten zufolge gab es gestern eine heftige Windböe. Wasserhosen auf dem Bodensee sind selten. Das Phänomen tritt ungefähr 2 bis 3 Mal pro Jahr auf. Das Wetter in Bayern, heute unbeständig mit einem Mix aus Wolken, Sonne, Schauern und Gewittern, Höchstwerte 14 bis 19 Grad. Auch morgen meist stark bewölkt und vielerorts regnerisch. Am Samstag wird es ab dem Nachmittag freundlicher, am Sonntag weitgehend trocken. Es ist 9.04 Uhr. Die Verkehrsmeldungen. A7 Würzburg Richtung Ulm zwischen Kitzingen und Marktbreit, ein Lkw-Unfall, aktuell sind alle Spuren blockiert. A94 Passau Richtung München, zwischen Mühldorf Nord und Mühldorf West ist

0: nach einem Unfall die rechte Spur blockiert. Und A99, Westumfahrung München Richtung Nürnberg, zwischen Freiham-Mitte und Dreieckfeld-Moching, 12 Kilometer stockender Verkehr. Soweit die Verkehrsübersicht.
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0: Bundeskanzler Merz hat die Stärkung Europas als eines seiner wichtigsten Ziele betont. In einer Regierungserklärung zum bevorstehenden EU-Gipfel erklärte er, die großen Themen des anstehenden Treffens seien die gemeinsame Handelspolitik, die Stärkung der Wettbewerbsfähigkeit, der Rückbau der Bürokratie sowie ein neuer mehrjähriger Finanzrahmen. Den Herausforderungen des 21. Jahrhunderts lasse sich nicht mit den Mitteln des 20. Jahrhunderts begegnen, sagte Merz. Zudem machte der Kanzler erneut klar, dass die Ukraine weiter unterstützt werde, und zwar so lange, wie es notwendig sei. Teheran. Die USA und der Iran haben sich wieder gegenseitig beschossen. Nach eigenen Angaben nahmen die USA mehrere Ziele im Iran ins Visier, etwa militärische Überwachungsanlagen und Kommunikationssysteme. Das Regime in Teheran wiederum erklärte die Straße von Hormuz für komplett gesperrt. Jedes Schiff, das die Meerenge zu passieren versuche, werde angegriffen, ließ die Militärführung über den staatlichen Rundfunk erklären, auch Öltanker und Frachter. Das US-Regionalkommando dementierte und erklärte, Handelsschiffe würden weiter durch die Straße von Hormuz fahren. Das iranische Militär attackierte zudem Ziele in den Golfstaaten Bahrain und Kuwait, außerdem einen US-Luftwaffenstützpunkt in Jordanien. Berlin. Bundesjustizministerin Hubig will das Sexualstrafrecht verschärfen. Nach dem Willen der SPD-Politikerin soll die Verjährungsfrist bei Vergewaltigung von 5 auf 20 Jahre verlängert werden. Dem Redaktionsnetzwerk Deutschland sagte sie, dies solle so bald wie möglich angepasst werden. Außerdem rief Hubig auf, bei Fällen von sexueller Gewalt den Grundsatz »Nur Ja heißt Ja« ins Recht einzuführen. Betroffene wären damit etwa auch dann geschützt, wenn sie sich in einer Schockstarre befänden, so Hubig, und kein Nein artikulieren könnten. In vielen anderen europäischen Ländern gibt es diese Regelung bereits. Genf. Erstmals seit einem Jahrzehnt ist die Zahl der Menschen, die gewaltsam aus ihrer Heimat vertrieben wurden, gesunken. Wie das UN-Flüchtlingshilfswerk UNHCR in seinem Jahresbericht mitteilt, waren zum Jahresende 118 Millionen Menschen aufgrund von Verfolgung, Konflikten, Gewalt, Menschenrechtsverletzungen oder Unsicherheit gezwungen zu fliehen. Das waren fast 5,5 Millionen Menschen weniger als ein Jahr zuvor. Hauptgrund für den Rückgang ist laut UNHCR, dass Menschen in Länder zurückkehren, die immer noch als Brennpunkte gelten, etwa Afghanistan und Syrien. Manila. Nach dem schweren Erdbeben im Süden der Philippinen warten die Menschen auf Hilfe. Der Bürgermeister der besonders betroffenen Küstenstadt Glan bat die Regierung darum, Hubschrauber einzusetzen, um Lebensmittel und andere Hilfsgüter in die isolierten Orte zu bringen. Nach seinen Worten sind 10 von 31 Dörfern nicht erreichbar, vor allem aufgrund von Erdrutschen. Auch die Stromversorgung sei noch nicht wiederhergestellt. Am Montag hatte es ein Beben der Stärke 7,8 gegeben. Laut Behörden kamen mindestens 53 Menschen ums Leben, fast 700 wurden verletzt. Das Wetter in Bayern. Heute unbeständig mit einem Mix aus Wolken, Sonne, Schauern und Gewittern. Höchstwerte 14 bis 19 Grad. Auch morgen meist stark bewölkt und vielerorts regnerisch. Am Samstag wird es ab dem Nachmittag freundlicher. Am Sonntag weitgehend trocken. Höchstwerte 14 bis 20. Am Samstag 19 bis 25 Grad. Es ist 10.04 Uhr. Die Verkehrsmeldungen. A7 Würzburg Richtung Ulm zwischen Kitzingen und Marktbreit. Ein Lkw-Unfall. Aktuell sind alle Spuren blockiert. 3 Kilometer Stau. A94 Passau Richtung München zwischen Mühldorf Nord und Mühldorf West ist nach einem Unfall die rechte Spur blockiert. Und A96 München Richtung Lindau zwischen Gilching und Oberpfaffenhofen. Behinderungen nach einem Unfall. Soweit die Verkehrsübersicht.
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2: Und dazu darf ich Sie ganz herzlich begrüßen. Ich bin der Andreas Estner und wir begeben uns heute zum einen in die Natur und zum anderen begeben wir uns in die bayerische Geschichte, nämlich auf dem Maximiliansweg. Der bayerische König Maximilian II. Hat sich im Sommer 1858

0: auf eine Fußreise durch die bayerischen Alpen begeben. 5 Wochen lang ist der König mit einem kleinen Hofstaat vom Bodensee bis zum Königssee gegangen und geritten, um sein Land kennenzulernen. Und bis heute gibt es deshalb den Maximiliansweg. Wir begeben uns in dieser Sendung auf seine Spuren und zwar gemeinsam mit unserer Kräuterexpertin Astrid Süßmuth, denn es gibt auf diesem Maximiliansweg viele verschiedene botanische Besonderheiten. Grüß dich, Astrid, ich freue mich ganz närrisch, dass du da bist.
1: Servus und einen guten Morgen.
0: Und wir starten in diese Sendung mit der Außerfeldner Tanzlmusik Unterpolka am Hausberg.

0: Das ist die Sendung Habe die Ehre. Ich freue mich, dass Sie mit dabei sind. Vielleicht kennen Sie das Zitat von Johann Wolfgang von Goethe, wo es heißt, nur wo du zu Fuß warst, bist du auch wirklich gewesen. Und gemeint ist damit, dass man Orte und Landschaften erst dann wirklich begreift, wenn man sie sich im eigenen Tempo Schritt für Schritt erarbeitet. Ja, und vielleicht hat der bayerische König Maximilian II. Dieses Zitat von Goethe gekannt. Er hat sich nämlich vor fast 170 Jahren aufgemacht zu einer Fußreise durch die bayerischen Alpen. Liebe Astrid, vom Bodensee bis nach Berchtesgaden, durch welche Ortschaften ist die Fußreise von König Maximilian II. Verlaufen?
1: Das ist eine ganz interessante Sache. Es war nämlich nicht nur die Berggipfel, die der König erkunden wollte. Er wollte vor allem das Land erkunden und dann einzelne Berggipfel besteigen praktisch. Durchgekommen ist er zuerst einmal von Linda aus über den Bregenzerwald, Allgäuer Alpen, Ammergauer, weiter in die bayerischen Voralpen, Skavendel, Chiemgauer und dann erst in Berchtesgadener. Und die größeren Orte, die waren eigentlich Sonthofen und Füssen, Oberammergau, Eschenlohe, in Lengriers war er, in Fischbachau war er, in Aschau, in Marquardt-Stohr, in Ruppolding und dann natürlich in Bad Reichenhall und ganz zum Schluss war er dann eben in Berchtesgaden, in dem königlichen Schloss. Und der Max II. Ist schon ein rechter, interessanter König, über den redet man gar nicht mehr so viel. Der Max I. als Gründer des Bayerischen Königreichs und natürlich der Ludwig I. als Baumeister und der Ludwig II. Sowieso. Aber der Max II. Ein bisschen geht er so unter immer als nur Vater vom Ludwig II. Und eigentlich ist er für sich genommen ein ganz, ganz interessanter Typ. Weil eigentlich wollte er gar kein König werden. Der ist ja geboren 1811 in München und war damit eben der älteste Sohn vom Max dem Ersten, vom Ludwig dem Ersten.
0: Ludwig dem Ersten, genau.
1: Vom Ludwig dem Ersten, Enkelsohn von Max dem Ersten. Und er ist erst einmal zum Studieren gegangen. Er hat in Göttingen studiert, er hat in Berlin studiert, er hat Geschichte und Staatsrecht studiert. Eigentlich als König sehr, sehr interessant, dass er sich mit Staatsrecht überhaupt ausgekannt hat. Und in seiner Thronrede, nachdem der Ludwig der Erste nach der Lola Montes abgedankt hat, in seiner Thronrede hat er auch gesagt, dass er stolz ist, sich einen konstitutionellen König zu nennen. Also sehr interessant und seine Zeit in Göttingen, Berlin, in dem Studentenumfeld, in dem Universitätsumfeld fällt ja auch damit zusammen mit dem Zeitalter der Wandervogelbewegung, der Romantik, wo es alle draußen waren, wo auch dann vorher noch natürlich Goethe gesagt hat, dass man zu Fuß wohin geht. Goethe war selber ein großer Wanderer. Das war die Zeit der großen Wanderungen, die Zeit der Aufklärung ist gerade vorbei gewesen. Also das wollte der Max auf jeden Fall machen. Man hat gewusst, er ist gerne unterwegs und er war auch sehr nahe an seinem Volk immer dran. Und das war seine Idee einfach, das Volk kennenzulernen auf dem Weg durch die Berge. Und da passt noch besser dazu, dass seine Frau eine ganz, ganz begeisterte Bergsteigerin war, die Königin Marie, die ist tatsächlich immer in die Berge rumgerennt, besonders gern von Hohenaschau aus.
0: Damals wahrscheinlich in Damenkleidern und nicht in der Wanderhosen?
1: Ja, in Damenkleidern natürlich, aber sie hat schon skandalöse Dinge getan, gell? Weil die hat sich nämlich ein eigenes Bergoutfit entworfen. Und zwar war das eine Lodenhosen unter einem skandalös kurzen Rock, der ist bloß bis zu die Knöchel gegangen, gell?
0: Bloß bis zu die Knöchel.
1: Und dazu eine Alpenstange und einen Stopselhut und so Lederhalbstiefel. Also die hat schon was hergemacht auf jeden Fall. Und sie hat einen eigenen Bergsteigerorden entworfen. Das war der Alpenrosenorden. Der Alpenrosenorden, den hat man aber nur beitreten können, wenn man mit ihr einmal auf der 1567 Meter hohen Achsel war. Das ist da bei Hohenschwangau so ein kleinerer Berg. Und dann hat man ihr das persönlich von ihr verliehen bekommen. Sie war nämlich eine große Liebhaberin der Alpenrosen tatsächlich, Alpenrosenorden. Es sind aber schön, die Almrosen, der Almrausch. Wenn das so richtig blüht, alles in rosa in die Berg um, ich finde, das ist ein Gefühl wie von einer anderen Welt. Gell?
0: Das ist fantastisch. Da haben wir jetzt eine Gelegenheit, dass wir mal den Unterschied erklären zwischen Almresal und Almrausch. Weil es gibt ja zwei verschiedene Arten von Alpenrosen.
1: Es gibt noch viel, viel mehr.
0: Ach so. Ich hab's mir eigentlich denken können.
1: Das macht überhaupt nichts. Bei uns in Bayern gibt's drei verschiedene Alpenrosen. Mhm. Es gibt einmal die bewimperte Alpenrose, es gibt einmal die rostrote Alpenrose und eine Zwergalpenrose. Die Zwergalpenrose, das ist so eine ganz kleine, die hat eher so weiße Blüterlen. Die findet man seltener, die ist ein bisschen unauffälliger, gibt's weniger. Es ist im Wetterstein obendrauf, in die ein bisschen findet man es im Karwendel und ein bisschen in die Berchtesgadener, aber eher selten. Was du jetzt meinst, das ist diese richtig knallrosa Alpenrosen. Und die bewimperte Alpenrose, die kannst du dir so vorstellen, die hat rund um die Blattl so feine Härchen rumstehen, eben diese Wimpern, die wächst nur auf Kalk. Nur ausschließlich auf Kalk, deswegen ist es die häufigste. Und in den Allgäuer Alpen, wo es ein bisschen näher ist schon zum Urgestein, da wächst dann auch die rostrote Alpenrose, die nur auf Urgestein, auf Granit, auf Gneis wächst. Die, wenn man umdreht, sind die Blätter unten so rötlich. Und die wird vor allem als Almrausch bezeichnet. Wobei aber andere bezeichnen die bewimperte auch als Almrausch. Mhm. Eigentlich ist es egal. Bei alle so heißen, so wie eine Butterblume, alles, was irgendwie gelb blüht. Ja, genau. Aber der Almrausch, das ist der Hintergrund, warum man das sagt, das deutet eigentlich eher auf die Rostrote hin, weil es haben beide Alpenrosen in ihrem Nektar drin eine Substanz, die ja leicht narkotisierend, leicht euphorisierend ist, leicht rauschartige Zustände macht. Und man weiß, wenn man Honig isst von wenn die Bienen das nur von Alpenrosen gesammelt haben, dann wird man da kriegt man so einen richtig leichten Rausch. Das ist der Hintergrund von dem Almrausch. Wobei es aber auch, finde ich, durchaus berauschend ausschaut, wenn man in diese Alpenrosenhänge reinschaut, da kann man sie wirklich verlieren und da meint man, da brennt was, da leuchtet was. Mhm. Also beides ist da gegeben und diese Alpenrosen, die sind einfach ja, wie nicht ganz von dieser Welt und da passt es dann auch dazu. Also wie gesagt, Almrausch kann eigentlich beides sein und es gibt schon Hardliner, die sagen, na, das ist nur meine bewimperte oder na, das ist nur meine rostrote. Ich würde im Zweifelsfall niemanden widersprechen. Da die nicht.
0: Das mag auch vielleicht lokal unterschiedlich dann bezeichnet
1: auf jeden Fall, also garantiert ja. Ist das lokal unterschiedlich. Naja, und dieser König Max II. Hatte eben die Idee, sein Land, sein Volk kennenzulernen. 10 Jahre, nachdem er König geworden war, 48 war ja die Abtretung von Ludwig I.
0: Nach der Lulamontes-Affäre.
1: Nach der Lulamontes. Und im Sommer 58 ist er aufgebrochen mit einer kleinen, aber feinen Reisegesellschaft. Unter anderem waren das der Freiherr von der Tann, den kennen wir von der Unterführung natürlich. Dann der Friedrich von Bodenstedt, das ist ein Professor für Slawistik und Altenglisch gewesen. Ein Graf Pappenheim, ein Graf Riccardelli, das war der Ehemann oder der Gatte der Erzieherin vom Ludwig II. Und dem Otto I., also auch familiär eng verbunden. Dann ein Professor Riel aus München war der auch als Journalist und Autor gearbeitet hat. Der Franz von Kobell war dabei, den kennt man ja.
0: Ganz wichtig.
1: Und 42 Pferde und darunter 14 kleine so Norweger Pferderl, die man eben auch als bergtaugliche Pferde gehabt haben. Und da war eben dann die Beschreibung dazu, dass man die genommen hat, wenn man nämlich zu Fuß eines Gipfels sich ertüchtigt hat, dass man dann sich auf das Pferd oder in einen Wagen setzen kann, um abends wieder bei frischem Geist zu sein und die Reise fortsetzen zu können.
0: Ganz schön ist ja, dass der Friedrich von Bodenstedt und der Wilhelm Heinrich Riel, dass die beide diese Reise so ganz, also oft bis ins letzte Detail beschrieben haben. Und man konnte es halt alles nachlesen. Das ist unglaublich spannend und unterhaltsam.
1: Säuberlich dokumentiert. Und wir haben es einmal so gemacht, wir sind eben den Maximiliansweg abgegangen. Der jetzige Maximiliansweg, der Alpenverein, hat 1991 eben diesen Maximiliansweg ins Leben gerufen. Das ist der E4, der quer durch die Bayerischen Berg geht. Und den, wenn man abgeht und sich dann immer ungefähr an der Strecke anschaut, was die damals gemacht haben, was sie in dem Tag erlebt haben. Das ist eine sehr spannende Sache. Und ich darf sagen, nach der nächsten Musi, da schauen wir uns an, wie wir in Lindau losgingen.
0: So machen wir es.

0: Die Fußreise von König Maximilian II. Steht bei uns heute im Mittelpunkt und sie hat begonnen am 20. Juni 1858 und zwar am Bodensee, liebe Astrid.
1: Am Bodensee bei, zum Glück für ihn, gutem Wetter. Den hat es nämlich auch ganz schön eingeregnet auf seinem Weg, wo ich nachvollziehen kann, wenn ich so nachschaue, der Juni kann seine Tücken haben. Mhm. Angefangen hat die Reise am 20. Juni in Lindau und die nächsten sechs Tage war er unterwegs über Bregenz, Hittisau bis hin nach Sonthofen, rüber ins Allgäu ist er in dieser Strecke gegangen. Und am Bodensee, wo er angefangen hat, in Lindau, da hätte er was richtig Schönes Botanisches sehen können, so muss ich jetzt natürlich anfangen, ja, weil da nämlich eine Pflanze ist, die man ganz, ganz selten sieht. Da wahrscheinlich ist es sogar die seltenste Pflanze Europas. Das ist nämlich das Bodensee-Vergissmeinnicht. Myosotis risteineri, nach einem Schweizer Naturforscher benannt. Und es gab 1994 überhaupt in Mitteleuropa nur 2500 Exemplare, verteilt auf dem Bodensee, den Starnberger See und den Lago Maggiore. Dieses Bodensee-Vergissmeinnicht, das braucht so leichte Überschwemmungsgebiete, wo es ein paar Mal im Jahr das Wasser drüber geht und es wächst direkt am Ufersaum auf Kalkschotter. Und man hat zum Glück damals Samen schon abgenommen gehabt und hat die im Universitätsbotanischen Garten von Ringsburg weiter gezüchtet. Es ist gekeimt, sodass nämlich zu dem Zeitpunkt 2007, wo das ausgestorben war am Bodensee, man dann wieder welche einbringen konnte. Und es gibt tatsächlich am Starnberger See 3 Stück immer noch davon, aber das ist zum Glück großräumig abgesperrt, außen und tatsächlich auch im See, dass da keiner mehr hinkommt. Ganz.
0: Wie schaut das aus, dieses Bodensee, Vergissmeinnicht?
1: Das ist eine, jedes Vergissmeinnicht eigentlich, aber es ist flach am Boden und macht eher Ausläufer. Also ganz eine niedrige Pflanze, nicht höher als 5-6 Zentimeter mit Blüten und bildet eben längere Ausläufer. Nicht besonders auffallend, aber was Besonderes, weil es eben diese blauen Sterndal in dem Kalkschotter drin macht. Also richtig schön.
0: Und warum, nur so als Frage, warum ist das ausgestorben am Bodensee?
1: Es ist deshalb ausgestorben, weil zu viele Leute da waren. Der Druck der Menschen, wenn man draufsteigt, geht's kaputt. Deswegen muss man einfach diese Gegenden absperren, wo das wohnt. Es kommt natürlich der Konflikt Naturschutz, Pflanzen, wo darf der Mensch überhaupt hier? Aber wenn es so selten ist und am Aussterben ist, ich glaube, da kann man auch bei uns am Starnberger See sagen, dass dieses kleine Gebiet abgesperrt sein darf.
0: Damals 1858, als der König Max II. Am Bodensee war, da war der Bodensee noch relativ unberührt. Und da hat es mit Sicherheit.
1: Da war er noch relativ unberührt, da haben wir es auch bestimmt noch gesehen. Aber die haben es wahrscheinlich nicht angeschaut, weil er war abends am 20. Juni dort. Um 21:45 ist er gerade aus der Pfalz gekommen, ist mit großem Jubel empfangen worden. Und dann ist auch die Beschreibung, das erste Mal das Standbild vom Max II. Ist gerade eingeweiht worden mit bengalischen Feuern. Und dann ist man vorgegangen zum Leuchtturm und der Leuchtturm und der Löwe am Hafen, die sieht man ja immer noch, die sind von innen haben die geleuchtet, wie aus Kristall mit Feuer. Und dann sind sie draufgestiegen aufs Schiff und rübergefahren nach Bregenz. Also, weil du gerade gesagt hast, Fußreise. Naja, also mit der Fußreise, das kann man mal so dahingestellt lassen. Sie sind nach Bregenz übergefahren und der hat golden geschimmert, der Bodensee, wo sie zurückgeschaut haben. Aber dann waren sie also glücklich in Bregenz drüben und sind am nächsten Tag aber dann tatsächlich zu Fuß losgegangen, die Bregenzer Ach hinauf. Und das ist eine damals auch schon besondere Ecke gewesen oder eine besondere botanische Gegend. Das ist nämlich eine der Bergschluchten, der Gebirgsschluchten, wo am meisten Frauenschuhorchideen wachsen. Und die Frauenschuhorchidee ist gerade um diese Jahreszeit ja was ganz, ganz Auffallendes. Die größte Orchidee, die wir in Europa überhaupt haben, die Blütenköpfe, die können ja locker einen Durchmesser haben von so 10 Zentimeter. Und wie die Dorstinger auf einmal im Auwald tauchen die auf. Also ich denke, das hat den Max II. Bestimmt auch unwahrscheinlich gefallen. Was aber seine Begleiter vor allem gefallen hat, das waren die schönen Eschen, die das malerische Ufer der Ach entlang schmückten. Und schönere Eschen hat er nie gesehen, schreibt der Bodenstedt. Und die Eschen, die sind natürlich besonders schöne Bäume, wachsen immer entlang von Gebirgsbächen, da findet man die ganz viel. Und wir haben ja in Bayern auch einige Ortsnamen, die auf die Eschen hindeuten, wie zum Beispiel Aschau.
0: Wirklich?
1: Aschau kommt von der Esche, haben ja die Esche im Wappen tatsächlich.
0: Ah, ja.
1: Und der ist weitergegangen nach Alberschwende, geht es dann weiter nach Hittisau und dann schließlich rüber über den Hohen Ifen, den sie dann auch tatsächlich bestiegen haben. Die Gottesackerwände hat er angeschaut, die waren ihm besonders eindrucksvoll, den Bodenstedt. Ja. Und dann hat er noch eine Pflanze gesehen, die ihn sehr, sehr fast schon irritiert hat. Das war nämlich die Alpenmutterwurz, die wir immer noch kennen. Die Alpenmutterwurz ist so ein kleiner Doldenblütler, Ligusticum mutilina, war schon beschrieben beim Karl dem Großen in diesem Herbar, was jedes Landgut haben soll. Also erstaunlich, weil es eigentlich eine Bergpflanze ist. Und diese Alpenmutterwurz ist deshalb bekannt, weil sie nämlich so gute Milch gibt. Also die ist eine milchbildende Pflanze und wenn die auf die Wiesen wächst, dann sind die Kühe eben besonders gut genährt und geben besonders viel Milch. Und da haben sie festgestellt, viel Mutterwurz und es hat sogar das Heu aromatisch gerochen, wo es gemäht worden ist. Und da wird es eine gute Milch geben.
0: Das ist interessant. Hat die dann einen hohen Eiweißgehalt?
1: Das hat einen hohen Eiweißgehalt tatsächlich. Das sind Aminosäuren, die zusammenarbeiten, die eine Art hormoneller Wirkung im Organismus von der Kuh tatsächlich auch vom Menschen haben. Man kann jetzt auch einen Stilltee schneiden, schmeckt gar nicht einmal so schlecht. Besser jedenfalls als das übliche Fenchel, Kümmel, Anis, weil das hängt dann irgendwann zum Hals raus. Dann lieber sowas Würziges wie die Mutterwurz und die schmeckt ein bisschen in Richtung Liebstöckel.
0: Aber sie ist quasi auch für Frauen milchbildend.
1: Oder für Frauen milchbildend.
0: Ist das der richtige Ausdruck?
1: Ja, Milch, also für ein Stilltee, darf man einfach Stilltee dann sagen, das klingt doch schon mal viel schöner.
0: Ja,
1: und sie waren angekommen dann in Sonthofen, haben Lager genommen und dann sind sie am nächsten Tag aufgegangen, ins Allgäu zu wandern. Und im Allgäu hat er dann seine ersten großen Abenteuer erlebt, unser König Max II.
0: Die lassen wir uns dann gleich erzählen.

0: Das ist die Sendung Habe die Ehre. Am Donnerstagvormittag ist es 10.35 Uhr, 5 Minuten nach halb 11. Ich freue mich, dass Sie Zeit haben für uns. Und bei uns dreht sich heute alles um die Fußreise von König Maximilian II. Im Jahr 1858. Astrid, wie man sich das vorstellt, wie diese königliche Karawane ausgeschaut hat. Hast du dir schon mal vorgestellt, wie die ausgeschaut hat? Also 40 Rösser.
1: Ein heißer Anblick. Aber ja, um in eine bessere Vorstellung zu gehen, wenn man sich einmal die einzelnen Begebenheiten anschaut, dann kriegt man noch ein schöneres Bild von der Gesellschaft. Wenn wir jetzt nämlich zum Beispiel auf den 28. Juni gingen. Wir sind von Linda losgefahren, sind rübergekommen über Bregenz, über die Allgäuer Alpen, Hoher Ifen. Und dann sind wir am 28. Juni eingekehrt in das Jagdhaus vom späteren Prinzregent Luitpold, das ist der jüngere Bruder von dem Max II., der hatte da bei Sonthofen eben ein Jagdhäuschen. Und da beschreibt unser Professor Bodenstedt in einem dieser schönen Beschriebe, dass sie dort ein wenig Sonntagsruhe gehalten haben und eine gut besetzte Tafel mit guter Unterhaltung gepflogen haben. Und das Netteste dann, wobei besonders die eifrigsten und erfahrensten Jäger unserer Gesellschaft, Franz von Kobell und Graf Riccardelli, viel Interessantes und Lehrreiches vernehmen ließen. Ich kann mir also relativ deutlich vorstellen, was die Herren da für eine Abendunterhaltung gepflogen haben. Also Jägergeschichten sind nichts dagegen, sozusagen. Und ich glaube, der eine oder andere Wein hat auch dran glauben müssen, weil das bestätigt sich nämlich am nächsten Tag, weil jetzt geht's am König Nosnei, obwohl es sehr heiß war. Der nächste Tag für den 29. Juni war die Gründenbesteigung anberaumt. Der Gründen gilt ja so ein bisschen als Wächter des Allgäu. Es ist einer der wenigen Berge, wo man weiß, dass er schon im Mittelalter zu touristischen Zwecken bestiegen wurde. Angeblich soll der Kaiser Maximilian I. auch droben gewesen sei. Ich nehme an, wegen der Jagd sind die einfach dann auf. Jedenfalls war das anberaumt, da in der Früh loszugehen. Und es sollte relativ früh sein, weil es sollte noch nicht heiß sein. Der König hatte nämlich Kopfschmerzen an diesem Tag. Ich ahne, wo das herkommt, aber man muss es ja nicht aussprechen. Nicht? Jedenfalls sind die also losgegangen, aber womit sie nicht gerechnet haben, es wurde schon auf sie gewartet mit einem großen Aufgebot. Der Herr Pfarrer von Burgberg, der war da. Und der Herr Pfarrer, der wollte nicht nur alles segnen, sondern der wollte etwas Besonderes darreichen. Der hat nämlich einen Wein angebaut. Das heißt immer noch Weinberg bei Burgberg. Da war damals eine neue Versuchspflanzung, dass man wirklich Wein anbauen kann am Gründen. Hat auch versucht, es muss allerdings ein relativ saurer Tropfen gewesen sein. Der König Max war aber schon genötigt, da diesen Wein zu verkosten. Und der Herr Pfarrer hatte sich auch nicht nehmen lassen, nochmal nach zum Schinger. Obi. Bis endlich losgekommen sind. Und der König hat schon nervöse Kopfschmerzen gehabt. Und der Bodenstedt schreibt, dass der König für gewöhnlich mittags noch keinen Wein getrunken hat, weil er nicht so gut verdrungen hat. Erst abends dann wieder, gell? Aber mittags eben noch nicht. Sondern wollten es also raufgehen und sind gegangen und haben geschaut, dass sie sich ein bisschen schicker können. Aber die Menschen aus Burgberg, die haben an geeigneten Stellen auf sie gewartet. Und Mädchen sind auch da gewesen, haben ihnen Edelweiß geschenkt. Also die waren richtig mit Körwall da und haben ihnen Edelweiß geschenkt. Und da mussten sie natürlich auch halten. Und ich befürchte, dass da das eine oder andere auch zum Verkosten dabei war. Aber sie konnten natürlich auch nicht vorbeigehen, einfach, wenn Edelweiß hergeben wären. Edelweiß galten damals schon als Zeichen der Bergsteiger, als Zeichen von Mut. Für die Unverwundbarkeit kann man natürlich einfach nicht vorbeigehen. Und dann ist er glücklich gegen Mittag in dem Gasthaus ankommen, ist, wo sie vorläufig Rast machen wollten, um sich noch einmal ein bisschen bis am Gipfel oben, also das Gründenhaus, bis zum Gipfel oben ein bisschen erholen können. Gott sei Dank. Und der Herr Mundkoch war aber auch schon da, hat sein Lager aufgeschlagen gehabt, wie er es immer auf Reisen gerne tat. Ja, und zum Glück sind sie dann weiter aufgegangen. Aber es waren schon wieder Mädel da mit Kränzen aus Alpenrosen und Vergissmeinnicht. Jetzt hat er es wenigstens gesehen, die Vergissmeinnicht. Also ihnen ging's nicht gut, nein. Dann waren sie endlich am Gipfel und er hat gemeint, er kann runtergehen, wieder nach Burgerberg. Und dann wollten sie eigentlich nur noch in ihren Wagen einsteigen, um mit frischem Geiste beim nächsten Stopover zum Sei. Aber es kam die Frau Mutter vom Herrn Pfarrer mit Hutzelbrot. Und da mussten sie nochmal halten und Hutzelbrot essen. Und dann hat es nochmal ein Weinderl gegeben. Das war ein schwerer Tag.
0: Durchaus anstrengend.
1: Durchaus anstrengend.
0: Das alles zum Bergsteigen noch dazu.
1: Durchaus anstrengend. Aber das Hutzelbrot, das muss Eure Majestät essen. Das hat sie selber gemacht. Und es war auch tatsächlich was Besonderes. Im Allgäu, das Hutzelbrot ist ja das Birnenbrot aus den gedörrten Birnen. Und die sind tatsächlich den ganzen Winter über gelagert gewesen. Das hat man im Allgäu kennen, dass man die bis zum Frühsommer einlagert und dann erst das Gläzen oder Hutzelbrot daraus backt. Also auch von dem her ist es recht interessant, eigentlich, was er da alles erlebt hat. Ja, und dann ist weitergegangen. Über Bad Hindelang und Schattwald ins Tannheimer Tal, Vilsalpsee vorbei und schließlich sind sie angekommen in Hohenschwangau. In Hohenschwangau, wo Gott sei Dank endlich Ruhe geherrscht hat, dass er in seinem eigenen Schloss wieder war. Und der Schwanseepark darunter ist natürlich richtig schön zum Ausruhen, ein bisschen flanieren. Und da hat Bodenstedt dann etwas gefunden, was er so nicht erlebt, er sich gedacht hat, da unten so weit im Tal erleben zu können. Es waren blauen Enziane da in Massen direkt unterhalb dem Schloss den Wittelsbachern.
0: Ja.
1: Und dieser blaue Enzian, das ist natürlich neben den Alpenrosen und dem Edelweiß das Highlight unserer Berge, die Lichtblume der Berge, wo sich jeder drüber freut. Aber es ist nicht der Enzian, aus dem der Enzian gebrannt wird, auch wenn auf die Schnapsglasl immer der blaue ist. Weil der Enzian wird ja aus dem gelben Enzian gebrannt, der die großen Wurzeln hat. Wenn man die Wurzeln von dem Glockenenzian, von diesem blauen großen Glöckchen anschaut, die sind bloß ganz feine Fäden. Also wenn man da was draus brennen müsste, kann man Spatzen frisieren oder Mäuse melken. Also es geht ungefähr aufs Gleiche drauf hinaus. Und tatsächlich ganz interessant ist ja, dass dieser blaue Enzian auch in ganz vielen Wittelsbacher Residenzen als Wandschmuck aufgemalt ist. Also man sieht, da ist schon eine Übereinstimmung mit der Alpenflora und den Wittelsbachern selber. Und tatsächlich muss man auch sagen, dem König Max, Max II. War das wohl auch sehr nahe und der Königin Marie. Wenn du einmal auf die Roseninsel im Starnberger See kommst, da ist doch das Casino, diese kleine Villa, Sommervilla der Wittelsbacher, wo auch der Ludwig II. Dann immer war, die hat der Max II. Bauen lassen und wurde nach seinen Angaben ausgemalt. Und da ist im Obergeschoss sind verschiedene Allegorien der Sommer, Herbst, Winter, Frauengestalten dargestellt, die immer eine passende Pflanze tragen. Nackert natürlich. Und der Sommer wird dargestellt von einer Frauengestalt, Nackerten, die einen kleinen Enzian in der Hand hält. Und das ist dem Gesicht nach die Königin Marie.
0: Ach, das ist ja interessant.
1: Nackert mit Enzian. Am Starnberger See.

0: Die Wedersteuermusikanten, und damit haben wir das Ziel der nächsten Etappe vom König Maximilian II. Auf seiner Fußreise schon vorweggenommen, nämlich Mitterwald, Mittenwald. Diese Etappe geht von Hohenschwangau nach Mittenwald.
1: Innerhalb von 7 Tagen, und da hat er natürlich auch wieder viel erlebt. Und das Spannendste finde ich aber an dem Ganzen schon mal den Einstieg am 1. Juli, wo unser Professor aufgeschrieben hat. Vor unserem Scheiden von Hohenschwangau hatten wir verschiedene Kisten mit teils selbst gepflückten, teils uns zugetragenen Alpenrosen, an welchen die Berge hier noch reicher sind als der Gründen, nach München geschickt, als Blumengruß an die unsrigen. Also kein Wunder, dass die unter Naturschutz stehen jetzt, die Almrosen, gell? Also die sind einfach ausgerupft worden.
0: War interessant, wie die dann ausgeschaut haben, wie sie in München angekommen sind.
1: Ja, recht samtatscht verfallen, nehme ich an. Ja, die Edelweiß hätten sie besser gehalten,
0: aber die sind auch. Und da hätte ich noch eine Frage, und zwar die Edelweiß. Das ist ja die, wie soll man sagen, die Alpenpflanze schlechthin neben dem Enzian. Und die Edelweiß gibt's aber nicht überall in Bayern. Also ich weiß jetzt, da wo ich herkomme, so Mangfallgebirge, da gibt es eigentlich gar nicht.
1: Im Mangfallgebirge wüsste ich auch nicht. Es gibt in die Chiemgauer ein paar Stellen. Es gibt es natürlich in die Berchtesgadener, sind es ganz, ganz viel.
0: Ja.
1: Ganz, ganz viel. Aha. Es ist im Karwendel, gibt es einige Stellen, im Wetterstein, ein paar wenige Stellen. Und in den Allgäuer Alpen, da gibt es tatsächlich auch einige Stellen. Und da kommt es auch her, zu den Allgäuer Alpen, dass die sind wenig geworden wegen Raubpflückung. Wo man ein Edelweiß ausreißt, da wächst keins mehr. Ähnlich wie bei den Rosen, wo man ja Rosen war, da kommen keine mehr. Und die Edelweiß sind durch Raubpflückungen eben so selten geworden, dass sich die Bergwacht gegründet hat. Die Bergwacht kommt nämlich nicht daher, deswegen heißt es bei uns eine Bergrettung, sondern Bergwacht. Das waren Naturfreunde am Anfang, die in die Bergganger sind, eben in die Allgäuer zuerst, um aufzupassen auf die Edelweiß, und haben dann ihre ersten Hütten gebaut. Und da kam dann, damit sie einen Unterstand gehabt haben, eben zum Aufpassen aufs Edelweiß. Und da kam dann aber dazu, die waren gute Bergsteiger, die waren sowieso in die Berg und haben dann welche, die im Bergnot gekommen sind, gerettet. Deswegen ist es die Bergwacht bei uns.
0: Das ist,
1: kommen aus dem Edelweiß tatsächlich. Das Edelweiß ist wirklich selten geworden, aber es gibt teilweise im Karwendel sogar noch wiesenweise. Wiesenweise, wobei man natürlich nicht verrät, wo das dann genau ist.
0: Ja.
1: Es ist nicht ganz einfach zugänglich, aber in die Chiemgauer Alpen zum Beispiel, da war es die Bergwacht auch an ganz, ganz bekannten Bergen, wo immer nur Edelweiß stehen.
0: Woran liegt es, dass in manche Gebiete Edelweiß gut wächst, in andere Gebiete nicht? Liegt es am Boden, am Gestein?
1: Nicht unbedingt. Also das Edelweiß, das kann sowohl auf Kalk wachsen als auch auf Urgestein. Es braucht eine bestimmte Höhe auf jeden Fall. Es vergrünt, wenn es zu weit unten ist. Diese schönen weißen Überzug, das sind ja Haarrillen, also kleine Röhrchen, weiße Röhrchen. Und die braucht es, damit es die UV-Strahlung ablenkt. Wenn diese starke UV-Strahlung direkt auf das Edelweiß draufprallen würde, dann würde es praktisch verbrennen, wie ein Sonnenbrand. Und mit diesen kleinen, feinen Haarröhrchen, da lenkt das Edelweiß die Strahlung ab. Das braucht es aber bloß, wenn es weit oben in den Berg ist. Wenn es bei mir im Garten auf 600 Meter wächst, dann braucht es das überhaupt nicht. Dann ist es die Strahlung viel zu gering. Das heißt, das Edelweiß muss nicht darum kämpfen, dass es den weißen Überzug macht, sondern das vergrünt tatsächlich. Und dieser weiße Überzug, das ist auch eigentlich gar nicht die Blüte, sondern das sind Hochblätter, die eben den Haarüberzug haben. Und die Blüte, das sind eigentlich nur so kleine 3, 4, 5 gelbliche Knopferl, ganz kleine gelbe Knopferl. Innen drin, die stehen eben in Samt der Hochblätter. Und das ist auch der Grund, warum das Edelweiß scheinbar nicht verblüht. Weil das hat keine Blüte, die aussamen würde, weil die hat schon, das sind diese kleinen Knopferl, und das fällt aber nicht weiter auf.
0: Ja.
1: Sondern das sind die Hochblätter mit den Haaren dran, und das trocknet dann einfach nur. Und deswegen bleibt es weiß und getrocknet und ist dann wieder ein Zeichen für die Ewigkeit, also Ewigkeitsblume, die Blume, die nicht stirbt. Immortelle des Alps heißt es auch, also die nicht sterbende Blume der Alpen, die man eben runterbringen kann. Und sie schaut nachher immer noch genauso schön aus. Und da sind wir jetzt wieder dabei, diese Edelweiß, wenn die zu tief sind, die werden gar keine schöner Edelweiß. Es gibt einen ganz tiefen Standort, am bekannten, in der Goloschlucht. Das ist auf der Südseite vom Simplon in der Schweiz. Da wachsen so auf 650 Meter. Das ist eine vollkommene Ausnahme. Normalerweise wachsen die so ab 1300, 1500 Meter nauf, bis auf 3000 ungefähr, wo halt die Bestäuber noch hinfliegen können. Und den richtig schönen weißen Mantel, den bilden sie erst vorab 1300 aus. Deswegen sind nämlich diese Edelweißzuchten, zum Beispiel bei Sion im Wallis, nur auf 1300, und die müssen so hoch sein, weil sonst kriegt man nämlich gar nicht diese Edelweißkopferle, indem die Edelweiß in diesem Haarfilz, in dem Weißen, besonders viel von ihrer Leogeninsäure drin haben. Und das ist jetzt das Spannende am Edelweiß. Das ist nicht nur eine unsterbliche Blume, sondern sie macht auch, sagen wir mal so, unsterblich schön. Weil die Leogeninsäure, die sorgt dafür, dass sich die Hautstruktur verbessert und elastischer wirkt. Das ist also überhaupt das Mittel gegen Hautalterung von UV-Strahlung. Deswegen gibt es auch relativ viel teure Naturkosmetik, wo Edelweißessenz drin ist, weil es tatsächlich das Hautbild strafft, wenn man draußen ist. Und das passt ganz gut dazu, wer früh im Berg geht. Mein Gott, der schaut halt aus wie jemand, der früh im Berg geht. Ja. Aber das Edelweiß von dem Berg, das macht wieder eine jugendliche Haut. Schau, Pfirsichhaut, über 16. Ja, siehst du das? Ja. Siehst du das? Und da kommt es her, und deshalb ist das Edelweiß eben die Alpenpflanze, die nur oben droben wächst. Und zurück auf deine Ausgangsfrage, man sieht es erst so ab 1300, da ist es bei uns sehr selten oder eigentlich gar nicht mehr, weil es viel Leute sind, der Rupf und weg. Mhm. Man sieht es bei uns eigentlich nur so knapp unter 2000 oder 1800 dann an diesem versteckten Chiemgauer Berg.
0: Hochinteressant. Jetzt gehen wir nochmal zurück zur Fußreise. Jetzt ist schon fünf vor Elfi fast. Viel schaffen wir nicht mehr jetzt vor Elfi.
1: Aber wir gehen ja noch ganz schnell in Bleckenau, weil die Bleckenau, das ist ein schönes Ziel, wo man auch hingehen kann, sommers wie winters. Das ist ein Tal unterhalb von Neuschwanstein, das ja damals noch nicht gegeben hat. Genau. Die hat ja erst der Ludwig II. Bauen lassen. Aber das Schloss Hohenschwangau, da führt ein Tal hinein in die Ammergauer, die heißt in Bleckenau. Und Bleckenau, da sind wir wieder bei den Pflanzen, das kommt von den Blätschen. Oder wie man da dort auch sagt, Scheißblätschen. Die Blätschen, das sind so große Blättel, sagt eigentlich schon alles aus, und das ist die Pestwurz. Die Pestwurz, die gibt's in Rot und in Weiß, typische Alpenpflanze, macht diese ganz großen Blätter, die man als Hut aufsetzen kann. Wir haben zum Beispiel letzte Woche einen Haufen Spaß gehabt mit den Kindern, wo wir unterwegs waren, wo es geringt hat, da haben sie alle die Blättel aufgesetzt und alle waren dann Bergzwergerl im Ring, kann man auch im Ring Spaß haben. Und diese Pestwurz, die wächst da en masse und hat richtige Bestände. Es schaut nicht wahnsinnig schön aus. Aber dann auf einmal weitet sich das Tal und da kommt dann ein Schweizerhaus. Das war eine Art Jagdhütte damals. Schweizerhaus war sehr modern, also Wanderbewegung, Bergbewegung. Und dieses Schweizerhaus ist jetzt das Gasthaus Bleckenau. Und das war damals eine der bekannten Bergunterkünfte von Max II., der eben auch gerne gejoggt hat. Und auch Ludwig II. War da gerne zu Gast. Da gibt es sogar, wenn man anschauen möchte, wie das damals ausgeschaut hat, da braucht man, wenn man jetzt wenig Zeit hat, nur nach Nymphenburg ins Marstallmuseum zu gehen. Da sind nämlich diese ganzen Pferdeporträts vom Ludwig II. Und der hat seine ganzen Pferdel vor seinen Berghütten malen lassen. Und das Diwala heißt es, so ein Rappenpferdl, so ein ganz dunkles Pferdl, die steht eben genau vor dieser Bleckenau, da kann man noch genau sehen, wie das damals ausgeschaut hat. Und da können wir uns jetzt dem Max II. Vorstellen, wie er sein nächstes Diner einnimmt mit seiner Gefolgschaft.

Die Fußreise von König Maximilian II. 1858 beschäftigt uns heute in unserem Vormittagsreitsch. Und von Hohenschwangau sind wir jetzt hinüber in die Bleckenau. Und jetzt kämen wir dann nach Linderhof. Und das Schloss Linderhof hat es damals noch gar nicht gegeben. Wie es da ausgeschaut hat in Linderhof, das erfahren wir in der kommenden Stunde. Ich freue mich, wenn Sie noch ein bisschen Zeit haben für uns. Bis gleich.

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1: Um 11 Uhr mit Inka Köbel. Kanzler Merz hat im Bundestag um Vertrauen für den Reformkurs der schwarz-roten Bundesregierung geworben. Der CDU-Chef sagte im Parlament:
2: Wir stellen uns dieser Aufgabe unter schwierigsten Umständen und manchen Abgesängen zum Trotz, weil wir Vertrauen haben in die Bürgerinnen und Bürger unseres Landes und weil wir sicher sind, dass wir die Herausforderungen, vor denen wir

0: arbeitet. Nach dem Aus des Rabatts werde man die Lage beobachten und natürlich andere Entscheidungen vielleicht noch treffen müssen, sagte Baas im ZDF-Morgenmagazin. Der Iran-Konflikt, der die hohen Energiepreise ausgelöst hat, sei noch nicht beendet. Union und SPD haben sich darauf geeinigt, den Tankrabatt dennoch nicht zu verlängern. Für Mai und Juni wurde die Energiesteuer gesenkt, damit der Sprit knapp 17 Cent günstiger wird. Wenn Bankkarten verloren gehen, haben Diebe beim Einkaufen oft leichtes Spiel. Denn bei Beträgen bis 50 Euro reicht es häufig, die Karte an das Lesegerät zu halten, ohne Eingabe der PIN. Der bayerische Justizminister Eisenreich fordert nun härtere Strafen für verbotene Geldabhebungen.
1: Künftig sollen solche Einkäufe mit gestohlenen Karten, Smartphones oder Smartwatches als Computerbetrug geahndet werden, der mit bis zu 5 Jahren Haft bestraft werden kann. Bayern hält es für geboten, den elektronischen Zahlungsverkehr besser zu schützen. Nach einer Allensbach-Studie haben 2025 erstmals mehr Menschen mit Karte bezahlt als mit Bargeld. Aus München, Christina Lutz.
0: Nach dem tödlichen Zusammenstoß zweier Busse in Oberbayern sind inzwischen alle Verletzten außer akuter Lebensgefahr. Das hat die Polizei mitgeteilt. Ein Gutachter soll nun klären, wie es zu dem Unfall in einer engen Kurve kommen konnte. Bei dem Zusammenstoß gestern Mittag im Kreis Dachau ist ein Zweitklässler ums Leben gekommen. Mehr als 20 Kinder, eine Lehrerin und die beiden Fahrer sind verletzt. Heute geht es los bei der bislang größten Fußball-WM der Geschichte mit 48 Mannschaften und 104 Spielen. Die erste Partie gibt es am Abend im legendären Aztekenstadion von Mexiko statt. Mitgastgeber Mexiko spielt ab 21 Uhr gegen Südafrika. Die Eröffnungsfeier beginnt um 7:30 mit Auftritten von Shakira und Madonna. Das Wetter in Bayern: unbeständig mit Wolken, etwas Sonne, Schauern und Gewittern, Höchstwerte 14 bis 19 Grad, in der Nacht Tiefstwerte um 10 Grad, morgen meist stark bewölkt und vielerorts regnerisch, am Samstag zunächst ab nachmittags von Westen her freundlicher, am Sonntag weitgehend trocken, Höchstwerte 14 bis 20, am Samstag bis 25 Grad. Es ist 11.03 Uhr. Die Verkehrsmeldungen: A3 Passau Richtung Linz zwischen Pocking und Grenzübergang Suben, Stau nach einem Unfall. Und die A7 Würzburg Richtung Ulm ist zwischen Kitzingen und Marktbreit wegen Bergungsarbeiten nach einem Lkw-Unfall bis heute Nachmittag gesperrt. Es gibt eine Umleitung über die U72. Soweit der Verkehrsservice.
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3: Habe die Ehre, und das sind doch gute Aussichten. Zum Wochenende verzirkt sich die Schafskälte langsam. Jetzt können wir wieder ein bisschen Wärme brauchen. Wir machen uns gemütlich und warm heute Vormittag mit unserer Kräuterexpertin Astrid Süßmuth. Wir sind unterwegs in Gedanken auf dem Maximiliansweg, auf der Strecke, die der bayerische König Maximilian II. Im Sommer 1858 gewandert ist.

0: Die Göllwurzmusik hat die zweite Stunde eröffnet von unserer heutigen Habe die Ehre-Sendung, bei der wir uns akustisch oder in Gedanken auf den Weg machen mit König Maximilian II. Im Sommer 1858. Liebe Astrid, die nächste Etappe führt uns nach Linderhof und damals, 1858, hat es das berühmte Schloss Linderhof noch nicht gegeben.
1: Nein, weil das ja auch der Ludwig II. Erst gebaut hat. Das war damals ein einfaches Bauernhaus eigentlich und das hat der Max II. Als Jagdsitz umbauen lassen. Der hat ja mehrere Jagdhütten in dem Ammertal da auch gehabt. Ganz Hormattl zum Beispiel hat eine geheißen. Also der hat da die schönsten Stellen sich rausgesucht. Es war damals schon ein hergerichteter Jagdsitz mit allem drum und dran. Und weißt du, was die da gemacht haben als erstes, was angekommen sind? Gessen. Gessen. Also nach aufgehobener Tafel, wenn das schon der so schreibt, unser Bodenstedt, ne, dann war das ein ausgiebigeres Mal. Nach aufgehobener Tafel ging's aber gleich weiter auf den Brunnenkopf hinauf. Der Brunnenkopf ist ein sehr, sehr schöner Gipfel überhalb von Schloss Linderhof, wo nämlich auch die Brunnenkopfhäuser sind, die auch wieder eine ehemalige Jagdhütte vom Ludwig, vom Max II. Und dann eine Berghütte vom Ludwig II. Waren. Und das beschreibt er sehr schön. Sie waren also Mittag in Linderhof und sind losgegangen. Und dann waren es tatsächlich am Abend zum Sonnenuntergang auf dem Brunnenkopf. Und den Gipfel des Brunnenkopfs hatten wir erreicht. Und nun sahen wir die Alpen in der letzten Glut der untergehenden Sonne vor uns liegen. Klingt natürlich richtig schön. Und von da aus sind sie runtergegangen zu die Brunnenkopfhäuser, wo sie auch übernachtet haben. Und es gab damals tatsächlich auch einen kleinen Alpengarten am Brunnenkopf. Der ist allerdings jetzt inzwischen leider weg, aber haben der mal immer noch die Brunnenkopfhäuser, wo man eben übernachten kann. Und von da aus sind sie am nächsten Tag wieder runter und über den Plansee, also hintenrum, nicht vornrum über Oberammergau, sondern hintenrum, über den Plansee nach Partenkirchen. Und von Partenkirchen aus haben sie verschiedene Ausflüge gemacht. Einmal in die Partnachklamm, die fanden es sehr wild. Und dann aber auch in die Höllentalklamm, die sie eingehend besichtigt und angestaunt haben. Und ich glaube, ich weiß auch, was da bestimmt angeschaut haben. Das sind nämlich die Bergrosen. Das ist die Bergrose, Rosa pendulina heißt es botanisch, ist eine heimische Wildrose. Und die ist die einzige Rose, die tatsächlich im vollständigen Schatten blühen kann. Und die wächst in der Höllentalklamm. Da sind ein paar Fleckerle, wo Pflanzen auch stehen, hinter und vor dem tosenden Wasser im vollständigen Schatten. Und dann diese rosa Blume drin, die schaut aus, wie wenn es gar nicht echt war. Und die Rosa pendulina ist nicht nur deshalb unglaublich spannend, weil sie im vollständigen Schatten blühen kann, sondern sie ist auch die einzige Rose ohne Dornen.
0: Aha.
1: Die hat tatsächlich keine Dornen dran, da kann man richtig drüber streifen. Und wo es aber ganz feine Dornen hat, das ist an die Hagebutten, die sie im Herbst kriegt und die runterhängen, deshalb Pendulina. Und diese Hagebutten wiederum sind die Vitamin C-reichste Frucht, die wir in Mitteleuropa überhaupt haben.
0: Hochinteressant. Aber wie schaut diese Bergrose dann aus? Eher wie so wie eine Heckenrose oder wie eine Rose, die man aus dem Garten kennt?
1: Na, wie eine Heckenrose eigentlich. Also die ganzen Wildrosen sind ähnlich den Heckenrosen, wobei die Rosa pendulina, die ist ganz knallpink, tiefrosa. Sie duftet auch ganz fein, so ein bisschen ins Moschusartige vielleicht gehend. Blüht jetzt gerade, recht schöne Pflanze und dann kommen eben diese Orangen, hängenden Hagebutten dann noch nur daher. Also richtig schön, aber wenn die da waren, so um den 2., 3. Juli, dann haben sie bestimmt die Rosa pendulina auch gesehen.
0: Im Werdenfelser Land waren es ja mehrere spannende Ausflüge, zum Beispiel auch in die Leutaschklamm. Also vom Mittenwald geht es da auf wie jetzt halt ins Tirolerische, in die Leutasch.
1: Das kommt später noch vorher. Vorher waren sie vor allem noch erst unterwegs am Eibsee. Der ihnen so wahnsinnig gut gefallen hat, wo der Franz von Kobell auch schreibt, dass das einer der tiefsten und schönsten Seen ist, die er jemals gesehen hat. Nur was er nicht findet, das sind die Eiben, die schon durch den Namen alleine angepriesen werden. Und das ist natürlich klar, warum die da nimmer sind. Die Eiben waren gerade in der frühen Neuzeit ganz, ganz wichtig, weil man aus den Eiben ja die Bogen gemacht hat. Und da war Raubbau allenthalben an den Eibenstämmen. Die wachsen eben nur in den Bergen und nicht im warmen Flachland. Die brauchen diese kalten Winter unbedingt. Und die wurden nach England transportiert für diese englischen Bogenschützen. Und da gab es ja größte Auseinandersetzungen zwischen Bayern und Tirol, dass die bayerischen Jäger und Sammler in dem Fall praktischerweise die Tiroler Alben gestohlen haben, und sogar der Abt von Ettal wurde bezichtigt, dass er seine Leute losgeschickt hat, um Tiroler Alben zu klauen und zu fällen und dann zu verkaufen. Aha. Und wenn die natürlich so nah gewesen waren wie am Eibsee, da sind sie als erstes gefällt worden. Und man hat die Alben auch tatsächlich nicht im Tal herunten haben wollen, weil es ja giftige Bäume sind, giftige Nadelbäume. Wenn das Vieh das frisst, dann stirbt es. Die einzigen, die es ein bisschen fressen können, sind Rehe, aber Pferde und Kühe sind sofort tot.
0: Also damals schon Rüstungsexporte quasi.
1: Damals schon Rüstungsexporte und das Ganze genehmigt vom Abt von Ettal, kann man sagen. Der Weiterweg war tatsächlich dann bis nach Mittenwald, wo sie dann am 7. Juli waren. Und am 8. Juli, da sind sie dann in die Leutaschklamm.

0: Mit dem Hornsteiner Trio und mit der Almsummer, muss ich sagen, wir musikalisch in Mittenwald und wir sind auch gedanklich in Mittenwald. Mittenwald war damals schon ein Geigenbauort und mit Sicherheit hat der König Maximilian II. Sich auch eine Geigenbauerstumm angeschaut oder sich mit den Geigenbauern beschäftigt, wenn er schon da war.
1: Das bestimmt. Und vor allem haben sie auch die Fichten besichtigt, aus denen tatsächlich die Geigen gebaut werden. Und es schreibt auch unser von Bodenstedt, dass diese mächtigen Fichten auf dem Berg hängen, denen die Musik zu entlocken, das sei was ganz Besonderes. Also da ist er ganz begeistert und da haben es wirklich diese großen Fichten bestaunt, aus denen dann die Geigen werden. Also das war damals bekannt und man hat ja Musik durchaus geschätzt und gerade die Geigen aus Mittenwald waren am Münchner Hof beliebt und bekannt. Das war aber nur eine Zwischenstation wieder, denen hat es ja pressiert, die müssen ja weiterkommen, Regierungsgeschäfte, Börsen und so. Ja, sie müssen weiter und sie sind dann tatsächlich erst einmal auf dem Franzosensteig. Ja, das war auch eine wilde Sache, da hinaufzugehen ein bisschen. Aber den haben sie nur angegangen, sind sie doch wieder runter und lieber in die Leutaschklamm. Die Leutaschklamm, Partnachklamm, Höllentalklamm, Leutaschklamm. Und in der Leutaschklamm, da schreibt er dann tatsächlich noch einmal, dass die Pracht der zahlrosen wilden Rosen entlang der Pfade, das ist unbeschreiblich. Also tatsächlich, diese Bergrosen haben ihn fasziniert in der Klamm, weil man sich das gar nicht vorstellen konnte, dass es da so blüht. Sie sind dann zurück nach Mittenwald und dann hat es aber angefangen. Dann begann der Schmarrn, dann hat es nämlich zum Tröpfchen angefangen. Und sinnigerweise haben sie sich gedacht, jetzt nehmen wir doch den Wagen, haben anspannen lassen und sind rübergefahren, ich darf sagen, über die Mautstrecke von Wallgau, da darf er ja fahren, nicht ja. Der Herr König, und sind nach Vorderis gefahren, wo sie um 5 Uhr nachmittags nach rascher Fahrt das königliche Jagdhaus erreicht haben. Und da wollten sie besseres Wetter abwarten. Mhm. Und dann, das Jagdhaus gibt es ja immer noch, das steht ein bisschen oben drüber.
0: Genau.
1: Genau, sehr schön. Und dann hat es mit dem Sturm angefangen. Und sie haben sich gerade hingesetzt zum?
0: Zum?
1: Abendessen. Ja, ja, also es geht nichts über kurz essen. Gell? Da haben sie gerade hingesetzt und da hat der Sturm dann so fest und heftig getobt, dass das Jagdhaus in seinen Grundfesten erschüttert wurde. Und das Allerschlimmste, schreibt der Bodenstedt, ihm schien es so, als mir das Glas Champagner, das er sich an die Lippen führen wollte, in der Hand zitterte. Also das muss ein
0: sie
1: recht...
0: Ja, sie haben ja alles dabei gehabt, gell?
1: Sie haben alles dabei gehabt, wobei da war es ja natürlich schon vor Ort, gell? Ja, also ja. Das war praktischer. Und es muss ein dermaßenes Gewitter gewesen sein, dass die Riss tatsächlich der Rissbach angestiegen ist, was man von oben natürlich schön anschauen hat können. Das Gewitter, das Wetter muss Stunden getobt haben. Und was er aber sehr nett schreibt, erst schaut man ganz fasziniert zu, aber wie immer ist es so, auch wenn die Natur ein Spektakel bietet, irgendwann wird es langweilig. Und sie sind dann doch zurückgegangen zum Tisch, haben weitergegessen und sich der anderen Vergnügungen betätigt. Zum Glück war es am nächsten Tag in der Früh wieder schöner und sie haben weitergehen können.
0: Was man noch dazu sagen muss, zu diesem Forsthaus, das steht ja heute noch, das ist schön renoviert worden. Und da war ja der Vater von Ludwig Thoma, meines Wissens, Förster.
1: Da war der Vater von Ludwig Thoma Förster und die kannten sich übrigens auch, der Max II. Und der Ludwig Thoma. Also der Vater von dem Ludwig Thoma, der war nämlich sein persönlicher Jäger. Ach, was? War sein persönlicher Jäger. Es gibt auch Bilder, jetzt gerade von der Gegend Hohenschwangau, wo der mit abgebildet ist, eben mit dem Max II., der Königin Marie, der ganzen Jagdgesellschaft. Da ist dann der auch mit drauf. Die sind weitergegangen, tatsächlich zu Fuß durch den Ahornboden. Da haben die großen alten Ahorne bestaunt, wie schön die sind und die Menge der dunkelblauen Gentianen.
0: Ja, wieder die Enzian.
1: Wieder die Enzian, gefallen ihm so gut. Und sind dann auf aufs Plumpsjoch und waren dann in der Plumpsjochhütte. Das ist der Übergang hinüber zum Aachensee, das Plumpsjoch. Und da ist die Plumpsjochhütten, was damals einfach eine Sennhütten war, ein Kurstall. Und da ist wieder eine sehr schöne Geschichte entstanden, dass die Nähe im Kuhstall. Ja, weil der königliche Mundkoch, der war nämlich schon mit 16 Trägern vorausgegangen, um auf einem schnell improvisierten Herde das Diner zu bereiten. Und die haben eben dann da oben von feinen Tellern und Silberbechern gespeist und getafelt. Also irgendwie ging's Denen ging es nur ums Essen. Und der Kurstall, den haben die echt ausreimen lassen. Und es hat wieder angefangen. Und gerade als sie am Essen waren, da flog das Gewitter wieder über sie hinweg. Und er schreibt dann, große Hagelkörner sprangen in den Kuhstall durch die Öffnung, die aus den Angeln gehobene Türe gelassen hatte. Und dann ist auch nur eine Kur gekommen und wollte eigentlich reingehen. Ja. Also es war nicht ganz einfach. Ja. Und dann haben sie das Schlimmste abgewartet und sind vom Plumpsjoch in die Pertisau hinuntergegangen, am Ende vom Aachensee. Und das war aber schwieriger als der Aufstieg wegen des ebenso schlammigen wie steinreichen Wegs. Also so einfach war das Ganze nicht. Und dann hat sie aber Gott sei Dank wieder ein Wagen abgeholt dort, und der Regen auf der Fahrt nach Kreut, wo wir um 7 Uhr abends eintrafen, war wieder unser treuer Begleiter gewesen.
0: Kreut im Tegernseer Tal.
1: Kreut im Tegernseer Tal. Das Wildbachkreut, das ja damals auch wieder ein Wittelsbacher Sitz war, und von dort aus ging es weiter in die Waleb. Auch da wahrscheinlich durch die Langenau, und ich nehme an, durch die Langenau sind sie mit dem Wagen gefahren, weil die Langenau, die heißt nicht bloß so, sondern da gehst du auch ewig. Und dann sind sie zum Forsthaus Waleb gefahren, durch die Kaiserklause. Und da sind sie schließlich angekommen, dann am 12. am Abend, um am nächsten Tag weiterzugehen zum Wilden Kaiser.
0: Und dieses Forsthaus Waleb, das war ja damals nagelneu. Das war jetzt oft in der Presse.
1: Das war damals nagelneu. Es war natürlich ein Jagdrevier, ein bekanntes Jagdrevier. Auch die NS-Größen haben da ihr Jagdrevier dann gehabt damals. Alle haben gejagt, und heutzutage ist man auf der Jagd nach Touristen wieder.
0: Genau, oder nach Einsamkeit. Und von der Waleb sind sie zum Spitzingsee.
1: Und haben da geschaut, dass sie weiterkommen, und dann kommen wir nach Fischbachau. Aber das ist eine Geschichte fürs nächste Mal.

0: 11:29 Uhr, ein Minuten vor 11:30 und heute sind wir unterwegs mit einem königlichen Tross, nämlich von Maximilian II. Im Sommer 1858. Also vom Bodensee bis nach Berchtesgaden. Naja, man kann jetzt nicht sagen, zu Fuß gegangen ist. Er hat auch 40 Rösser dabei gehabt und die ganze, oder die halbe Hofküche. Aber er wollte sein Land kennenlernen und ist da schon auch viel gewandert.
1: Ist auch tatsächlich viel gewandert und er hatte auch vor, den Wendelstein zu besteigen. Vorher genau. Hat er allerdings nochmal in Fischbachau übernachtet.
0: Genau. Du darfst jetzt kurz was einflechten. Ja, freilich. Im Fischbachau gibt es ja ein ehemaliges Benediktinerkloster oder beziehungsweise eine Propstei, steht mitten in der Ortschaft und das war dann ab 1810 Forstamt, königlich bayerisches Salinenforstamt. Und da hat der König übernachtet im Sommer 1858. Und das Nette ist, da steht im Bericht vom Bodenstedt drin, es kamen Mädchen, um Alpenliedeln zu singen, dem König vorzusingen. Und das ist da in der Gegend der älteste Nachweis quasi für gesungene Volksmusik.
1: Ja, und der kommt aber, das kommt einem später auch nochmal. Hast du es weitergelesen, wie es weitergegangen ist mit dem Liedeln? Die Liedeln, die hat nämlich ein Schullehrer vom Bayerisch Zell extra dafür getextet und komponiert gehabt. Das war das Wendelsteinlied. Das geht so ungefähr, glaub mir, dass ich oft mein, über meinen Wendelstein gib mir kein anderer Platz. Er ist mein höchster Schatz. Das Wendelsteinlied. Und das haben die ja extra eingeübt damals. Und da sind in der Früh losgegangen, ganz früh, in aller Früh, vom Bayerisch Zell auf. Und wenn, das schreibt an der Bodenstedt, immer so oft der König nach anstrengendem Emporklimmen ein paar Minuten rastete, scholl uns von weiblichen, wohlgeschulten Stimmen das Lied vom Wendelstein um die Ohren, bald von unten herauf, bald von oben herab, bald von der Seite, ohne dass von den Sängerinnen eine Spur zu entdecken wäre. Heieiei, also die haben den Singen verfolgt, das musst du also auch lustig finden, schnaufst du auf, verstehst, und dann singen die auch noch. Ja. Es war, sie waren leicht angestrengt und sie sind glücklich oben angekommen, wollten dann auf wieder runtergehen über die Wendelsteinalm. Der von der Tann, General von der Tann, hat die Führung übernommen, weil der Bodenstedt sagt, er hat immer einen raschen Überblick und einen festen Schritt und scheute auch nie einen tüchtigen Sprung. So, und dann waren sie endlich an der Wendelsteinalm und ich nehme an, sie waren also wirklich platt, wollten was trinken. Und ja, der König hat sich schon auch an die Ratschläge vom Arzt gehalten, kein Bier vor vier, gell? Deswegen haben sie die Sennerin noch am Glas Milch gefragt und die Sennerin hat auch die Milch gebracht, aber der Küchenmeister, der war auch schon da. Und der hat dann ganz besorgt gefragt, ob nicht vielleicht ein Glas kühler Champagner nach der Anstrengung nicht bekömmlicher wäre. Ja, und die Sängerinnen waren auch da. Und dann haben sie dem Champagner auch die Sängerinnen angeboten, gell? Und die haben dann ein Glas mit den Herren versucht. dann ging, und der Tag endete so schön, wie er begonnen hatte. Schreibt er dann.
0: Man muss dazu sagen, diese Gegend, darf ich das kurz einflechten, die waren ja wirklich noch weg vom Schuss. Es hat noch keine Eisenbahn gegeben, es hat noch keine großen Straßen gegeben, noch kein Auto, gar nichts, sondern die waren ja wirklich weit weg von der Zivilisation, in Anführungszeichen. Und diese Dirndl auf der Alm, die haben mit Sicherheit überhaupt noch nie was davon gehört, was ein Champagner ist, geschweige denn den schon mal probiert.
1: Na, das glaube ich allerdings auch. Deswegen muss ein interessanter Abend geworden sein. Die Herren haben das aber dann doch verkürzt und sind mit den Pferden, die unten gewartet haben, nach Schliersee gefahren. Und dann, weil es also arg geringt hat, sind sie weiter über Miesbach und Rosenheim zum Schloss Brandenburg. Und da haben sie dann Nachtlager gehalten. Und das war dann richtig gut, weil sie sind mit einem opulenten Mahl wieder empfangen worden. Und ich glaube nur, die haben deswegen so viel gehen müssen, weil sie so viel gegessen haben die ganze Zeit. Das muss ja irgendwie wieder runter. Und am nächsten Tag sind sie tatsächlich auf den Riesenberg gefahren. Eine schöne Partie. Aber leider haben sie da ein kleines Problem gehabt. Die Herren waren ja schon einigermaßen marschtüchtig, aber die Schlossherrin von Brandenburg, die hat unbedingt mitgewollen und die hat dann nicht mehr gehen können. Ja, und die musste dann von abwechselnd von seiner Majestät und dem General von der Tann gestützt werden. Aber dann waren es Gott sei Dank, dann oben schon irgendwann mit Hilfe der Majestät angekommen, und aber erst spät abends wieder im Schloss Brandenburg. Und von da aus sind sie dann, glaube ich, ganz gerne weitergezogen nach Kiefersfelden, haben auch tatsächlich die, also mit der Kutsche, haben sich auch die Otto-Kapelle angeschaut am Grenzübergang nach Tirol über. Das war der Ort, an dem sich der jüngere Bruder von Max II., der König Otto von Griechenland, verabschiedet hat von Bayern. Da hat man eben diese Otto-Kapelle errichtet. Die steht immer noch da, so eine rote, hohe, schlanke Kapelle. Und sind auf die Feste Kufstein. Und dann weiter, um 3 Uhr, waren sie dann im Kirchdorfe Kössen, wo sie Halt gemacht haben und diniert haben. Und dann sind sie weitergeritten nach Reit im Winkel und waren da sehr entzückt.

0: Mit der Kirnsteiner Einzelmusik waren wir im Indol und mit der Bayerischen Brise sind wir jetzt im Chiemgau angelangt. Liebe Astrid, die nächste Etappe führt durch den Chiemgau.
1: Die führt auch zum Chiemsee dann und sie waren zuerst in Ruppolding am 21. Juli. Er war also schon fast einen Monat jetzt unterwegs tatsächlich, muss ich mir auch mal vorstellen. Die Zeit hat er sich einfach genommen. Sabbatical, darf man heuer sagen. Mhm. Er war also ein Vorreiter seiner Zeit. Und er hat ein bisschen Pech gehabt dann tatsächlich mit dem Wetter. Es hat nur noch geschüttet. Es hat sowas von geschüttet und sie sind von Ruppolding, wollten es an Chiemsee hin, wie jeder gerne mal besichtigt. Und sie sind dann abends um 9 Uhr tatsächlich mit zu Pferd, die sind geritten, zu Pferd sind sie in Prien ankommen und es hat aber niemand den König erkannt. Seine ganze Gestalt war nämlich durch einen eng anliegenden Gummimantel nebst entsprechender Kopfhülle wasserdicht verhüllt und nur das Gesicht frei, aber auch dieses in der 9. Abendstunde bei dunklem Regenwetter für Fernerstehende wohl nicht leicht zu erkennen. Also keiner hat ein Königkind. Sie haben dann übernachtet, relativ unbehelligt. Ich nehme an, es hat was kurz zum Abendessen gegeben. Ja. Und sind dann am nächsten Tag bei mittelmäßigem Wetter, haben sie das gemacht, was jeder von Prien aus macht. Sie haben sich die Insel angeschaut.
0: Aber nicht das Schloss Herrn Chiemsee.
1: Nein, weil das Schloss Herrn Chiemsee hat es tatsächlich damals noch nicht gegeben. Das war zu dieser Zeit wahrscheinlich im Besitz einer Holzfällerfirma oder einer Holzfirma, von der es der Ludwig II. Ja später dann gekauft hat, um zu verhindern, dass die Insel abgeholzt wird. Das war eigentlich der Plan dahinter, warum das gekauft worden ist. Und sie haben das besichtigt, die große Herreninsel und die kleine Fraueninsel. Leute von aristokratischen Neigungen ziehen die Herreninsel vor, besonders zum längeren Aufenthalt, während bescheidene Gemüter, besonders Maler und Poeten, lieber die zweite aufsuchen. Aber was ihm auf der zweiten sehr gut gefallen hat, unserem Professor Budenstedt, das sind die Gruppe mächtiger Linden. Und das sind Linden, sagt er, das in der Welt, die ihrengleichen suchen. Riesenbäume, die mitten auf der friedlichen Insel stehen. Und tatsächlich, diese schönen Linden auf Frauenchiemsee, die sollen ja schon zurückreichen bis zum Herzog Tassilo. Da ist diese Tassilo-Linde, die angeblich der Bayernherzog der letzte gepflanzt hat. Herzog Tassilo, wahrscheinlich war das auch die Zeit von der Irmingard, von unserer Heiligen vom oder Seligen vom Chiemsee. Und der Herzog Tassilo hat ja auch das Kloster Frauenchiemsee damals begründet und gestiftet.
0: Und es ist beeindruckend, das ist ja immer noch beeindruckend, diese Linden, die da stehen auf der Fraueninsel.
1: Es sind 7 Linden, eine war weg, die ist nachgepflanzt worden. Die älteste ist wahrscheinlich jetzt die Marienlinde. Da steht auch dabei, dass das ein Baum ist, der in seinen letzten Lebensjahrzehnten steht. Die schaut ja wirklich uralt aus. Angeblich soll sie 1000 Jahre alt sein. Also wenn man den alten Baum sieht, man kann es direkt meinen. Aber auch die Tassilo-Linde ist ein sehr großer, mächtiger Baum, der schaut nur richtig kraftvoll aus. Also ich bin schon beeindruckt, wenn man vor diesen alten Bäumen steht, mitten auf der Insel im Bayerischen Meer. Es hat, finde ich, ein bisschen was von dem mystischen, keltischen Avalon. Weißt du schon, die Insel, die, wo dann der König Artus hingefahren wird, es hat schon ein bisschen was, wenn dann auch noch die Nebel aufsteigen. Ja.
0: Und da ist auch der besondere Bau, die Karolingische Halle oder so ungefähr.
1: Die Karolingerhalle.
0: Ja, die ist ja ein ganz besonderer Bau mit einer ganz besonderen Ausstrahlung.
1: Und der einzelstehende Turm, der oben achteckig ist. Also das ist schon ein, ja,
0: besonderer
1: ein
0: Ort.
1: Echter Kraftort, ein ganz besonderer Ort. Und ich glaube, also jeder aus Bayern muss mindestens einmal da gewesen sein, gehört unbedingt dazu. Der König ist aber trotzdem weitergefahren. Sie sind nicht gefahren, sondern geritten, erst nach Unken dann rüber und dann nach Bad Reichenhall über diese Schwarzbachwacht, wo man heute noch drüber kommt. Sie haben damals die Sohleleitung auch tatsächlich bestaunt, die eigentlich ein richtige Ingenieurskunstdenkmal war. Die Sohleleitung eben von Bad Reichenhall und Berchtesgaden rüber ins Chiemgau, dass man die Sohle über so weite Strecken pumpen, bringen hat können, also eine großartige Leistung.
0: Ja. Und über das Holzleitungen, war, gell, das muss man sich mal
1: vorstellen. Holzleitungen.
0: Unfassbar, ja.
1: Die Pumpen haben tatsächlich einen Höhenunterschied von insgesamt 340 Meter überwunden.
0: Wahnsinn.
1: Also ist seit ja, seit über 200 Jahre hinweg hat die ihren Dienst tatsächlich ohne größere Probleme überwunden. Ja, und der König war so begeistert dann, der hat sich den schönen Tag nicht verderben lassen und ist weitergeritten und war dann im strömenden Regen endlich wieder daheim im Schloss Berchtesgaden, was natürlich über der Stadt war. Auch hier wieder ein opulentes Mahl, ein warmes hat schon gewartet. Was er nicht hatte, ist eine Sauna, die hätte ich wahrscheinlich gebraucht. Aber er war tatsächlich dann nach über 20 Tagen, nach 5 Wochen, ist er angekommen am 27. Juli im Schloss Berchtesgaden und hat eigentlich seinen ganzen Alpenbogen gesehen und hat tatsächlich die Leute kennengelernt. Das finde ich das mit Interessanteste. Erst die Bürger von Lindau, die Senner irgendwo oben, den Herrn Pfarrer, die Pfarrerskirchen, die Pfarrersmutter, die Mädel, die was singen, der Schullehrer. Also es ist schon ein Einstieg in das Volk, um da zu verstehen, was das Volk erzählt, dass sie natürlich ein Champagner mit dabei gehabt haben. Das ist der Zeit geschuldet, da die Song. Ja. Aber eigentlich ist es eine sehr interessante Art, das eigene Land kennenzulernen. Das haben nicht viele gemacht. Da war er schon ein Vorreiter.
0: Man kann sagen, er ist seinem Volk durchaus nahe gekommen.
1: Er ist seinem Volk durchaus nahe gekommen, auch wenn er wohl eher der spröde Typ war. Er hat ja ein paar Mal auch gesagt, er wäre lieber Professor in Göttingen geworden und nicht unbedingt der König. Aber er hat es schon sehr als moderner Monarch gesehen, als konstitutioneller Monarch, hat viel mit seinem Parlament, mit seinen Ministern gearbeitet. Das wollte er einführen, dieses aristokratische, autoritäre, das hat er wohl nicht zu vertreten. Nicht umsonst hat er eben Staatswissenschaften und Geschichte studiert. Vielleicht hatte er auch einen Ausblick, was aus dem Absolutismus oder Einblick, was aus einem absolutistischen Staat eigentlich wert dann.
0: König Maximilian II. Eine Fußreise im Sommer 1858.

0: 11.50 Uhr, 10 Minuten vor 12 Uhr. Und bevor diese Habe die Ehre-Sendung langsam ausklingt, liebe Astrid, machen wir das, was wir immer machen, wenn du zu Gast bist. Wir schauen auf den heutigen Tag. Wer steht denn heute im Heiligen Kalender?
1: Heute haben wir den heiligen Barnabas und da reimt sich ein Spruch ganz schön. St. Barnabas niemals die Sichel vergaß, denn hat das längste Gras. Ja. Passt, also gut, ich habe im Garten gesehen, das Gras steht ganz schön hoch, das werden wir auch mähen müssen, damit wir weniger Zecken haben, wenn wir durchstreifen. Also heute unbedingt mähen. Und es gibt aber noch einen Spruch, den ich fast noch interessanter finde, wobei der nimmer gilt heutzutage. Das ist nämlich aus der Zeit vor der gregorianischen Kalenderreform, wo nämlich der 11. Juni tatsächlich Sonnenwende war. Und das heißt, am Barnabas die Sonne weicht, an Lucia wieder her sie schleicht. Lucia, 13. September, Wintersonnenwende, die alte.
0: Ist das die alte Wintersonnenwende?
1: Das ist die alte Wintersonnenwende, genau. Deswegen diese ganzen Lucia-Bräuche mit dem Feuer, mit der Sonne.
0: Ach so, drum geht es da so viel ums Licht.
1: Drum geht es da so viel ums Licht und tatsächlich der erste, der frühere Sonnentag. Und es heißt, wir sollten ausnützen, wenn es jetzt wieder hoffentlich richtig warm und schön wird, weil es ist jetzt der Höhepunkt des Sommers und auf den freue ich mich.
0: Ja, das ist schon unglaublich, wenn man sich denkt, jetzt dreht dann der Tag bald wieder um, wenn man so sagt, also es ist bald Sonnenwende.
1: Ich höre es nicht.
0: Hörst du es nicht, dann sagen wir es auch nicht. Sondern freuen uns auf die warmen Tage. Liebe Astrid, vielen Dank, dass du da warst. Das nächste Mal am 28. Juli.
1: Dann ist Hochsommer, richtig warm und heiß. Und über den reden wir auch. Hochsommer in Bayern.
0: Genau. Ich freue mich. Mach's ganz gut.
1: Servus und bis zum nächsten Mal.

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Und jetzt gibt es dann zuerst die Sendung Heimat aktuell mit meiner Kollegin Bettina Arne und den tagesaktuellen Themen aus ganz Bayern. Ich bin der Andreas Esner, ich darf mich jetzt von Ihnen verabschieden, wünsche Ihnen alles Gute, einen wunderschönen Tag. Machen Sie es recht gut, Servus, Ade und für Gott.

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1: Um 12 Uhr mit Gudrun Skupin. Ein gesetzliches Mindestalter, um Social Media zu nutzen? Darüber wird in Deutschland seit Monaten diskutiert. Jetzt hat sich der Ethikrat geäußert und sich gegen eine pauschale Altersbeschränkung für TikTok, Instagram und Co. ausgesprochen.
2: Es gelte, den notwendigen Schutz junger Menschen in Einklang zu bringen mit ihren Kommunikations- und Informationsbedürfnissen. Dafür sei ein gesetzliches Mindestalter für Social Media nicht geeignet. Stattdessen empfiehlt der Deutsche Ethikrat ein sogenanntes risikobasiertes Schutzkonzept. Das soll neben den sozialen Medien auch andere digitale Angebote betrachten, wie Chatbots oder Bildgeneratoren. Grundsätzlich empfiehlt der Rat, digitale Räume dringend jugendfreundlicher zu gestalten. Aus Berlin, Nicole Markwald.
1: Bundeskanzler Merz hat den Reformkurs seiner schwarz-roten Regierung im Bundestag verteidigt. In seiner Regierungserklärung rief er alle zur Veränderungsbereitschaft auf. Vor den Problemen im Land dürfe man die Augen nicht verschließen. Von der Opposition kam teils auch persönliche Kritik am

0: aus, es könnte aber weitere Maßnahmen geben, um Verbraucher zu entlasten. Das hat SPD-Chefin Baas angedeutet. Der Iran-Krieg gehe ja weiter, so Baas im Morgenmagazin von ARD und ZDF. Sie sagte wörtlich, wenn es zu großen Belastungen kommt, werden wir sicherlich darüber auch noch mal reden müssen. Für Mai und Juni hat die schwarz-rote Koalition die Spritsteuer um 17 Cent pro Liter gesenkt. Nachdem gestern eine Verunreinigung des Würzburger Trinkwassers durch Enterokokken bekannt wurde, hat die Uniklinik den internen Schutz ausgeweitet. Pflegerische und ärztliche Maßnahmen sollen nur noch mit Wasser erfolgen, das an Zapfstellen mit speziellen Filtern entnommen wurde. Die Wundversorgung erfolgt ausschließlich mit sterilem Wasser. Besonders empfindliche Bereiche der Patientenversorgung werden zusätzlich durch Sterilfilter abgesichert. Die Behörden empfehlen für das gesamte Würzburger Stadtgebiet sowie für Gerbrunn Trinkwasser abzukochen. In wenigen Stunden wird in Mexico City die Fußball-WM eröffnet, rund um das legendäre Aztekenstadion, wo das Eröffnungsspiel zwischen Co-Gastgeber Mexiko und Südafrika stattfindet, ist die Situation wegen Protesten und Demonstrationen allerdings angespannt. Seit mehreren Tagen gibt es immer wieder Proteste unterschiedlicher Gruppen. Das Wetter in Bayern? Unbeständig mit Wolken, etwas Sonne und später Schauern und einzelnen Gewittern bei 14 bis 19 Grad. Kommende Nacht gebietsweise nass, Tiefstwerte um 10 Grad. Morgen vielerorts regnerisch. Am Samstag zuerst noch grau, am Nachmittag dann freundlicher bei 14 bis 20 Grad. Am Samstag dann auch 19 bis 25 Grad. Die Zeit gleich 12.04 Uhr. Zur Verkehrslage. Die A7 Würzburg Richtung Ulm ist zwischen Kitzingen und Marktbreit wegen Bergungsarbeiten nach einem Lkw-Unfall bis heute Nachmittag gesperrt. Es gibt eine Umleitung über die U72. Soweit dieser Service.
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2: Mit Bettina Arne, ich grüße Sie ganz herzlich. Ja, wir haben es gerade gehört, heute startet sie ja die Fußball-Weltmeisterschaft und die Anpfiffzeiten, die könnten aufgrund der Zeitverschiebung tatsächlich etwas ungewöhnlich sein. Deshalb weist der Mieterverein München darauf hin, dass es auch beim Fußballschauen Spielregeln gibt. Wer nach 22 Uhr noch am Fernsehgerät ist, sollte das nicht auf dem Balkon oder im Garten tun, sondern lieber im Wohnzimmer und Fenster zu, wäre auch eine gute Idee.

0: Mit einem tragischen Thema müssen wir uns heute leider beschäftigen. Das schwere Busunglück bei Herbertshausen, bei dem gestern ein Schulkind ums Leben gekommen ist. Wir fassen zusammen, was bisher bekannt ist. In Laber versteht man die Welt nicht mehr. Da wird der Bahnhof barrierefrei umgebaut. Aber die Bahnsteige sind nach dem Umbau schlechter zu erreichen als vorher. Und wir schauen nach Ingolstadt. Die Stadt hat so viel Schulden und kann das beliebte Bürgerfest sich einfach nicht mehr leisten.
1: Das ist mal so ein Fest, wo alle wieder zusammenkommen, weil sonst ist ja nicht so viel los hier. Unter uns Studenten, wir freuen uns da immer voll drauf. Ist eigentlich ganz cool, ja.
2: Man hat eine schöne Zeit zusammen. Ich bin immer ein großer Fan von den ganzen Musikbühnen. Und ich habe eigentlich nur positive Erinnerungen an die letzten Jahre.
3: Ganz ehrlich, ja, es gehört hier dazu. Ohne das geht's fast gar nicht hier.
0: Ja, und weil es ohne das einfach nicht geht, stellen die Bürger das Fest jetzt ganz einfach selbst auf die Beine.

0: In Haimhausen, ganz im Osten vom Landkreis Dachau, hat es gestern Abend noch ein stilles Gedenken gegeben für den toten Jungen und die vielen verletzten Schulkinder nach dem schweren Busunfall bei Hebertshausen. Auch eine Lehrerin und die beiden Fahrer haben ja Verletzungen erlitten. Wie es zu dem Zusammenprall von zwei Bussen gestern Mittag überhaupt kommen konnte, das wird noch ermittelt. Aber, das muss man ganz deutlich sagen, entgegen anderslautender Gerüchte im Netz hatten beide Busfahrer keinen Alkohol getrunken. Einzelheiten von Christine Kerler.
1: In einer Kurve zwischen Haimhausen und Ampermoching kollidierte der mit Grundschulkindern besetzte Reisebus mit einem entgegenkommenden Linienbus. Mit dramatischen Folgen. Ein Junge wird so schwer verletzt, dass er noch am Unfallort stirbt. Eine Lehrerin und zwei weitere Kinder erleiden schwerste Verletzungen. Viele weitere Kinder und die beiden Busfahrer werden ebenfalls verletzt. Der Dachauer Landrat Stefan Löbel zeigt sich auf einer anschließenden Pressekonferenz tief bewegt.
2: Meine Gedanken sind bei der Familie dieses Kindes, aber auch bei allen anderen Verletzten. Wir haben auch noch einige Verletzte in den Krankenhäusern, auch Schwerverletzte. Als Vater von drei Kindern, die auch schulpflichtig sind, die auch mit dem Bus gefahren sind, weiß man erstmal, was passiert, wenn man morgens sein Kind auf einen Schulausflug schickt und es dann abends nicht mehr zurückerhält.
1: Die Szenen an der Unglücksstelle, auch für die Helfer vor Ort eine emotionale Herausforderung. Zahlreiche Rettungskräfte rücken an, um die Verletzten zu versorgen. 4 Hubschrauber, etwa 15 Rettungswagen und 8 Notärzte sind im Einsatz. Dennis Behrendt, der Einsatzleiter des Rettungsdienstes.
3: Wir konnten sehr schnell vor allem die schwerverletzten Personen mit den Hubschraubern abtransportieren und die leichter verletzten Personen in eine Sammelstelle nach Ampermoching verbringen, um die Personen zu betreuen, psychosozial zu betreuen, die auch sicherlich noch einige Zeit bestehen wird.
1: Die Gemeinde Haimhausen ließ eine Hotline für Angehörige freischalten. Am Abend gab es in der örtlichen Pfarrkirche ein stilles Gedenken mit Blumen und Kerzen. Einen Tag nach dem Unglück gehen die Ermittlungen weiter. Fest steht schon, Alkohol war bei den Busfahrern nicht im Spiel. In der sehr engen Kurve gelten Tempolimits von 50 und 60 Kilometer pro Stunde. Wie es dort zum Zusammenstoß kommen konnte, soll nun ein Gutachten klären, sagt der Leiter der Polizeiinspektion Dachau, Thomas Weber.
4: Momentan kann ich, die Staatsanwaltschaft ist jetzt nicht hier mit anwesend, aber Ihnen sagen, dass wir den Unfallhergang im Detail noch nicht nachvollziehen können. Da sind noch viel zu viele ungeklärte Umstände. Nochmal aber fokussiert auf die eigentliche Unfallörtlichkeit. Es ist ein relativ enger Kurvenbereich, in dem diese zwei Busse, also zweimal ein langes Kfz, sich dann berührt haben und daraus dann das Ereignis sich letztlich entwickelt hat.
1: Der Reisebus war mit Zweiklässlern der Grundschule Haimhausen besetzt. Für sie hätte es ein schöner Ausflug werden sollen. Der Linienbus war bis auf den

0: Die bayerisch-kärntnerische Seitenmusik. Vielleicht erinnern Sie sich an den Fall der Inhaber einer Weidener Entsorgungsfirma und einer seiner Mitarbeiter haben hunderte Tonnen Müll illegal nach Tschechien gebracht und dort abgeladen. Am Landgericht Weiden wird ab heute über diesen illegal abgeladenen Müll verhandelt.
1: Ende 2024 entdeckt die Bürgermeisterin eines Dorfes im Osten von Tschechien eine Müllhalde in ihrem Ort. Flugzeugteile, Reste einer Windparkanlage und von Lithium-Ionen-Batterien. Gefährliche und nicht gefährliche Stoffe. Zusammen mit der Polizei kann sie mehrere Lkw aufhalten. Sie kamen aus Bayern. Dem Chef einer Entsorgungsfirma aus Weiden wirft die Staatsanwaltschaft vor, zusammen mit einem Mitarbeiter in Tschechien den Abfall illegal exportiert zu haben, auch nach Polen. Aus Gewinnsucht. Außerdem soll der Chef in einer Niederlassung seines Unternehmens im Landkreis Schwandorf eine undichte Batterie-Recycling-Anlage betrieben und seine Mitarbeiter gesundheitsgefährdenden Stoffen ausgesetzt haben. Gegen ihn stehen deshalb auch die Vorwürfe gefährlicher Körperverletzung und Urkundenfälschung im Raum. Der Freistaat Bayern ließ im vergangenen Jahr über 300 Tonnen Müll aus Tschechien zurückholen und fachgerecht entsorgen, auf Kosten der Steuerzahler. Die Firma ist inzwischen insolvent. Der Prozess am Landgericht Weiden soll bis September dauern. Aus Weiden, Margit Ringer, BR Heimat.

0: Die Berchtesgadener Seitenmosi war das gerade kurz nach 12:30. Die Bahnstrecke zwischen Nürnberg und Passau wird ja zurzeit generalsaniert und neben den Gleisen werden auch viele Bahnhöfe barrierefrei umgebaut. Auch für den Bahnhof in Laber im Landkreis Regensburg hat die Bahn das angekündigt. Aber im Ort ist die Kritik groß, denn nach dem barrierefreien Umbau werden die Bahnsteige offenbar schlechter zu erreichen sein als vorher. Und warum das so ist, erklärt uns Andrea Wehnleder.
1: Die Arbeiten am Bahnhof Laber sind im vollen Gange. Hier sollen Fahrgäste künftig auch mit Kinderwagen oder Rollstuhl ganz einfach barrierefrei und ebenerdig in die Züge einsteigen können. Bernhard Liedl ist auf den Rollator angewiesen. Als die Bahn angekündigt hat, den Bahnhof, Zitat, vollständig barrierefrei auszubauen, war seine Freude groß.
2: Ja, ich habe mich schon gefreut, weil ich wollte mal mit meiner Enkeltochter in die Stadt fahren. Und dann haben wir gedacht, ja, jetzt passt das auch.
1: Doch ein unbeschwertes, behindertengerechtes Bahnerlebnis wird es für Liedl in Laber weiter nicht geben. Der Grund ist die Unterführung, die beide Bahnsteige verbindet. Diese wird weiter ein Hindernis bleiben. Sie wird umgebaut, aber eben nicht barrierefrei. Die Situation wird sich sogar noch verschlechtern, denn bisher hatte die Unterführung zumindest einfache Rampen. Nichts für Rollstuhlfahrer, aber Kinderwagen konnten darüber von einem Gleis zum nächsten geschoben werden. Doch das geht jetzt nicht mehr. Die Bahn hat die bestehenden Rampen im Rahmen des barrierefreien Ausbaus des Bahnhofs entfernen lassen. Jetzt bleiben nur noch Treppen.
2: Also wenn das dann barrierefrei ist, weiß ich nicht, was das bedeuten soll. Barrierefrei ist für mich, wenn auch die Unterführung komplett barrierefrei ist. Ein Unding ist sowas. Also wenn man sowas planen kann und dann bei denen Millionen, wo da ausgehen wird, da scheitert es dann an ein paar hunderttausend Euro. Also ich verstehe das nicht.
1: Die Bahn plane auch keinen Ersatz für die entfernten Rampen, sagt Bürgermeister Hans Schmid.
3: Eine Katastrophe für uns, für den Ort. Die Kinderwagenfahrer, die ja tatsächlich den Zug häufig nutzen, in die Stadt reinfahren. Und wenn ich zurückkomme, können sie auf der anderen Seite aussteigen, können sie wieder rübergehen zu ihrem Auto und wegfahren. Das ist dann nicht mehr möglich.
1: Er hätte sogar angeboten, auf Gemeindekosten einfache Blechrampen einzubauen und auch die Versicherungskosten zu tragen, sagt Schmid. Aber die Bahn schweigt.
3: Bis dato habe ich noch keine Rückmeldungen bekommen.
1: Die Bahn argumentiert mit Verordnungen. Schriftlich teilt sie mit:
4: Der Einbau von Schiebespuren für Kinderwagen und Rollstuhlfahrer in Treppenanlagen ist nach der aktuellen Rechtslage und den europaweit geltenden Vorschriften im Bahnbereich nicht mehr zulässig. Eine Wiederherstellung der bisherigen Kinderwagenspur ist ebenfalls nicht mehr möglich, da der Bestandsschutz nicht mehr gilt.
1: Die Pläne seien im intensiven Austausch mit der Kommune abgestimmt worden. Frühzeitig sei über die baulichen und gesetzlichen Rahmenbedingungen informiert worden. Der barrierefreie Ausbau der Unterführung, etwa mit einem Aufzug, sei erst ab 1000 Reisenden pro Tag möglich. Laber liege darunter, so die Bahn. Zudem sei die barrierefreie Erreichbarkeit beider Bahnsteige über das öffentliche Wegenetz gegeben, teilt eine Bahnsprecherin mit. Für die Menschen in Laber mit Behinderung muss das wie Hohn klingen. Möchte man ohne Treppen über dieses öffentliche Wegenetz von einem Gleis zum anderen, ist der Umweg über 700 Meter lang, weitgehend entlang einer vielbefahrenen Straße ohne Gehweg oder sonstiger Absicherung für Fußgänger. Für Menschen im Rollstuhl oder Kinder in Kinderwägen viel zu gefährlich, sagt Bürgermeister Schmid.
3: Wer die Gefahrensituation an den Straßen kennt, konnte es nicht als Möglichkeit sehen. Überhaupt keine Möglichkeit ist es. Die Leute sind stinksauer, also verständlicherweise. Und ich finde das eigentlich auch sauscheu.
1: Rollatorfahrer Bernhard Liedl wünscht sich mehr Druck von der Gemeinde und Politik auf die Bahn. Er kann nicht verstehen, dass sich deren Verantwortliche hinter Paragraphen verschanzen.
2: Man muss halt auch mal fünf Gerade sein lassen und einmal da schauen, was ist für die Allgemeinheit gut und was sind Gesetze und wie kann ich die ein bisschen ausdünnen, dass einfach das auch für jeden machbar ist, dass er das auch benutzen kann.

0: Und jetzt schauen wir nach Ingolstadt, wo sich Jung und Alt immer sehr auf das Bürgerfest im Juli freuen. Da trifft sich einfach alles, weil endlich mal was los ist in der Stadt. Aber weil Ingolstadt so viel Schulden hat, kann die Kommune das beliebte Bürgerfest in diesem Jahr eben nicht ausrichten. Und jetzt stellen zwei Stadträte und ein Wirt und ein Haufen engagierter Bürger eine alternative Form einfach selbst auf die Beine.
1: Für viele Schanzer fühlt sich ihr Bürgerfest an wie ein Klassentreffen XXL. Identitätsstiftend nennt das Stadtrat Karl Ettinger.
2: Da kommen Leute von überall aus der Welt zum Teil her, um aufs Bürgerfest die Freunde aus der Jugend, aus der Schulzeit zum Treffen.
1: Gemeinsam mit seinem Stadtratskollegen Olli Munz von der CSU hat der FDPler schon viel organisiert. Beim Sicherheitskonzept hat die Stadt mitgeholfen. Sonst engagieren sich ganz viele Bürger. Das Logo entwirft zum Beispiel eine Agentur kostenfrei. Eine Bürgerin macht umsonst die Buchhaltung. Wer mithelfen will, kann sich bei den Organisatoren melden. Der Eintritt ist frei, aber es gibt Soli-Bändchen für 3 €. So können die Besucher das Fest solidarisch mitfinanzieren. Wie gut die Bürgersolidarität funktioniert, kann jeder selbst erleben am 10. und 11. Juli beim Ingolstädter Bürgerfest. Aus Ingolstadt, Susanne Pfaller. Musik.

0: Die Musikanti Bavaresi waren das gerade. Viel Unterstützung und engagierte Bürger, wir haben es gerade von Ingolstadt gehört, kann man zurzeit auch im kleinen Ostallgäuer Ort Oberostendorf erleben. Die 1600 Einwohnergemeinde ist wahrlich im Ausnahmezustand, denn dort beginnt heute Abend das Schwäbische Bezirksmusikfest. 60 Blaskapellen und bis zu 20.000 Besucher werden erwartet. Und damit das alles reibungslos läuft, hat natürlich das halbe Dorf rangeklotzt. Mit dem Bieranstich um 18.30 Uhr geht's heute los und die Vorfreude ist riesengroß, wie Rupert Waldmüller erfahren hat.
1: Der grüne große LKW bringt eine Riesenladung Hackschnitzel und lädt sie direkt vor dem Festzelt ab. Festleiter Daniel Seitz sagt, wie es weitergeht.
2: Männer, wir müssen jetzt das ganze Hackschnitzel da verteilen bis vor zu den Toilettenwegen und dann auch bis zum Eingang rüber.
1: Mit Schaufel und Rechen verteilen die Helfer die Hackschnitzel, damit die Gäste am Wochenende auch bei Regen nicht im Matsch versinken. Bis zu 20.000 Besucher, 60 Blaskapellen, ein riesiges Festzelt mit Bühne, Bar und Biergarten und im Außenbereich noch Fahrgeschäfte und Buden. Für sein Musikfest hat der Musikverein Oberostendorf so einiges auf die Beine gestellt.
2: Wir haben jetzt 3,5 Jahre lang geplant und viel organisiert. Jetzt letzte Woche am Dienstag kam es Zeit und seitdem sind wir jeden Tag fleißig am Arbeiten.
1: Nichts ginge ohne die Helfer. Mehr als 500 Leute packen ehrenamtlich mit an. Einer von ihnen ist Michael Dröber. Für ihn ist das eine Selbstverständlichkeit.
3: Das ganze Dorf hilft mit. Also es ist nicht nur der Musikverein, der hier so dabei ist. Auch der Sportverein, Schützenverein, also wirklich die ganze Gemeinde. Ja. Freut sich jeder, dass es endlich losgeht. Und ja, wir können es eigentlich kaum erwarten.
1: Zeltaufbau, die Vorbereitungen für die Wertungsspiele, Technik, Verpflegung, Bewirtung, Dekoration, Zeltwache und vieles mehr. Arbeit gibt es für die freiwilligen Helfer genug. Laura Steck hat gerade ihr Abi hinter sich gebracht und zwischen den Prüfungen schon mit angepackt. Jetzt hilft sie, die Bierbänke im Biergarten aufzustellen.
4: Für mich gehört das einfach dazu, wenn wir so ein cooles Fest organisieren, dass man da einfach mithilft. Allein wie es hier ausschaut, spricht für sich. Wir haben so einen coolen Biergarten, innen die Drehbühne und einfach die Festgröße. Von dem Verein organisiert, finde ich einfach so cool, dass wir das schaffen. Einfach für die Gemeinschaft ist es richtig, richtig cool.
1: What? Gärtner und Schlagzeuger Markus Schorer hat seine halbe Gärtnerei ausgeräumt. Mit einem Radlader und einer Sackkarre bringen er und sein Vater die Pflanzen ins Zelt. Sie haben schon mehrere Musikfeste ausgestattet. Für das im eigenen Dorf legen sie sich noch mal so richtig ins Zeug.
5: Wo es einfach grün ist, fühlt man sich wohl. Das merkt man ja auch zu Hause in seinem Garten. Und wenn es im Bierzelt schön grün ist, dann fühlt man sich noch wohler und kann noch besser feiern tatsächlich.
1: Als Besonderheit beim Oberostendorfer Musikfest gibt es eine große Drehbühne im Zelt. Die hatten die Organisatoren bei einem Fest in Österreich gesehen und wollten sowas unbedingt auch haben. Denn während die eine Kapelle oder Band vorne spielt, kann sich hinten schon die nächste bereit machen und wird dann während dem Spielen reingedreht. Musikgenuss ohne lästige Umbaupausen, verspricht Festleiter Seitz.
2: Wir haben uns auch eigens eine Polka komponieren lassen. Da drehst du durch, wie unser Musikfestmotto auch lautet. Sie sollen dann die Kapellen immer währenddessen sich die Bühne dreht spielen und ja, am besten, dass alle Leute im Zelt fleißig mitklatschen.
1: Wochenlang haben sie rangeklotzt in Oberostendorf. Jetzt geht's endlich los. 5 Tage Musikfest mit Wertungsspielen, Festumzug mit 80 Gruppen und 17 Pferdewagen, Spaß im Festzelt und natürlich jede Menge Musik.
2: Die Vorfreude ist riesengroß, die Aufregung schön langsam auch, klar. Und da freuen wir uns auf möglichst viele Besucher.

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1: Um 13 Uhr mit Gudrun Skupin. Der Deutsche Ethikrat ist gegen ein pauschales Social-Media-Verbot für Kinder und Jugendliche. Das geht aus einer Stellungnahme hervor. Darin heißt es, der Schutz junger Menschen müsse in Einklang gebracht werden mit ihren Kommunikations- und Informationsbedürfnissen. Ein gesetzliches Mindestalter für TikTok, Instagram und Co. ist laut den Experten der falsche Weg.
2: Grundsätzlich empfiehlt der Rat, digitale Räume dringend jugendfreundlicher zu gestalten. Vorgaben, die Gefahren für Kinder und Jugendliche reduzieren sollen, müssten effektiver umgesetzt werden. Auch Anbieter sollten stärker in die Pflicht genommen werden. Außerdem regt der Ethikrat an, den Jugendmedienschutzstaatsvertrag zu modernisieren. Eine unabhängige Expertenkommission Kinder- und Jugendschutz in der digitalen Welt erarbeitet zurzeit für das Bundesfamilienministerium einen Bericht. Er soll Ende Juni vorgelegt werden.
1: Ein Beitrag von Nicole Markwald. In seiner Regierungserklärung im Bundestag hat Kanzler Merz die schwarz-roten Reformpläne verteidigt. Reformen seien nötig. Vor den Problemen im Land dürfe man die Augen nicht verschließen. Dafür brauche es von allen jetzt Veränderungsbereitschaft. AfD-Co-Chefin Weidel nannte Merz' Regierungserklärung den Abgesang eines Gescheiterten. Grüne und Linke kritisierten, dass die Bundesregierung bei ihren Plänen Gewerkschaften und Arbeitgeber zu spät eingebunden habe. Der Iran hat die groß angelegten US-Angriffe vergangene Nacht verurteilt. Solche Attacken machten die eigentlich vereinbarte Waffenruhe bedeutungslos, erklärte Teheran. Gegenschläge rechtfertige der Iran mit seinem Recht auf Selbstverteidigung.

0: und kritisch. Banken seien nicht neutral, sondern hätten ein handfestes wirtschaftliches, geschäftliches Interesse, auch an jungen Kundinnen und Kunden. Wann das Pilotprojekt beginnt und inwiefern es das bisherige Angebot verbessert, ist noch nicht klar.
1: In Nürnberg sind gestern Abend mehrere Sicherheitskräfte der Deutschen Bahn attackiert worden. Als sie einen 40-Jährigen weckten, der im Hauptbahnhof geschlafen hatte, griff dieser die DB-Mitarbeitenden an. Er beleidigte das Personal, versuchte sie mehrmals zu schlagen und spuckte ihnen ins Gesicht. Dann rannte er weg, konnte aber kurze Zeit später von der Bundespolizei festgenommen werden. Mehrere Sicherheitskräfte wurden verletzt. Gegen den polnischen Staatsbürger wird nun ermittelt. Das Wetter in Bayern. Unbeständig mit Wolken, etwas Sonne, später Schauer und einzelne Gewitter bei 14 bis 19 Grad. Auch in der kommenden Nacht gebietsweise nass, Tiefstwerte um 10 Grad. Morgen vielerorts regnerisch. Am Samstag zuerst noch grau, am Nachmittag dann freundlicher. Höchstwerte 14 bis 20, am Samstag dann 19 bis 25 Grad. Es ist gleich 13.04 Uhr. Zur Verkehrslage A7 Füssen Richtung Ulm. Zwischen Nersingen und dem Kreuz Ulm-Elchingen ein Unfall. Die A7 Würzburg Richtung Ulm ist zwischen Kitzingen und Marktbreit wegen Bergungsarbeit nach einem Lkw-Unfall bis heute Nachmittag gesperrt. Es gibt eine Umleitung über die U72. Soweit dieser Service.
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3: Mit Bettina Arne, ich grüße Sie ganz herzlich. Noch eine Stunde lang sind wir zusammen quer durch Bayern unterwegs. Hier kommen erst die Schlanzer und dann unsere Themen.

Sie haben es ja mitbekommen, es wird seit Tagen über den Beginn der WM berichtet, die ja in den USA, in Mexiko und in Kanada stattfindet. Auch die Schwierigkeiten, die es da drumherum gibt. Also ich finde, man spürt noch nichts so richtig vom WM-Fieber, aber vielleicht kommt das noch. Auf jeden Fall, wenn die deutsche Nationalmannschaft am Sonntag zum ersten Mal aufläuft, dann hofft man in Kümmersbrück in der Oberpfalz, dass Nathaniel mit dabei ist.

0: Nathaniel, ein junger Nachwuchsspieler, der dem Trainer damals im Ort schon als ganz kleiner Bub aufgefallen ist, weil er trotz Dauerregen einfach nicht vom Platz wollte.
1: Dann haben wir in Haselmünden gespielt, strömender Regen. Und ich habe den ausgewechselt. Alle anderen, irgendwer waren froh, dass es rausgekommen ist, dass sie sich wieder anziehen haben können, warm anziehen haben können. Er hat rot zum Wasser geworden, weil er länger spielen wollte.
0: Ja, er wollte einfach nur spielen. Jetzt ist er ganz vorne mit dabei. Es gibt Krach in der Bayerischen Koalition. Die Regierung will die 100 Euro Elternzuschuss für die Kita streichen. Die Freien Wähler wollen daran festhalten. Und gleich hören wir, warum Dachbegrünung ein guter Weg sein könnte, um die große Sommerhitze in unseren Innenstädten etwas abzuschwächen.

0: Ja gut, also heute fühlt sich's nicht nach Sommer an, aber schon Mitte nächste Woche sind wir wieder bei 30 Grad. Und dann wird jede Stadt zum Brutofen. Gegen Überhitzung braucht es dringend Konzepte. Und darauf will heute der bundesweite Hitzeaktionstag aufmerksam machen. Es gibt schon Mittel, wie man diese Hitze ein bisschen abschwächen kann. Rebecca Reinhardt zum Beispiel war in einer sogenannten ökologischen Mustersiedlung, und zwar mitten in München.
1: 30 Grad, keine Wolke, kaum Wind in einer Wohnanlage im Münchner Stadtteil Bogenhausen. Heute sind wir hier verabredet mit Landschaftsarchitekt Wolfgang Heidenreich. Er will uns das Herzstück der Anlage zeigen.
2: Ich nehme Sie mit auf das Dach von der Vogeno, einer Wohnbaugenossenschaft in München, hier im Prinz-Eugen-Park, und zeige Ihnen diese wunderbare Dachbegrünung. Das ist schon ein super Tool, um in der Stadt die Temperatur runterzubringen.
1: Raus aus dem Aufzug, wenige Stufen hoch, und wir stehen auf 500 Quadratmetern Grünfläche. Auf der einen Seite die Alpen, auf der anderen Seite der Olympiaturm und dazwischen Hopfen, Geißblatt, Kopfsalat, Mohnblumen. Was auffällt, es ist überraschend kühl hier oben. Grund sind die Pflanzen, die anders als Asphalt keine Wärme abstrahlen, und vor allem, sie nehmen über die Wurzeln Wasser auf und das verdunstet über die Blätter. Eine natürliche Klimaanlage.
2: Das ist natürlich die Möglichkeit, Städte abzukühlen, indem man möglichst viele Dächer begrünt, möglichst intensiv mit viel Substrat, wo viel Wasser gespeichert wird und viel Wasser verdunstet wird zum Abkühlen. Ein Dach allein bewirkt nicht viel, aber Tausende von grünen Dächern kühlen eine ganze Stadt ab.
1: Abkühlung. Eine der essentiellsten Aufgaben für Städte in den nächsten Jahrzehnten. Schon im vergangenen Jahr gab es in Bayern 13 Hitzetage über 30 Grad. Zwischen 1971 und 2000 waren es noch durchschnittlich 3,8. Was das für Städte bedeutet, das erforscht Professor Stefan Pauleit von der TU München.
3: Also es würde im Grunde an heißen Sommertagen eben noch schwer auszuhalten sein bei uns in den Städten. Es gibt ja dazu auch wissenschaftliche Veröffentlichungen, die sagen, dass unsere Städte in der temperierten Zone oder auf der nördlichen Halbkugel im Durchschnitt etwa bis zu 1000 Kilometer südlich wandern, sozusagen, wenn man das heutige Klima sich anschaut. Also dann wäre München irgendwo zwischen Mailand und Neapel vielleicht in Zukunft zu finden, klimatisch betrachtet. Und dann kann man sich ja ungefähr vorstellen, was das für unser Leben in der Stadt bedeutet.
1: Also gilt es jetzt für Abkühlung zu sorgen. Was hilft? Beton- und Steinflächen entsiegeln und für natürlichen Schatten sorgen. Im Prinz-Eugen-Park in München ist das gerade in vollem Gange. Der große Platz im Zentrum der Anlage ist mit hellen Steinen gepflastert. Aber gerade werden Bäume gepflanzt. Die sind zwar noch klein, aber einen Effekt haben sie schon jetzt. Doch Platz in der Stadt ist begrenzt. Wo ein Baum steht, kann niemand mehr radeln oder parken. Also sind auch private Eigentümer in der Verantwortung, Lösungen zu finden.
2: Auch die Personen, die entscheiden, dass irgendwo zum Beispiel am Gebäude wie auf dem Dach grün hängt oder an den Fassaden. Fassadenbegrünung ist sehr wichtig, vor allem da, wo kein Platz für Bäume ist.
1: Eigentümer, Kommunen, Vereine. Fürs Stadtklima können alle etwas tun. Selbst eine Pflanze auf der Fensterbank ist schon mal ein Start.

0: die Weißenbacher Danzelmosi. Wie geht's weiter nach dem schweren Busunfall bei Hebertshausen im Landkreis Dachau, bei dem gestern ein Zweitklässler ums Leben gekommen ist? Es wird mit Nachdruck nach der Ursache des Unfalls gesucht. Immerhin, das ist wenigstens das Gute daran, die Schwerverletzten, die sind offenbar außer Lebensgefahr.
1: Die Menschen trauern um den Jungen, der ums Leben gekommen ist, und bangen um die Gesundheit der Schwerverletzten. Die Anteilnahme ist groß, nicht nur in Heimhausen, wo die beiden zweiten Grundschulklassen zu einem Ausflug mit dem Bus gestartet waren. Für die betroffenen Angehörigen gibt es Hilfsangebote. Unterdessen haben die Ermittlungen zu der Unfallursache begonnen. Welcher der beiden Busse war in der engen Kurve zu weit nach links geraten? Wie schnell waren sie unterwegs gewesen? Die beiden Busfahrer waren nüchtern, so das Ergebnis der gestrigen Alkoholkontrolle. Die Omnibusse werden auch technisch untersucht, etwa dahingehend, ob die Reifenprofile für die zum Unfallzeitpunkt nasse Fahrbahn ausreichend waren. Und dann werden, sobald dies möglich ist, Zeugen befragt werden. Die Erstellung des Unfallgutachtens dürfte mehrere Wochen, eher Monate in Anspruch nehmen. Danach dürfte die juristische Aufarbeitung folgen. Der schwere Busunfall wird Heimhausen noch eine lange Zeit vereinnahmen. Henning Pfeiffer, München.

0: die Dellenhauser Musikanten. Eltern in Bayern bekommen bislang einen 100 Euro, ja, Rabatt sozusagen für einen Kindergartenplatz. Der Freistaat zahlt den Kitas diesen Betrag und die müssen den Zuschuss an die Eltern weitergeben. Damit soll jetzt Schluss sein. Die 100 Euro sollen künftig in den Qualitätsbonus der Kitas fließen. Das heißt, für die Familien wird der Kita-Platz auf jeden Fall um diese 100 Euro teurer. So sieht es die Reform des Bayerischen Kinderbildungs- und Betreuungsgesetzes vor, das heute im Sozialausschuss beraten wurde. Katrin Bohlmann hat sich mal bei Eltern und Kita-Trägern umgehört, was die dazu sagen.
1: Ein typischer Morgen im integrativen Kinderhaus Polling bei Weilheim in Oberbayern. Mütter, Väter und Omas bringen ihre Kleinen. Sie haben schon davon gehört, dass der 100-Euro-Zuschuss für die Kindergartengebühr zukünftig wegfallen könnte und ärgern sich darüber, so wie Mutter Ilona Zaha.
2: Ich denke sicher, dass es für einige Frauen eine Entscheidung sein wird, gehe ich in den Beruf oder leiste ich mir die Betreuung der Kinder weiterhin. Und das wäre dramatisch aus meiner Sicht.
1: Die Eltern seien verunsichert, erzählt Vater Herbert Leistner, Vorsitzender im Elternbeirat der Kita in Polling. Er und seine Frau müssten dann für den Kita-Platz ihrer Tochter Antonia statt jetzt 110 210 Euro zahlen plus 40 Euro Mittagessen. Sie könnten das noch stemmen, so der Bankkaufmann.
3: Grundsätzlich fände ich es aber problematisch, wenn die 100 Euro jetzt mehr Kosten kommen. Viele Familien wird es treffen, weil 100 Euro wären es ja dann pro Kind. Also die, die zwei Kinder, drei Kinder haben im Kindergarten, sind es dann auf einmal 200, 300 Euro. Und gerade bei den jetzigen spürbaren Lebenshaltungskosten, die ja auch dauernd nach oben schnellen, ist das dann schon merklicher Beitrag.
1: Auch die Kita-Träger in Bayern sind in Sorge, zumal Familienministerin Ulrike Schaaf an die Träger appelliert, den Eltern weiterhin einen 100-Euro-Rabatt für den Kindergartenplatz zu gewähren. Dies sei aber angesichts steigender Kosten für Personal, Inflation und Energie nicht realistisch, schreibt das Bayerische Rote Kreuz auf BR-Anfrage. Die AWO kritisiert das Ministerium scharf, nennt die Pläne Rechenspiele und Augenwischerei. Einige Kitas werden gezwungen sein, die Elternbeiträge zu erhöhen, so die AWO. Die Diakonie betreibt knapp 40 Kitas allein in München und Oberbayern. Dazu gehört auch das Kinderhaus in Polling. Ob die Beiträge erhöht werden, kann Kita-Geschäftsleiterin Sarah Weiß noch nicht absehen.
4: Hier sind zum Beispiel 60 Kindergartenkinder hier in diesem Kinderhaus. Das heißt, es sind im Monat 6.000 Euro, die über diesen Beitragszuschuss in die Förderung fließen. Und da müssen wir einfach dann am Schluss ausrechnen mit den verschiedenen anderen Bausteinen der Förderung, welches Defizit dann am Ende noch übrig bleibt oder ob das dann kostendeckend ist.
1: Bayerns Familienministerin Ulrike Schaaf hält dagegen. Die Träger erhalten jetzt schon so viel Geld vom Freistaat und im kommenden Jahr steigt die Förderung noch einmal. Die Gebühr für Kita-Plätze muss für Eltern bezahlbar bleiben, fordert die Ministerin.
5: Eines ist klar, wenn sehr viel mehr Geld in dieses System geht, dann müssen die Träger sich ehrlich machen, rechnen und vor allen Dingen auch dem sozialen Aspekt, den Familien gegenüber im Blick haben.
1: Heute tagt dazu der Sozialausschuss im Bayerischen Landtag. Sachverständige auch aus der Kita-Praxis sind eingeladen.
0: Ja, und jetzt erreicht uns folgende Meldung. Die Freien Wähler wollen bei dieser Reform der Kita-Finanzierung nicht mitgehen. Sie wollen an den 100-Euro-Zuschuss auf jeden Fall festhalten.
6: 100 Euro weniger Kita-Gebühr oder nicht? Darum geht es aktuell im Streit zwischen CSU und Freien Wählern. Die Staatsregierung will das Bayerische Kinderbildungs- und Betreuungsgesetz reformieren. Bisher müssen Kita-Träger den 100-Euro-Zuschuss des Freistaats an die Eltern weitergeben. Heißt, die Kita-Gebühr ist pro Kind um 100 Euro niedriger. Diese Pflicht soll entfallen. Die Kitas bekommen zwar weiterhin das Geld, müssen es aber nicht mehr weiterreichen. Für die Eltern würde ein Kita-Platz dann um 100 Euro teurer. So hat es das Kabinett beschlossen. Auch in der ersten Lesung im Landtag waren die Freien Wähler dafür. Jetzt das Nein. Der parlamentarische Geschäftsführer der Freien Wähler, Felix Locke, schreibt dem BR, Zitat, wir wollen an den 100 Euro festhalten. Einen Handlungsspielraum für eine Umschichtung dieser Mittel sehen wir aktuell nicht. Zitat Ende. Für die Freien Wähler sei immer klar gewesen, so Locke, Familien dürften keine Nachteile haben. Die Kita-Träger argumentieren, angesichts gestiegener Kosten können sie die 100-Euro-Entlastung nicht mehr weitergeben. Die Staatsregierung fordert dagegen von den Kitas, Elternbeiträge stabil zu halten. Eva Eichmann, München.

0: Wir haben ja gestern schon kurz darüber berichtet, dass die Müllberge neben den Wertstoffinseln immer größer werden und dass da auch alte Möbel oder Pfannen oder Elektrogeräte abgestellt werden. Diese illegale Müllentsorgung ist ein Riesenproblem geworden für die Kommunen in Bayern und Gemeinden wie Starnberg oder Poing, die setzen auf Überwachung. Aber hilft das wirklich? Sandra Limoncini hat nachgehört.
1: Das Vermüllen öffentlicher Bereiche ist ein Problem, das in Städten und Gemeinden seit Jahren kontinuierlich zunimmt. Sperrmüll wird kaum noch von den Gemeinden regelmäßig abgeholt. Die Verbraucher müssen sich selber kümmern und für die Entsorgung auch zahlen. Oft reicht es schon, dass irgendjemand unerlaubt an einer eigentlich nicht geeigneten Stelle etwas abstellt, sagt Sebastian Roth, Sprecher des Abfallentsorgers Avista in Starnberg.
2: Ich habe mal den Kollegen der Standardreinigung bei uns begleitet den Tag lang und der hat gesagt, witzigerweise, wenn irgendwo ein Topf oder eine Pfanne abgestellt wird, kommt im nächsten Tag noch mehr Pfannen oder Töpfe dazu. Also es ist wirklich so, dieses Thema Mülltourismus, so kann man es umschreiben, ist, glaube ich, ein nettes Wort für eine traurige Geschichte eigentlich.
1: Thomas Stark ist Bürgermeister in Poing bei München. Seit 2020 arbeitet seine Gemeinde mit einer privaten Detektei zusammen, die illegale Müllentsorger beim Abladen ihres Mülls fotografiert. Mit Erfolg.
3: Die Anzahl der Verstöße ist erfreulicherweise deutlich zurückgegangen. Zum Beispiel im Jahr 2020 haben wir 400 Anzeigen gehabt und letztes Jahr hat man noch 201.
1: Die Wertstoffhöfe und Inseln werden automatisch von den Gemeinden gesäubert. Das machen sich die illegalen Müllentsorger zunutze. In Starnberg ist ein Mitarbeiter in Vollzeit nur mit dem Reinigen der Wertstoffinseln beschäftigt. Das verursacht Kosten, die alle über die Abfallgebühren tragen müssen. Der Schaden ist immens. In Regensburg wurden im Jahr 2024 30 Tonnen illegaler Müll auf Kosten der Allgemeinheit entsorgt. In Nürnberg geht man mit Bußgeldbescheiden gegen Müllsünder vor. Dort wurde auch ein Modellprojekt gestartet, das von Kollegen wie Sebastian Roth, Sprecher des Abfallentsorgers Avista in Starnberg, beobachtet wird. Sein Unternehmen setzt auf Aufklärung.
2: Gleichzeitig beobachten wir mit Interesse die verschiedensten Modellprojekte, wie das Thema der Kolleginnen und Kollegen von der Abfallwirtschaftsstadt Nürnberg, die ja gerade das Thema Videoüberwachung an Wertstoffinseln in der Pilotphase durchführen. Aber auch, wir kennen einen Nachbarabfallbetrieb, den AWV Nordschwaben, die sogenannte Containerpaten ins Leben gerufen haben.
1: Das illegale Entsorgen von Haus- oder Sperrmüll ist strafbar und kann mit einem Bußgeld von mehreren tausend Euro geahndet werden. Wer gefährliche Güter wie Chemieabfälle oder Asbest illegal entsorgt, kann sogar bis zu 100.000 Euro zahlen und dafür ins Gefängnis gehen. Aber das hat bisher noch nicht dazu geführt, dass illegale Müllentsorgung aufhört.

0: Ja, heute geht's los mit der Fußball-Weltmeisterschaft in Amerika. Die deutsche Nationalmannschaft, die läuft dann zum ersten Mal am Sonntag auf. Und dann sitzen die Menschen in der Oberpfalz heuer ganz gespannt vorm Fernseher. Da stehen nämlich die Chancen ganz gut, dass dann Nathaniel Brown in der Startelf mit dabei ist. Hört sich jetzt nicht so an, vielleicht schaut er auch nicht so aus, aber im deutschen Trikot steckt wirklich ein waschechter Oberpfälzer. Der 22-Jährige ist in Kümmersbruck bei Amberg aufgewachsen und hier sind natürlich die Familie und die Weggefährten schon ganz angespannt und aufgeregt. Margit Ringer erzählt uns mehr.
1: Christian Kammerl wird die WM-Spiele zu Hause schauen, in aller Ruhe und genießen. Er ist der Jugendtrainer von Nathaniel Brown. Mit 3 Jahren kam der kleine Nene, wie ihn alle nennen, zu ihm in die G-Jugend.
2: Dann haben wir in Haselmünden gespielt, strömender Regen. Und ich habe den ausgewechselt. Alle anderen irgendwer waren froh, dass es rausgekommen sind, dass sie sich wieder anziehen haben können, warm anziehen haben können. Er hat rot zum Wasser geworden, weil er länger spielen wollte. Das war für mich so ein Zeichen. Ja, der will ein bisschen mehr als der Rest. Und das ist, bleibt mir ein nur in Erinnerung.
1: Dass aus dem kleinen Kerl was werden könnte, das Talent habe man damals schon gesehen.
2: Der hat immer Manndeckung gekriegt. Also wenn es gegen uns gespielt haben, waren es meistens so, dass 2, 3 Leute auf ihren tatsächlich immer abgestört haben.
1: Disziplin habe er ihm mitgegeben, sagt Christian Kammerl. Das fußballerische, taktische, die Veredelung dann später der SSV Jahn Regensburg und der Club in Nürnberg.
2: Zielstrebig, ehrgeizig, immer wollen, Zug zum Tor. Genauso wie er jetzt eigentlich am Fußballplatz ist, war er bei mir schon in der Jugend. Hat einen starken linken Fuß gehabt, habe immer geschaut, dass er trotzdem beidbeinig bleibt, dass er den rechten nicht bloß zum Geil mitnimmt, sondern dass er den auch tatsächlich mit trainiert.
1: Nene, den Spitznamen hatte er früher am Trikot stehen. Er stammt übrigens von seiner Mama, weil Nathaniel für die Oberpfälzer irgendwie zu sperrig war. Beim TSV Kümmersbruck hängt inzwischen ein signiertes Bundesliga-Trikot von ihm über dem Stammtisch im Sportheim. Nene war als Kind nur schwer vom Platz zu kriegen, erinnert sich Vorsitzender Klaus Backes.
3: Also mir ist nur aufgefallen, dass er fast täglich hier am Platz war und trainiert hat oder gebolzt hat mit anderen zusammen. Wie so ein Straßenfußballer, was die halt ausmacht. Und nicht nur das offizielle Training nutzen, sondern halt jede Gelegenheit nutzen, um Fußball zu spielen.
1: Sein Jugendverein ist stolz auf den Nationalspieler. Stolz ist vor allem auch sein Stief- und Ziehvater Christian Lichtenauer. Nathaniel Browns leiblicher Vater ist US-Amerikaner, hat auf dem Truppenübungsplatz in Grafenwöhr gedient. Zu ihm hat der Nationalspieler aber kaum Kontakt. Schon früh in der Jugend hat er sich entschieden, mit doppelter Staatsbürgerschaft nicht für die USA, sondern für Deutschland aufzulaufen. Drängen musste man ihn in all den Jahren zu nichts, sagt sein Ziehvater. Ganz im Gegenteil.
4: Für ihn gab es tatsächlich immer nur Fußball. Wir sind eine sportliche Familie. Das mag sein, dass das ein Stück weit prägt. Aber die Motivation für den Fußball, die kam von ihm eigentlich immer selber.
1: Christian Lichtenauer hat ihn mehrmals pro Woche zum Training gefahren. Erst nach Regensburg, dann zum Club nach Nürnberg. Nach der Schule hat Nene eine Ausbildung zum Sport- und Gesundheitstrainer angefangen, im Fitnessstudio von Michael Lichtenauer in Kümmersbruck, trotz 4-mal die Woche Training beim Club.
5: Dann haben wir das schon so gedeichselt, sage ich mal, dass er halt immer bis mittags, bis in die frühen Nachmittagsstunden da war. Dann hat er frei gehabt, dann ist er heim, was essen, mit dem Fahrrad zum Bahnhof gefahren. Mit dem Zug rüber nach Nürnberg, also der war wirklich dann den ganzen Tag unterwegs. Also der war unglaublich diszipliniert und sehr, sehr fleißig.
1: Dann ging alles sehr schnell. Club, Eintracht Frankfurt, jetzt WM. Am Dienstag wird er 23 Jahre alt. Alle paar Wochen ist er zu Besuch in Kümmersbruck bei der Familie. Sein Stiefvater schaut sich das 2. Deutschlandspiel gegen die Elfenbeinküste nächste Woche vor Ort in Kanada an.
4: Ich habe ihn im Vorfeld gefragt, ob es denn dann möglich ist, dass ich ihn dann wirklich sehe. Er wusste es nicht. Also er hat gemeint, er glaubt schon. Ich glaube mittlerweile nicht. Ich glaube, dass die viel zu sehr abgeschottet sind. Wenn er weiß, wo ich sitze, dann winkt er immer. Da freue ich mich immer. Das ist immer eine schöne Sache.

Das war's von uns vom Heimat-Aktuell-Team. Wir sagen Dankeschön, dass wir Sie durch die Mittagszeit begleiten durften. Nach den Nachrichten gibt's frische Musik im Trarimix. Und ich freue mich, wenn Sie morgen wieder mit dabei sind. Einen schönen Nachmittag wünsche ich Ihnen.

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1: Um 14 Uhr mit Gudrun Skupin. Ein gesetzliches Mindestalter, um Social Media zu nutzen? Darüber wird in Deutschland seit Monaten diskutiert. Jetzt hat sich der Ethikrat geäußert und sich gegen eine pauschale Altersbeschränkung für TikTok, Instagram und Co. entschieden.
2: Es gelte, den notwendigen Schutz junger Menschen in Einklang zu bringen mit ihren Kommunikations- und Informationsbedürfnissen. Dafür sei ein gesetzliches Mindestalter für Social Media nicht geeignet. Stattdessen empfiehlt der Deutsche Ethikrat ein sogenanntes risikobasiertes Schutzkonzept. Das soll neben den sozialen Medien auch andere digitale Angebote betrachten, wie Chatbots oder Bildgeneratoren. Grundsätzlich empfiehlt der Rat, digitale Räume dringend jugendfreundlicher zu gestalten. Aus Berlin, Nicole Markwald.
1: Der Bundestag hat zum ersten Mal über den Nachfolger des umstrittenen Heizungsgesetzes debattiert. Beim Einbau neuer Heizungen sollen künftig nicht mehr so strenge Regeln für erneuerbare Energien gelten wie bisher. Energieministerin Reiche sagte, mit dem Gebäudemodernisierungsgesetz gebe man den Menschen wieder die Freiheit zurück, selbst zu entscheiden, mit welchen Systemen sie ihr Haus beheizen wollen. Nach ihren Worten gelingt die Wärmewende nicht gegen, sondern nur mit den Eigentümern. Nach den amerikanischen Angriffen aus der Nacht meldet der Iran mindestens 3 Verletzte. In der Straße von Hormus sollen die USA mit Beschuss auf einen Öltanker Besatzungsmitglieder getötet haben. Einzelheiten dazu von Benjamin Weber.
3: Die USA hatten nach eigenen Angaben vor allem militärische Ziele um die Straße von Hormus im Süden des Landes herum angegriffen. Dabei hat es in der Straße von Hormus auch Tote gegeben. Die USA haben dort einen Öltanker angegriffen, der unter der Flagge des pazifischen Inselstaats Palau fährt. Bei dem gezielten Angriff auf den Maschinenraum wurden 3 Seeleute getötet. Sie hatten die indische Staatsbürgerschaft. Die USA begründeten den Angriff damit, dass das Schiff die US-Blockade iranischer Häfen verletzt habe und mutmaßlich iranisches Öl exportieren wolle.
1: Teurere Mieten und hohe Lebenshaltungskosten machen vielen Menschen in der EU zu schaffen. Und diese Probleme schränken die Grundrechte der Europäerinnen und Europäer ein. Zu diesem Ergebnis kommt die EU-Agentur für Grundrechte in ihrem neuen Jahresbericht. Die Schutzmaßnahmen gegen Zwangsräumungen und Obdachlosigkeit in mehreren Mitgliedstaaten seien nach wie

0: Ausbleiben der große Public Viewing Events. Das Wetter in Bayern. Unbeständig mit Wolken, etwas Sonne und später mit Schauern und einzelnen Gewittern bei 14 bis 19 Grad. Kommende Nacht gebietsweise nass, Tiefstwerte um 10 Grad. Morgen vielerorts regnerisch, am Samstag zuerst noch grau, am Nachmittag freundlicher, Höchstwerte 14 bis 20, am Samstag dann 19 bis 25 Grad. Die Zeit gleich 14.04 Uhr. Die Verkehrsmeldungen. Die A7 Würzburg Richtung Ulm ist zwischen Kitzingen und Marktbreit wegen Reinigungsarbeiten nach einem Lkw-Unfall weiterhin gesperrt. Es gibt eine Umleitung über die U72. A9 München Richtung Nürnberg zwischen Manching und Denkendorf stockender Verkehr wegen Bauarbeiten. Und in Richtung München auf der A9 zwischen Denkendorf und Ingolstadt Nord 9 Kilometer Stau an einer Baustelle. A9 Nürnberg Richtung München zwischen Denkendorf und der Raststätte Köschinger Forst West, ein Unfall auf der mittleren Spur. Und A94 Passau Richtung München, zwischen Schwindeck und Dorfen steht ein defekter LKW im Baustellenbereich. Soweit dieser Service.
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1: Um 15 Uhr mit Gudrun Skupin. Es war wohl das umstrittenste Gesetz der Ampelregierung, das sogenannte Heizungsgesetz. Jetzt will es die schwarz-rote Koalition ersetzen. Beim Einbau neuer Heizungen sollen künftig weniger strenge Regeln zu erneuerbaren Energien gelten. Dazu sagte Energieministerin Reiche:
2: Wir geben den Menschen die Freiheit zurück, selbst zu entscheiden, mit welchen Systemen sie ihr Haus beheizen und wie sie ihr Haus modernisieren wollen. Denn die Wärmewende gelingt nicht gegen die Eigentümer. Die Wärmewende gelingt nur mit den Eigentümern.
1: Marc Bernhard von der AfD-Fraktion widersprach:
3: Ihr Vorschlag eines Modernisierungsgesetzes ist nichts anderes als Habecks Heizungshammer durch die Hintertür. Öl und Gas bleiben scheinbar erlaubt, aber mit Ihrer Biotreppe verpflichten Sie die Menschen, Öl- und Gasheizungen in Zukunft mit bis zu 60% Biogas oder Bioöl zu betreiben.
1: Soweit Stimmen aus der Bundestagsdebatte. Vorher hatte Kanzler Merz im Bundestag eine Regierungserklärung abgegeben. Darin rief er alle Menschen in Deutschland zu Reformbereitschaft auf. Die Zeit dränge. Jeden Tag gingen Arbeitsplätze in der Industrie verloren und Unternehmen gäben wegen hoher Kosten und viel Bürokratie auf, so Merz. Er kündigte weitere Gespräche mit Gewerkschaften und Wirtschaftsverbänden an. Nachdem Gesundheitsminister Streeting vor einigen Wochen zurückgetreten war, hat nun auch der britische Verteidigungsminister John Healey seinen Rücktritt eingereicht. Grund sind Streitigkeiten über den Militärhaushalt. In einem Brief warf Healey Premier Starmer vor, notwendige Gelder für die Verteidigung des Landes zurückzuhalten. Dieses Geld sei aber nötig angesichts der wachsenden Bedrohungen, so Healey. Der Druck auf Premier Starmer wird damit größer. Schon seit einigen Wochen fordern mehrere Mitglieder seiner Labour-Partei den Rücktritt des Premiers. Mehrere Brände in den vergangenen Tagen in Regensburg halten die Behörden auf Trab. An einer Staustufe im Westen haben Kabel gebrannt. In der Regensburger Stadtrandgemeinde Pendling haben Unbekannte versucht, Strommasten in Brand zu setzen. Jetzt ermittelt die Zentralstelle für die Bekämpfung von Extremismus und Terrorismus.
4: Weil die Tatobjekte zur Stromversorgung gehören, sei in beiden Fällen von einer extremistischen Tatmotivation auszugehen. Das sagte ein Sprecher der Generalstaatsanwaltschaft dem BR auf Anfrage. Die Behörde ermittelt jetzt zusammen mit dem Bayerischen Landeskriminalamt wegen des Verdachts der Brandstiftung. Einen weiteren mutmaßlichen Anschlag auf die Stromversorgung hatte es Ende Mai bei München gegeben. In Garching setzten Unbekannte zwei Strommasten in Brand. Auch in diesem Fall wird ermittelt. Aus Regensburg, Sebastian Wintermeyer.
1: Nachdem gestern eine Verunreinigung des Würzburger Trinkwassers durch Enterokokken bekannt wurde, hat die Uniklinik den internen Schutz ausgeweitet. Pflegerische und Ärzte

0: Morgen vielerorts regnerisch. Am Samstag erst am Nachmittag freundlicher. Am Freitag bis 18, am Samstag bis 25 Grad. Die Zeit 15.04 Uhr. Zur Verkehrslage A9 München Richtung Nürnberg zwischen Manching und Denkendorf stockender Verkehr an einer Baustelle und in der Gegenrichtung auf der A9 zwischen Denkendorf und Ingolstadt Nord 10 Kilometer stockender Verkehr wegen Bauarbeiten. Soweit dieser Service.
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1: Um 16 Uhr mit Gudrun Skupin. Die Bundesregierung will das sogenannte Heizungsgesetz der Ampelkoalition reformieren. Am Mittag fand hierzu die erste Lesung im Bundestag statt. Wie die Pläne von Union und SPD aussehen, dazu Maximilian Ulrich aus unserem Hauptstadtstudio.
2: Die Regel, wonach 65% der Heizungen zukünftig klimaneutral laufen müssen, die wird gestrichen. Also auch Öl- und Gasheizungen sollen erlaubt bleiben. Stattdessen soll es eine sogenannte Biotreppe geben. Den fossilen Brennstoffen muss dann schrittweise Biogas oder Bioöl beigemischt werden. Diese Biotreppe, die soll erst ab 2029 gelten. Öl- und Gasheizungen, die sollen sogar ab 2045 noch erlaubt bleiben. Da will Deutschland ja eigentlich klimaneutral sein. Die Wirtschaftsministerin Katharina Reiche hat heute aber argumentiert, die Leute sind ja klug genug, sich die richtige Heizung selbst einzubauen und wir geben ihnen jetzt ihre Freiheit zurück.
1: Die Trauer nach dem schweren Busunfall gestern im Landkreis Dachau ist groß. Ein Zweitklässler ist dabei ums Leben gekommen. In der betroffenen Grundschule beschäftigte der schwere Unfall heute die Schulgemeinschaft. Für Schüler, Eltern und auch Lehrkräfte stehen Hilfs- und Trauerangebote bereit. Von den Verletzten sind nach Behördenangaben inzwischen alle außer akuter Lebensgefahr. Die genaue Unfallursache werde derzeit noch ermittelt. Die Europäische Zentralbank erhöht zum ersten Mal seit fast 3 Jahren wieder die Leitzinsen. Der für Banken und Sparer wichtige Einlagenzins steigt von 2 auf 2,25%, wie die EZB bekannt gab. Dadurch wird Sparen attraktiver. Kredite dagegen werden teurer. So will die EZB dafür sorgen, dass weniger Geld ausgegeben wird und die Preise nicht noch viel stärker steigen. Die Inflationsrate war zuletzt wegen des Iran-Kriegs mit 3,2% im Euroraum vergleichsweise hoch. Der Deutsche Ethikrat ist gegen ein pauschales Social-Media-Verbot für Kinder und Jugendliche. Das geht aus einer Stellungnahme hervor. Darin heißt es, der Schutz junger Menschen müsse in Einklang gebracht werden mit ihren Kommunikations- und Informationsbedürfnissen. Ein gesetzliches Mindestalter für TikTok, Instagram und Co. ist laut den Experten der falsche Weg.
3: Grundsätzlich empfiehlt der Rat, digitale Räume dringend jugendfreundlicher zu gestalten. Vorgaben, die Gefahren für Kinder und Jugendliche reduzieren sollen, müssten effektiver umgesetzt werden. Auch Anbieter sollten stärker in die Pflicht genommen werden. Außerdem regt der Ethikrat an, den Jugendmedienschutz-Staatsvertrag zu modernisieren. Eine unabhängige Expertenkommission Kinder- und Jugendschutz in der digitalen Welt erarbeitet zurzeit für das Bundesfamilienministerium einen Bericht. Er soll Ende Juni vorgelegt werden.
1: Nicole Markwald berichtete. Die Bundesjugendspiele können wieder als Wettkampf stattfinden, zumindest wenn die jeweilige Schule das möchte. Das haben die Kultusminister der Länder bei ihrer Sitzung in München beschlossen. Die Präsidentin der Kultusministerkonferenz, die bayerische Kultusministerin Stolz, sprach von einer positiven Leistungskultur. Aus ihrer Sicht wollen sich Kinder messen, das sorge für starke Persönlichkeiten. Vor 3 Jahren noch wurden die Punktetabellen abgeschafft, damit der Sport kindgerechter wird. Das Wetter in Bayern: bis zum Abend unbeständig mit Wolken, etwas Sonne und Schauern oder einzelnen Gewittern, 14 bis 19 Grad. Kommende Nacht abklingende Schauer, später von Westen her dann neuer Regen, Tiefstwerte um 10 Grad. Morgen vielerorts regnerisch, am Samstag erst am Nachmittag

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1: Um 17 Uhr mit Gudrun Skupin. Es war wohl das umstrittenste Gesetz der Ampelregierung, das sogenannte Heizungsgesetz. Jetzt will es die schwarz-rote Koalition ersetzen. Beim Einbau neuer Heizungen sollen künftig weniger strenge Regeln zu erneuerbaren Energien gelten. Dazu sagte Energieministerin Reiche heute bei der ersten Lesung im Bundestag:
2: Wir geben den Menschen die Freiheit zurück, selbst zu entscheiden, mit welchen Systemen sie ihr Haus beheizen und wie sie ihr Haus modernisieren wollen. Denn die Wärmewende gelingt nicht gegen die Eigentümer. Die Wärmewende gelingt nur mit den Eigentümern.
1: Marc Bernhard von der AfD-Fraktion widersprach:
3: Ihr Vorschlag eines Modernisierungsgesetzes ist nichts anderes als Habecks Heizungshammer durch die Hintertür. Öl und Gas bleiben scheinbar erlaubt, aber mit Ihrer Biotreppe verpflichten Sie die Menschen, Öl- und Gasheizungen in Zukunft mit bis zu 60% Biogas oder Bioöl zu betreiben.
1: Soweit Stimmen aus der Bundestagsdebatte. Zuvor hatte Kanzler Merz in seiner Regierungserklärung die schwarz-roten Reformpläne verteidigt. Vor den Problemen im Land dürfe man die Augen nicht verschließen. Dafür brauche es jetzt von allen Veränderungsbereitschaft. AfD-Co-Chefin Weidel nannte Merz' Regierungserklärung den Abgesang eines Gescheiterten. Grüne und Linke kritisierten, dass die Bundesregierung bei ihren Plänen Gewerkschaften und Arbeitgeber zu spät eingebunden habe. US-Präsident Trump droht wieder dem Iran. Er hat für die kommende Nacht schwere Angriffe auf die Islamische Republik angekündigt. Außerdem drohte Trump mit der vollständigen Kontrolle über das iranische Öl. Irgendwann, in nicht allzu ferner Zukunft, werde man die Insel Khark im Persischen Golf übernehmen, so der US-Präsident. Auf der Insel ist das wichtigste iranische Ölterminal, über das normalerweise 90% des Rohöls aus dem Land umgeschlagen werden. In die Oberpfalz. Von dort ist illegal Müll in Polen und Tschechien entsorgt worden, zum Beispiel Batteriezellen, Rotorblätter von Windkraftanlagen oder Flugzeugteile. Seit heute müssen sich deswegen in Weiden zwei Männer vor Gericht verantworten. Mehr dazu von Matthias von Lieben.
4: Angeklagt sind der 53-jährige ehemalige Firmenchef einer Weidner Entsorgungsfirma sowie ein 57-jähriger tschechischer Geschäftspartner. Bereits am ersten Prozesstag haben die beiden wesentliche Teile der Anklage eingeräumt. Dem Geständnis ist eine Verständigung der Prozessbeteiligten vorausgegangen. Das Gericht stellte dabei eine Freiheitsstrafe von höchstens 3 Jahren und 6 Monaten für den ehemaligen Firmenchef in Aussicht. Voraussetzung: eine Zahlung in Höhe von 100.000 Euro an den Freistaat Bayern. Der hatte den Müll zurückgeholt und entsorgt und dafür 600.000 Euro aufgewendet. Ein Urteil soll im September fallen.
1: In wenigen Stunden beginnt die größte Fußball-WM der Geschichte. Das Eröffnungsspiel in Mexico City findet am Abend im legendären Aztekenstadion zwischen Co-Gastgeber Mexiko und Südafrika statt. Anpfiff ist um 21 Uhr. Das Wetter in Bayern: bis zum Abend unbeständig, mit Wolken etwas Sonne und Schauern oder einzelnen Gewittern, 14 bis 19 Grad. Kommende Nacht zunächst abklingende Schauer, später dann von Westen her neuer Regen, Tiefstwerte um 10 Grad. Morgen vielerorts regnerisch, am Samstag erst am Nachmittag freundlicher. Am Freitag bis 18, am Samstag dann bis zu 25 Grad, gleich 17.04 Uhr. Zur Verkehrslage: die A3 Nürnberg Richtung Passau ist zwischen Velburg und Parsberg nach einem Unfall blockiert. Es staut sich. A8 Stuttgart Richtung München zwischen Günzburg und Zusmarshausen 6 Kilometer Stau. A8 München Richtung Stuttgart zwischen Zusmarshausen und Burgau 7 Kilometer Stau nach einem Lkw-Unfall. A9 München Richtung Nürnberg zwischen Manching und Denkendorf stockender Verkehr an einer Baustelle. A9 Nürnberg Richtung München zwischen Denkendorf und Ingolstadt Nord Stau und stockender Verkehr. A93 Holledau Richtung Regensburg zwischen Regensburg Süd und Regensburg Nord 7 Kilometer stockender Verkehr und Stau wegen Bauarbeiten. A99 Ostumfahrung

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1: Um 18 Uhr mit Anne-Madeleine Gallert. Die Bundesregierung will das sogenannte Heizungsgesetz der Ampelkoalition reformieren. Heute hat zum ersten Mal der Bundestag darüber debattiert. Wie die Pläne von Union und SPD aussehen, erklärt Maximilian Ulrich aus unserem Hauptstadtstudio.
2: Die Regel, wonach 65% der Heizungen zukünftig klimaneutral laufen müssen, die wird gestrichen. Also auch Öl- und Gasheizungen sollen erlaubt bleiben. Stattdessen soll es eine sogenannte Biotreppe geben. Den fossilen Brennstoffen muss dann schrittweise Biogas oder Bioöl beigemischt werden. Diese Biotreppe, die soll erst ab 2029 gelten. Öl- und Gasheizungen, die sollen sogar ab 2045 noch erlaubt bleiben. Da will Deutschland ja eigentlich klimaneutral sein. Die Wirtschaftsministerin Katharina Reicher hat heute aber argumentiert, die Leute sind ja klug genug, sich die richtige Heizung selbst einzubauen und wir geben ihnen jetzt ihre Freiheit zurück.
1: Die Europäische Zentralbank erhöht zum ersten Mal seit fast 3 Jahren wieder die Leitzinsen. Der für Banken und Sparer wichtige Einlagenzins steigt von 2 auf 2,2%, wie die EZB bekannt gab. Dadurch wird Sparen attraktiver, Kredite dagegen werden teurer. So will die EZB dafür sorgen, dass weniger Geld ausgegeben wird und die Preise nicht noch stärker steigen. Die Inflationsrate war zuletzt wegen des Iran-Kriegs mit 3,2% im Euroraum vergleichsweise hoch. Der Deutsche Ethikrat hält nichts von einem pauschalen Social-Media-Verbot für Kinder und Jugendliche. Zur Begründung heißt es, Minderjährige müssten zwar geschützt werden, sie hätten aber auch Interesse in digitalen Räumen am gesellschaftlichen Leben teilzuhaben. Beides müsse in Einklang gebracht werden. Bundestagspräsidentin Klöckner hatte die Stellungnahme des Ethikrates erbeten. Nach dem tödlichen Busunfall im Landkreis Dachau sind die Trauer und das Entsetzen nach wie vor groß. Ein Junge verlor gestern sein Leben, als bei Hebertshausen ein Reisebus mit Zweitklässlern mit einem entgegenkommenden Linienbus zusammenstieß. Zahlreiche Schüler wurden verletzt. Birgit Grundner über den Tag danach.
3: Der Verkehr rollt wieder auf der Stadtstraße zwischen Ampermoching und Ottershausen. Aber viele fahren unwillkürlich langsamer, wenn sie die Unfallstelle passieren, die Warnbaken und Farbmarkierungen. An einigen Stellen haben die Menschen kleine Plüschtiere niedergelegt und Blumen. Zumindest gibt es inzwischen auch eine gute Nachricht. Die Lehrerin und die beiden Kinder, die ebenfalls schwerste Verletzungen erlitten hatten, sind laut Polizei nicht mehr in akuter Lebensgefahr. Unterdessen versuchen Gutachter weiter herauszufinden, warum die beiden Busse kollidiert sind.
1: Trikots, Fanutensilien oder Getränke. Das sind Dauerbrenner bei Fußballfans zu WM-Zeiten und ließen in der Vergangenheit die Kassen der Händler klingeln. Heuer ist die Hoffnung auf WM-Umsätze bei den bayerischen Einzelhändlern aber gedämpft, so Bernd Ohlmann vom Handelsverband Bayern. Es sei denn, Deutschland kommt über das Achtelfinale hinaus. Dann würden die Karten neu gemischt, hieß es. Grund für die trüben Prognosen auch in der Gastronomie sind die teils späten Anstoßzeiten und ausbleibende große Public Viewing Events. Das Wetter in Bayern. Bis zum Abend unbeständig mit Wolken, Sonne und einzelnen Schauern oder Gewittern. Kommende Nacht zunächst abklingende Schauer, später von Westen her neuer Regen. Tiefstwerte um 10 Grad. Morgen vielerorts regnerisch, am Samstag erst am Nachmittag freundlicher. Am Freitag bis 18, am Samstag bis zu 25 Grad. Es ist gleich 18.04 Uhr. Die Verkehrsmeldungen. A8 Stuttgart Richtung München zwischen Günzburg und Zusmarshausen 6 Kilometer Stau nach einem Unfall. A8 München Richtung Stuttgart zwischen Zusmarshausen und Burgau 8 Kilometer Stau wegen Bergungsarbeiten nach einem LKW-Unfall. A9 München Richtung Nürnberg zwischen Manching und Denkendorf Stau an einer Baustelle. A9 Nürnberg Richtung Berlin. Der Tunnel Einhausung Bayreuth ist nach einem Unfall gesperrt. Polizei und Rettungswagen sind unterwegs. Bitte halten Sie eine Rettungsgasse offen. A9 Nürnberg Richtung München zwischen Denkendorf und Ingolstadt Nord stockender Verkehr. A93 Holledau Richtung Regensburg zwischen Regensburg Süd und Regensburg Nord 7 Kilometer stockender Verkehr wegen Bauarbeiten. A99 Ostumfahrung München Richtung Salzburg zwischen Fröttmanning Nord und Kirchheim 7 Kilometer Stau. Und die A99 Westumfahrung München Richtung Lindau zwischen Fröttmanning Nord und Dreieck Alach 9 Kilometer stockend. Soweit die Verkehrsübersicht.
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4: Fränkisch vor 7.

im Ökosystem und die Bedeutung der Streuobstwiesen. Der Weg führt durch eine malerische Landschaft vorbei an vielen historischen Gebäuden aus der Markgrafenzeit. Und zwei kleine Akteure, eine Honigbiene und ein lustiger Apfel, die führen quasi entlang. Inzwischen auch hörbar, weil der Weg seit einiger Zeit mit digitalen Inhalten sozusagen erweitert wurde. In Triesdorf, da schauen wir uns also heute ein bisschen um, nach einer Runde Musik. Den Anfang macht die Eismannsberger Seitenmusik mit der Zuckerstückelpolka, in der Motive eines portugiesischen Kinderliedes zu finden sind. So geht's musikalisch rein in diese Stunde mit Hackbrett, Zither und Gitarre. Musik.

0: Aber schau, schau, der Bauer war schlau. Die Oberpfälzer Jurasängerinnen. Fränkisch vor sieben am Donnerstagabend, an dem wir nach Triesdorf im Landkreis Ansbach schauen. Im Gelände der landwirtschaftlichen Lehranstalten dort wurde vor einigen Jahren die Via Mali, ein Weg mit 16 themenbezogenen Stationen rund um das Thema Apfel, eröffnet. Mit allen Sinnen kann man dort die verschiedenen Elemente des Streuobstparks Triesdorf erleben und die Zusammenhänge im Ökosystem erkennen. Zum Beispiel bei der Schäferei, der Imkerei, in einem Apfelirrgarten, am Totholzplatz, einem Insektenhotel und bei Klanghölzern. Knapp 2,5 Kilometer lang zieht sich der Weg durch die beschauliche Natur. An den Stationen können Besucher eintauchen in die Welt der zwei kleinen Akteure, die den Weg weisen, der Apfel Triso und die Biene Carnica. Der Rundweg schlängelt sich durch eine einzigartige Kulturlandschaft, führt vorbei an vielen historischen Gebäuden aus der Zeit, als Triesdorf Sommersitz der Ansbacher Markgrafen war. Der Apfel Triso und die Honigbiene Carnica vermitteln spielerisch wichtiges Wissen, auch was die historischen Gebäude angeht. Projektleiterin Nadja Burger nimmt uns mal mit an den Start an der alten Reithalle in Triesdorf.
1: Und hier kann man sich direkt die Actionbound-App herunterladen und kommt direkt zur ersten Station und da wird das alte Reithaus erklärt. Man kann quasi mit einem superschönen Film sich die Innenräume anschauen.
2: Wisst ihr, wo wir gerade sind? Das hier hinter uns ist die alte Reithalle.
3: Wenn ihr schon mal drin wart, wisst ihr bestimmt, dass hier keine Reitstunden gehalten werden.
2: Das wäre richtig cool. Aber inzwischen ist die Halle ein Veranstaltungssaal. Hier werden Prüfungen geschrieben, aber auch coole Sachen organisiert, wie Bälle oder Infoveranstaltungen.
3: Aber wieso heißt die Halle dann so?
2: Das kommt noch von früher. Da wurde nämlich wirklich drin geritten, wenn das Wetter draußen zu schlecht war.
0: Da haben wir sie jetzt gleich gehört, die zwei Akteure, den Apfel Triso und die Honigbiene Carnica. Grundschüler aus dem Ort haben die digitalen Inhalte gestaltet. Linus, der den Apfel Triso spricht, erklärt die Hintergründe.
4: Es gibt tatsächlich 8 verschiedene Plätze, auf denen verschiedene QR-Codes sind. Bei einem, das ist der Apfelirrgarten, dort gibt es tatsächlich sogar 2, aber beim Rest immer nur 1. Und dort geht die Geschichte des Apfels Triso und der Biene Carnica weiter.
0: 2 lustige Protagonisten, die spielerisch die Streuobstwelt erklären. Einen listigen haben wir jetzt musikalisch, so ist der Titel des nächsten Stücks, die Dahlemmer Studentlich hören wir damit.

0: Was nützt mir ein Apfel, die stangenroter Sänger waren das grad. Um Äpfel und Streuobst, um die Welt der Bienen, also die Zusammenhänge in der Natur, darum geht's auf der Via Mali. Der Apfelrundweg in Triesdorf und auch der Schulstandort Triesdorf mit den landwirtschaftlichen Lehranstalten begegnen einem überall. Man kommt vorbei am blühenden Theateracker. Eine Blumenwiese ist das auf historischem Boden. Genau hier war nämlich das Heckentheater der Markgrafen. Unterhaltung mitten in der Natur gab's damals. Das ist quasi wieder aufgegriffen. Zu erfahren und zu erleben gibt's an diesem Rundweg nämlich ausreichend, sagt Projektleiterin Nadja Burger, die auf diese Weise Streuobst, Kulturlandschaft und Biodiversität in den Fokus der Gesellschaft ziehen will. Wo geht sowas besser als in Triesdorf, wo Obstanbau schon seit der Markgrafenzeit Tradition hat, wo es für Lehrzwecke ohnehin schon eine Brennerei, eine Mosterei, eine Schauimkerei oder das einzigartige Pomoretum, eine Art Apfelgenpoolanlage mit über 1000 verschiedenen Sorten gibt. Oder die Musteranlage Streuobstwiese, wo Nadja Burger auf den lebendigen Tummelplatz aufmerksam macht. Riesige Totholzstämme liegen und stehen hier.
1: Totholz trifft es vielleicht nicht so ganz, sondern es ist mehr Biotop-Holz, weil es leben ganz viele Käferarten. 1350 Käferarten sind auf einer Streuobstwiese im Totholz vorhanden oder 1500 Pilzarten. Und schauen Sie doch mal genau hin, wie viele kleine Zimmer es, sage ich mal, es hier gibt. Für jede Art, für jede Käfergröße, für jedes Insekt gibt es hier einen Zimmerplatz.
0: Nadja Burger aus dem Projektteam in Triesdorf. Wir starten in eine neue Runde Musik, Querflöte, Klarinette, Gitarre und Kontrabass. Die Gruppe Familienklang mit dem Stärcherwalder Lüftler.

0: Das ist a Süßer, die Familienmusik Zapf war das. Ein süßer Apfel, ein säuerlicher. Die Sortenvielfalt ist gigantisch. Und egal welche Variante man lieber mag, Äpfel sind gesund. Auch das wird am Apfelrundweg, der Via Mali, immer wieder deutlich. An 16 Stationen können Besucher eintauchen in diese Welt der zwei kleinen Akteure, die den Weg weisen und unterhaltsam so wichtiges Wissen vermitteln, sagt Projektleiterin Nadja Burger am Apfellabyrinth.
1: 688 Apfelbäume der Sorte Topaz sind hier gepflanzt in dem Apfelgarten und in dem Mittelpunkt befindet sich eine Schatzkiste. Und zusätzlich zur Via Mali 2.0 haben wir eben mit den Kindern dieses Hörspiel oder dieses Suchspiel mit Finde Triso. Der hat sich in der Apfelkiste versteckt, also der Apfel. Und das kann man über den QR-Code abrufen und sich dann durch dieses Apfellabyrinth durchschleusen sozusagen.
0: In dem Labyrinth begegnen den Besucher Mythen, Geschichten, Poesie, Biblisches und auch Märchen. Immer mit dem Bezug zum Apfel. Und da fällt uns natürlich ein Märchen sofort ein.
2: Hier ist zum Beispiel Schneewittchen ein ganz gutes Beispiel, das sich ja an einem Apfel vergiftet hat.
1: Da haben wir dann auch immer das Beispiel, wie sieht ein Tafelobstapfel aus und wie sieht ein Streuobstapfel aus. Und der Streuobstapfel ist natürlich nicht so schön wie der Tafelobstapfel, aber ist natürlich viel gesünder mit ganz vielen Inhaltsstoffen wie Antioxidantien und Polyphenole und diese gesunden Geschichten. Und das erklären wir dann eben den Kindern. Und ja, hätte Schneewittchen dann auch in einen Tafelobst oder in einen Streuobstapfel gebissen? Was denkst du, Linus?
2: Also geschätzt hätte ich jetzt wahrscheinlich in einen Tafelobstapfel. Weil er war auch so, in den Märchen war er ziemlich glänzend und wurde auch als rot, komplett rot beschrieben.
0: Unterhaltsames Wissen am Weg, die Via Mali in Triesdorf. Bei uns hier geht's jetzt musikalisch apfelig weiter. Das Langenleitner Schnitzer-Trio hören wir mit der Apfelmostpolka. Und die Tuba, die macht den Anfang.

0: Der Brandner Viergesang im Viervierteltakt mit dem Stückler »Wenn ich ner wisset«. Fränkisch vor sieben am Donnerstagabend, an dem wir uns in Triesdorf auf der Via Mali umschauen. Und da lassen wir uns noch einmal von Linus ein Stück mitnehmen und uns an einer Station mal in besondere Klangerlebnisse einführen.
1: Jetzt befinden wir uns beim Baumxylophon. Hier kann man mit einem Holzhammer gegen verschiedene Baumarten schlagen, um herauszufinden, was ist. Jetzt werden einfach mal ein paar Klänge abgespielt. Aber man kann auch selber herausfinden, was zum Beispiel der Apfel ist. Das klang so. Kirsche, die ist dieser Baum hier.
0: Naturerlebnisse der besonderen Art. Musikalisch gehen wir jetzt in Richtung zarterer Klänge. Barbara Regnert an der Harfe mit dem Moserbäuerischen.

0: In Unterfranken war man gerade musikalisch. Die Rhöner Loishammel mit dem Bienenhausgalopp. Am Weg entlang der Via Mali in Triesdorf geht's einmal durch ein Tor jenseits einer Mauer und man kommt in Karnikas Reich. Die Honigbiene gewährt quasi einen Blick in den Bienenstock, zeigt den Wabenbau und wie eine Bepflanzung im heimischen Garten aussehen könnte, dass sich Karnika und ihr Volk wohlfühlt. Und der Name Karnika, wo kam der her?
1: Karnika, die Honigbiene, also Karnika deswegen, das ist die Triesdorfer Honigbienenrasse, die hier gezüchtet wird. Und das war die Victoria, die Honigbiene gesprochen hat. Und die restliche Schulklasse war noch beteiligt für die Erzählerstimmen.
0: Eine ganze Schulklasse hat ja diese digitale Erweiterung mitgestaltet, so dass man jetzt schon ein bisschen unterwegs ist, wenn man alle Mitmachstationen besucht, sagt Nadja Burger.
1: Also so circa 2 Stunden, wenn man sich wirklich ein bisschen Zeit nimmt, weil man kann jetzt auch noch ein Quiz lösen, zusätzlich zu dem analogen Quiz, was auch am alten Reithaus in den Flyerkästen zu finden ist, kann man jetzt auch mit dem digitalen Rundweg zusätzlich noch dieses kleine digitale Quiz lösen. Und das kann man dann abschicken und da kann man dann auch was gewinnen.
0: Und die gesamten Erlebnisse sind ja außerdem auch noch kostenlos. Fränkisch vor 7, die kleine Kapelle wartet jetzt musikalisch mit dem Leutershauser Bauerndreher.

0: Schwingender Rheinländer, die Gruppe Neig schmeckt, war das zuletzt. Davor haben die Reitenbuch-Schernfelder Sängerinnen die liebe kleine Biene besungen. Karnika heißt sie auf der Via Mali, dem Apfelrundweg in Triesdorf. Ein Rundweg für die ganze Familie mit den Hauptakteuren, dem Apfel Triso und der Honigbiene Karnika. Sie begleiten die Besucher und erzählen spannende Geschichten. Startpunkt bzw. Ausgangspunkt ist das alte Reithaus Reitbahn 3 in Triesdorf. Eine Möglichkeit zum Picknicken gibt's in einem begehbaren Holzapfel. Und mitnehmen kann man auch noch Anregungen für daheim. Die Schüler haben nämlich auch noch gebastelt.
1: Sie haben ein Wildbienenhotel gebaut. Und die Anleitung zu diesem Wildbienenhotel kann man an einer Station auf der Via Mali 2.0 abrufen und sich dann zu Hause das Video anschauen mit einer genauen Bauanleitung und kann dann für den eigenen Hausgarten ein Wildbienenhotel bauen.
0: Unsere nächste Musikrunde leitet noch einmal die Harfe ein. Wir hören Rosemarie Seitz mit der Harfe. Zur guten Hoffnung heißt das Stückler.

Der Gunzenhausener Bauerntratsch, gespielt von der Ohnoldsbacher Hausmusik. Und Gunzenhausen am Altmühlsee ist gerade mal 15 Kilometer entfernt von Triesdorf, wo wir heute zur Via Mali geschaut haben. Dieser Apfelrundweg mit viel Wissenswertem rund um die Streuobstwiese, die Welt der Bienen und die ökologische Vielfalt. Damit neigt sich unsere Stunde aus Franken heute dem Ende zu. Das Sugar Trio spielt uns mit dem Stückler Confidenziale raus aus der Sendung. Am Fränkisch vor 7 Mikrofon verabschiedet sich Marion Christgau. Ade aus Nürnberg.

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1: Um 19 Uhr mit Anne-Madeleine Gallert. Rund um das Aztekenstadion in Mexiko-Stadt haben sich schon lange Schlangen gebildet. Die Fußballweltmeisterschaft geht los. In 2 Stunden ist Anpfiff beim ersten Spiel. Vorher schon beginnt die Eröffnungsfeier. Wie die Menschen in Mexiko als einem der Gastgeberländer zur WM stehen, weiß unsere Korrespondentin vor Ort, Jenny Barke. Sie sagt, die Stimmung sei gespalten.
2: Also einerseits fußballbegeistert ist Mexiko definitiv. Die Menschen sind stolz, dass sie zum 3. Mal Gastgeberland sind. Und die Leute tragen grüne Mexiko-Trikots, ziehen die sogar ihren Hunden an. Aber es gibt auch viele, die sehr kritisch dem Fest gegenüberstehen, weil sie nicht ins Stadion kommen. Die Ticketpreise sind zu hoch für die meisten Mexikaner. Und es gibt viele Proteste. Die internationale Aufmerksamkeit der WM nutzen jetzt Gruppen wie Angehörige von Vermissten oder auch Lehrer, die Straßenblockaden gestartet haben und auch weitere Proteste ankündigen.
1: Der Bundestag hat erstmals über das neue Gebäudemodernisierungsgesetz beraten. Wirtschaftsministerin Reiche sprach von einer echten Freiheit für die Verbraucher, die wieder selbst bestimmen könnten, wie sie ihr Haus beheizen. Aus Sicht der Opposition vollzieht die Bundesregierung jedoch eine Rolle rückwärts. Die Linke will die Vorschrift vom Bundesverfassungsgericht überprüfen lassen. Mit dem Gesetz werde es noch schwerer, die Klimaziele im Gebäudesektor zu erreichen. Das Grundgesetz verbiete aber, dass neue Gesetze den Klimaschutz verschlechterten. Bundesgesundheitsministerin Wagen muss noch mehr einsparen, um die Beiträge in der gesetzlichen Krankenversicherung stabil halten zu können. Bei der Gesundheitsministerkonferenz der Länder in Hannover erklärte die CDU-Politikerin, die Ausgabendynamik bei den gesetzlichen Kassen sei nach Zahlen des ersten Quartals höher als bislang erwartet. Demnach fehlten trotz ihrer Reformpläne rund 2,5 Milliarden Euro. Wagens Entwurf soll morgen das erste Mal im Bundestag beraten werden. Wer gerade für die WM nach Amerika fliegt oder zum Beispiel Urlaub in Asien macht, muss erstmal zu einem Flughafen. Für Menschen in Ostdeutschland ist die Anreise dahin meist länger, denn von ostdeutschen Flughäfen gibt es derzeit nicht mal 10 Fernflugverbindungen. In Westdeutschland sind es fast 200. So geht's nicht weiter, sagen die Regierungschefs der ostdeutschen Bundesländer nach einem Treffen mit dem Bundesverkehrsminister Martin Adam.
3: Von Benachteiligung und Protektionismus spricht Brandenburgs Ministerpräsident Dietmar Woidke. Das seien harte Worte, aber wenn er sehe, wie Interkontinentalflüge am BER, Zitat, verhindert werden, falle ihm kein anderes ein. Berlins regierender Bürgermeister Kai Wegner sprach von einem intensiven Austausch mit Bundesverkehrsminister Patrick Schnieder. Es gäbe eine klare Bevorzugung der Flughäfen Frankfurt am Main und München. So könne es nicht bleiben.
1: In Neuburg an der Donau ist am Nachmittag bei Arbeiten eine Weltkriegsbombe entdeckt worden. Noch heute Abend soll sie entschärft werden. Deswegen läuft gerade ein Evakuierungseinsatz entlang der Richard-Wagner-Straße. Auch ein Seniorenzentrum ist dort betroffen. Die Bewohner werden auf das Gelände einer Grundschule gebracht. Das Wetter in Bayern. Bis zum Abend unbeständig mit Wolken, Sonne und einzelnen Schauern oder Gewittern. Kommende Nacht zunächst abklingende Schauer, später von Westen her neuer Regen. Tiefstwerte um 10 Grad. Morgen vielerorts regnerisch, am Samstag erst am Nachmittag freundlicher. Am Freitag bis 18, am Samstag bis zu 25 Grad. Es ist gleich 19.04 Uhr. Die Verkehrsmeldungen A3 Frankfurt Richtung Würzburg zwischen Weibersbrunn und Marktheidenfeld 5 Kilometer Stau. A8 Stuttgart Richtung München zwischen Günzburg und Zusmarshausen 3 Kilometer Stau nach einem LKW-Unfall. A8 München Richtung Stuttgart zwischen Adelsried und Zusmarshausen Stau wegen Bergungsarbeiten nach einem LKW-Unfall. A9 Nürnberg Richtung Berlin in Höhe Tunnel Einhausung Bayreuth Stau wegen Bergungsarbeiten. Die A70 Bamberg Richtung Bayreuth ist zwischen Kulmbach Neudrossenfeld und Dreieck Bayreuth Kulmbach nach einem Unfall gesperrt, es staut sich. A93 Weiden Richtung Hof zwischen Pechbrunn und Marktredwitz Süd, ein Unfall. Und die A99 Ostumfahrung München Richtung Salzburg zwischen Fröttmanning Nord und Kirchheim, 7 Kilometer Stau. Soweit die Verkehrsübersicht.
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4: 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Herzliches Grüß Gott, liebe Volksmusikfreunde. Ich bin der Andreas Estner und ich freue mich, dass Sie mit dabei sind. Heute dreht sich bei uns alles um den alpenländischen Volksmusikwettbewerb in Innsbruck, der heuer im Oktober wieder stattfindet. Hunderte junge Musikantinnen und Musikanten aus dem ganzen Alpenraum kommen zusammen vom 22. bis zum 25. Oktober. Sie singen, sie musizieren, sie tanzen und es ist jedes Mal wieder ein großes und ergreifendes Erlebnis. Seit ein paar Tagen kann man sich wieder umhalten für den Volksmusikwettbewerb. Was die jungen Leute erwartet und wie man sich umhalten kann, das erfahren wir in dieser Stunde von der Sonja und von Peter Margreiter vom Tiroler Volksmusikverein. Und wir starten in die Stunde mit einer länderübergreifenden Musi aus dem Alpenraum, mit den Alpenländler Musikanten.

0: Alpenländler Musikanten haben uns eingespielt in den Feierabend und heute dreht sich bei uns alles um den alpenländischen Volksmusikwettbewerb in Innsbruck. Am 22. Oktober ist wieder soweit, dann wird der Kongress in Innsbruck wieder ein musikalischer Bienenstock, in dem es aus alle Ecken singt und klingt. Rund 700 junge Sängerinnen und Sänger, Musikantinnen und Musikanten aus Österreich, aus Südtirol, aus der Schweiz und aus Bayern singen und spielen von Donnerstag bis zum Sonntag traditionelle Volksmusik. Der alpenländische Volksmusikwettbewerb hat eine lange Geschichte. Er ist 1974 begründet worden und er ist der größte überregionale Wettbewerb für alpenländische Volksmusik. Es ist ein Wettbewerb und es ist auch ein Treffen, ein Musikantentreffen mit einer großen, großen Leuchtkraft. Und es ist jedes Mal wieder faszinierend, wenn die vielen jungen Menschen ankommen mit ihren Instrumenten in ihre verschiedenen Trachten. Und es ist jedes Mal wieder beeindruckend, mit welcher Begeisterung sie nach Innsbruck kommen zum alpenländischen Volksmusikwettbewerb. Die Organisatoren sind seit einigen Jahren die Sonja und der Peter Margreiter vom Tiroler Volksmusikverein. Lieber Peter, woher kommt die große Anziehungskraft, die der alpenländische Volksmusikwettbewerb ausstrahlt? Was ist das Erfolgsgeheimnis?
1: Das Erfolgsgeheimnis des alpenländischen Volksmusikwettbewerbs Heimer Haselsteiner Preis liegt sicherlich an seiner Einzigartigkeit. Es gibt keinen Wettbewerb, meines Wissens noch, wo dieses Treffen, dieses Rahmenprogramm so groß und so intensiv ist wie bei unserem Wettbewerb. Und ich glaube, das übt schon eine sehr große Anziehungskraft auf Musikantinnen und Musikanten aus. Die Teilnehmerinnen und Teilnehmer kommen aus allen Himmelsrichtungen. Es ist sehr international und sie kommen eben nicht nur wegen diesen Wertungen, damit sie Prädikate bekommen, sondern sie kommen vor allem, um sich zu treffen, miteinander zu musizieren, sich kennenzulernen. Und ich glaube, das übt die größte Anziehungskraft auf die jungen Menschen aus.
0: Es sind viele, viele junge Leute aus dem ganzen Alpenraum. Wen spricht denn der Wettbewerb genau an, liebe Sonja?
2: Angesprochen vom Wettbewerb sind eigentlich alle guten jungen Volksmusikantinnen und Volksmusikanten und Sängerinnen und Sänger, die Fünfstücklern oder Liedlern auswendig singen oder spielen können und die natürlich auch die Ausschreibungskriterien sich zu Herzen nehmen und ihre Regionalität auch uns ein bisschen unter Beweis stellen und zeigen, woher sie kommen.
0: Die jungen Leute kommen aus dem ganzen Alpenraum. Also ein internationales, ein länderübergreifendes Musikantentreffen.
1: Von der Schweiz über Italien, also Südtirol vor allem, bis hin zu alle österreichischen Bundesländer und auch, was uns immer sehr, sehr freut, natürlich auch Bayern, aber nicht nur Oberbayern, sondern auch Niederbayern, Allgäu. Also man kann schon sagen, der Alpenraum ist da in Innsbruck immer sehr gut vertreten.
0: Und das sollte natürlich auch heuer so sein. Ab sofort kann man sich ummelden für den alpenländischen Volksmusikwettbewerb im Oktober. Wer da mitmachen kann und wie das geht, das erfahren wir gleich. Zuerst haben wir jetzt ein paar Gruppen, die in den vergangenen Jahren mit großem Erfolg teilgenommen haben. Der Almblier Dreigesang aus Oberbayern hat 2022 eine Auszeichnung gekriegt. Die Wengerbachmusi, eine bayerisch-salzburgische Besetzung, die ebenfalls vor einigen Jahren auszeichnet worden ist in Innsbruck. Und dann haben wir den Pfliegelseppi aus Oberbayern an der Harfe. Er hat ebenfalls vor ein paar Jahren die begehrte Auszeichnung gekriegt.

0: Das waren jetzt nacheinander Teilnehmer, die beim Alpenländischen Volksmusikwettbewerb in Innsbruck ausgezeichnet worden sind in die vergangenen Jahre. Man muss ganz klar sagen, nicht alle, die nach Innsbruck kommen, singen und spielen so herausragend, dass man sie gleich auf eine CD aufnehmen kann, sondern es gibt ganz unterschiedliche Leistungsstufen. Da sollte man sich bitte nicht abschrecken lassen von denen, die so perfekt singen und so perfekt spielen. Einfach anmelden und mitmachen. Allein das Dabeisein ist schon ganz was Besonderes, ein besonderes Erlebnis. Angesprochen sind die jungen Gesangs- und Instrumentalgruppen. Wer kann sich da anmelden? Es gibt eine Altersgrenze. Da frage ich mal die Sonja Margreiter.
1: Teilnahmeberechtigt sind alle jungen Musikantinnen und Musikanten bis zum 26. Geburtstag. Und heuer erstmalig haben wir das Alter für die Gesangsgruppen ein wenig hochgeschraubt, weil wir der Meinung sind, das Singen gehört einfach gefördert. Die dürfen bis zum 35. Geburtstag teilnehmen. Was noch als Ausnahme gilt, sind Familien. Da dürfen natürlich Mama und Papa, Oma, Opa auch dabei sein und sind von dieser Altersgrenze ausgenommen. Aber das findet man auch alles in den Teilnahmebedingungen oder man meldet sich bei mir.
0: Jetzt ist die Anmeldephase, die läuft nur bis Mitte Juli. Danach kann man sich nicht mehr anmelden. Das ist ganz wichtig. Also nicht zu lang überlegen, nicht zu lang warten, einfach ausprobieren. Für alle, die dabei sind, ist es immer ein großes Erlebnis. Es ist viel geboten, ein ganzes Wochenende lang. Oder eigentlich ja noch länger, weil es ja schon am Donnerstag auf die Nacht losgeht, Peter.
2: Ja, weil der Wettbewerb eben so ein großes Rahmenprogramm hat, deshalb dauert er auch mehrere Tage. Am Donnerstag starten wir schon mit dem großen Begrüßungsabend. Das ist immer ein ganz toller Abend, denn da können sich die Teilnehmerinnen und Teilnehmer selber schon musikalisch in lockerer Atmosphäre vorstellen. Die Jury, die Jurorinnen und Juroren sind auch schon anwesend und spielen auch selber da ein bisschen. Also ganz ein toller Moment am Anfang schon, wo man sich in lockerer Atmosphäre austauschen kann. Dann geht es am Freitag und am Samstag mit den Wertungen schon weiter. Parallel dazu findet auch eine große Messe und Notentrachtenausstellung, Instrumentenausstellung statt. Das ist auch immer ganz interessant. Es gibt über die ganze Zeit hin auch Musikantentreffen ohne Bewertung. Also da wird auch gemeinsam gesungen und musiziert.
0: Ja, und da klingt's und singt's wirklich aus alle Ecken in dem riesigen Kongresshaus in Innsbruck mit seinen vielen kleinen und großen Sälen. Ganz wichtig ist auch das Tanzen, denn zur alpenländischen Volksmusik gehört auch das Tanzen dazu. Und drum gibt's beim alpenländischen Volksmusikwettbewerb in Innsbruck auch einen großen Tanz.
2: Am Abend, am Freitag, gibt's einen großen Volkstanzabend, ein Volkstanzfest, wo ganz tolle Musikgruppen aufspielen. Heuer zum Beispiel die Sechsermusik aus Südtirol hat sich wieder zusammengefunden und wird da ihre Feuertaufe gewissermaßen in musikalischer Weise heuer hier da haben. Und ganz toll, was uns auch sehr freut, eine Helmer Haselsteiner Preisträgergruppe aus Bayern, nämlich die Seitenstraßenmusik, wird da bei diesem Volkstanzfest spielen. Also das ist ganz lässig, wenn da 1000 Leute am Parkett stehen, junge und da gemeinsam tanzen. Nicht nur ein tolles Fest, sondern auch eine Augenweide zum Zuschauen.
0: Ja, und das ist so beeindruckend, wenn rund 1000 Leute tanzen. Jetzt hören wir die Südtiroler Sechsermusik, eine legendäre Besetzung und ich freue mich jetzt schon, wenn wir es im Herbst dann hören beim Alpenländischen Volksmusikwettbewerb und ebenso die Seitenstraßenmusik aus Oberbayern. Die hat vor 2 Jahren in Innsbruck den begehrten Hermann Haselsteiner Preis verliehen gekriegt und die hören wir jetzt auch. Die Südtiroler Sechsermusik und die Seitenstraßenmusik aus Bayern und darauf dann die Geschwisterstraße ebenfalls aus Bayern, nämlich aus Rödering im Chiemgau. Die sind noch ganz jung und haben 2024 eine Auszeichnung.

0: Das waren die Geschwister Strasser aus Riedering, die Philomena, die Johanna und der Marinus. Sie haben 2024 in Innsbruck beim Volksmusikwettbewerb eine Auszeichnung mit heimgenommen. Jetzt haben wir auf dem Freitag geschaut, beim Alpenländischen Volksmusikwettbewerb mit dem großen Tanz im Kongress in Innsbruck. Ja, und dann am Samstag geht's schon wieder weiter, wieder mit viel Programm. Dann bringen nämlich die vielen jungen Sängerinnen und Sänger, die Musikantinnen und Musikanten, die Stadt Innsbruck zum Klingen, Peter.
1: Am Samstag gibt's dann das große Aufkocht, das Musizieren in der Innenstadt im Freien, an den schönsten Plätzen von Innsbruck. Das ist einmal sehr, sehr beliebt.
0: Da ist die Altstadt von Innsbruck quasi die Bühne für die junge Leute und nebenbei ist es natürlich eine große Gaudi, das zwanglose Aufspulen mitten in der Stadt. Ja, und am Samstag auf die Nacht, da ist dann ein weiterer Höhepunkt oder eigentlich der Höhepunkt beim Alpenländischen Volksmusikwettbewerb, Peter.
1: Der große Festabend mit ausgezeichneten Gruppen. Also wer den Festabend schon einmal gesehen hat, der kommt meistens aus dem Schwärmen gar nicht mehr raus, weil es gibt fast keine Volksmusikveranstaltung im Alpenraum, wo man so eine Vielfalt von Besetzungen, von Regionalstilen und von auch verschiedenen Volksmusik erleben kann, wie bei diesem Festabend. Da freue ich mich persönlich auch schon wieder ganz stark drauf. Und am Sonntag gibt es dann noch einen großen gemeinsamen Abschlussgottesdienst, heuer sogar live übertragen ins ZDF und im ORF. Und danach gibt es noch Frühschoppen. Also 4 Tage lang ist da wirklich ein sehr, sehr großes Programm. Und wie gesagt, die Wertungen seien eigentlich da nur ein kleiner Teil davon, muss man sagen.
0: Ein großes Volksmusikwochenende in Innsbruck, ein sehr, sehr intensives Erlebnis für alle, die dabei sind. Vergeht's gut, Peter Margreiter, der Vorstand, der Obmann vom Tiroler Volksmusikverein, der den Volksmusikwettbewerb ausrichtet. Jetzt laufen die Anmeldungen und gleich schauen wir noch ein bisschen genauer auf die Wertungsspiele, was man da macht und wie so ein Vorspiel eigentlich bewertet wird. Zuvor haben wir jetzt die Tiroler Kirchtagmusik, die Stubaier Freitagsmusik von der Sonja und von Peter und dann haben wir noch den Franz Posch mit seinen Innbrückler.

0: Das war der Franz Pusch mit seinen Imbrückler. Und der Pusch Franz ist ja eines von rund 40 Jurymitgliedern, die beim Alpenländischen Volksmusikwettbewerb in Innsbruck die jungen Sängerinnen, Sänger, Musikantinnen und Musikanten aus dem ganzen Alpenraum bewerten. Und die, die da in der Jury sind, sind erfahrene Volksmusikanten und Musiklehrer.
1: Ja, wie du schon gesagt hast, das sind wirklich sehr, sehr erfahrene Volksmusikanten und Volksmusikantinnen in der Jury. Wir haben aus Bayern zum Beispiel dabei wieder den Karl Edelmann, dann haben wir den Roland Bongratz dabei, dann haben wir heuer neu dabei, was uns ganz fest gefreut hat, die Anita Staltmeier-Gruber im Team. Und auch du, lieber Anderl, bist wieder dabei, was uns auch sehr freut. Und fürs Allgäu, damit die Anita als Frau nicht alleine ist, haben wir die Susi Bandei wieder im Team. Aus Wien kommt diesmal Marie-Therese Stickler, die sicher vielen bekannt ist. Und dann haben wir natürlich Franz Bosch auch in der Jury, der darf nicht fehlen. Donik Machl aus Salzburg. Also ich könnte jetzt noch sicher 10 Minuten erzählen, wer alles dabei sind. Das sind rund 40 Jurorinnen und Juroren. Und es ist wirklich eine Freude, dass die alle nach Innsbruck kommen.
0: Das Bewerten der jungen Gesangs- und Instrumentalgruppen ist jetzt mal wieder spannend, weil sie wirklich im 10-Minuten-Takt in den Saal hereintreten und ihr Bestes geben und in so kurzer Zeit dann Punkte vergeben, ganz schnell, treffsicher und fair einordnen, was man hört. Das ist schon immer wieder eine Herausforderung, Peter.
2: Das Bewerten der Gruppen ist eine sehr schwierige Aufgabe. Musik zu bewerten ist immer eine Herausforderung und auch bei unserem Wettbewerb spielt dieses Thema auch eine zentrale Rolle. Wir in Innsbruck machen es uns da nicht einfach. Wir haben immer im Vorfeld mit der Jury auch diverse Coachings, eine lange Jury-Sitzung und Fortbildungen. Es gibt einen strengen Bewertungskatalog, wo man verschiedene Parameter festlegt, auf was geachtet werden muss. Und jede Jury besteht aus 5 Fachleuten. Das stellt wiederum sicher, dass Einzelmeinungen nicht zu hoch bewertet werden, sondern dass dann die jeweilige Bewertung, die am Ende herauskommt, einen Durchschnittswert darstellt. In Zweifelsfällen gibt es dann auch noch eine Gesamtjury. Jede Wertung wird aufgenommen und im Zweifel kann sie dann auch der Gesamtjury vorgespielt werden und dann beratet das gesamte Jury-Team auch nochmal, wenn es um ganz knifflige Fragen geht. Die Jury ist mit Fachleuten aus allen Regionen, alpenländischen Regionen besetzt. Das ist ganz wichtig, dass eben auch zum Beispiel bayerische Gruppen von bayerischen Juroren auch bewertet werden, unter anderem. Und dann ist es auch wichtig, dass die jeweiligen instrumentalen oder gesanglichen Fachleute auch vorhanden sind. Denn es bringt ja nichts, wenn ein Trompeter halt einen Harfenspieler bewerten soll. Also das muss schon einmal von dem her gut zusammenpassen. Das ist uns von vornherein ganz wichtig.
0: Das Vorspulen und das Bewerten gehört natürlich zu einem Wettbewerb dazu. Ganz wichtig ist aber auch, dass man die jungen Menschen mit der Bewertung danach nicht allein lässt. Das ist pädagogisch ganz wichtig. Und darum führt die Jury mit jeder Gruppe danach ein Gespräch. Peter Margreiter, du bist ja selber studierter Musiklehrer. Wo ist der große pädagogische Wert?
2: Der größte pädagogische Wert einer Teilnahme beim Alpenländischen Volksmusikwettbewerb ist jetzt weniger, dass man für dieses Vorspiel ein Prädikat kriegt, sondern viel, viel mehr, dass es im Anschluss an das Vorspielen ein Feedbackgespräch gibt, also ein Beratungsgespräch, wo man dann die Chance hat, mit 1, 2 Jurymitgliedern nochmal wirklich in Ruhe über den Auftritt zu sprechen. Das ist, glaube ich, der größte Mehrwert, weil da kann man direkt ins Gespräch kommen mit den Fachleuten, man kann Fragen stellen, man kann sich auch genau technische Details nochmal anschauen, man kann auch über das Repertoire sprechen, über die Stückauswahl und ich glaube, das ist das, an das sich auch die Teilnehmerinnen und Teilnehmer auch noch Jahren noch erinnern und aufdenken auf das und das sie dann auch wirklich im Musizieren weiterbringen. Wir haben auch Gruppen dabei, die haben schon, keine Ahnung, 3, 4 Mal mitgemacht, haben vielleicht das erste Mal eine durchschnittlichere Bewertung gekriegt, das zweite Mal eine bessere und erst dann nach Jahren diese lang ersehnte Auszeichnung oder vielleicht sogar einen Auftritt beim Festabend. Und das ist immer ganz schön zu beobachten, wenn es dann auch eine Entwicklung über die Jahre hin gibt. Und wir sind schon sehr, sehr stolz, wenn man so im Alpenraum oder im Radio bei euch oder auch bei uns in Österreich dann Gruppen hört, oder auf Bühnen sieht und man sich noch erinnern kann, auch die waren auch bei uns einmal in Innsbruck schauen, wie sie sich jetzt toll entwickelt haben.
0: Also eine sehr wertvolle Erfahrung für alle jungen Sängerinnen und Sänger, Musikantinnen und Musikanten. Seit 1974, seit es den Wettbewerb gibt, waren übrigens mehr als 12.000 Volksmusikanten in Innsbruck und ganz in der Anfangszeit übrigens auch die Widersteiner Musikanten.

0: Das war die Sundseitner Tänzelmusik aus Osttirol und zuvor die Wedersteuer-Musikanten. Jetzt ist die Anmeldephase für den Alpenländischen Volksmusikwettbewerb in Innsbruck. Der stattfindet vom 22. bis zum 25. Oktober. Jetzt muss man sich anmelden und da kommt man raus bei der Sonja Magreiter. Liebe Sonja, wenn es jetzt losgeht mit den Anmeldungen, wie ist das bei dir? Kribbelt es da ein bisschen? Ist das jetzt mal wieder für dich eine spannende Phase?
1: Ja, die Anmeldephase, lieber Anderl, hat sogar schon gestartet. Wir sind am 1. Juni gestartet. Das ist immer der erste aufregende Moment für mich in dieser ganzen Wettbewerbsphase, ob alles funktioniert. Und wenn dann die ersten Anmeldungen eingehen, das ist schon immer so ein bisschen ein Jubelmoment bei mir. Ich weiß auch nicht. Auf jeden Fall, die ersten Bayern sind auch schon angemeldet. Und die Anmeldephase läuft jetzt bis zum 15. Juli, was unbedingt eingehalten werden muss. Das Fenster schließt sich automatisch und wir können das nicht steuern. Also 15. Juli ist Anmeldeschluss. Wer noch Ratschläge braucht, das findet ihr alles bei uns auf der Website, auf der Homepage. Wir haben eine eigene Seite eingerichtet, wo die Ausschreibung nochmal drauf ist, wo aber auch Literaturempfehlungen sind, wo auch unser Kontakt ist, wenn man noch Fragen hat. Wir stehen natürlich gerne mit Rat und Tat zur Seite. Was man vielleicht beachten sollte, also die Wertungen sind mit 150 begrenzt. Wir haben leider nicht mehr Platz im Kongresshaus und auch zeitlich wird das sonst wahrscheinlich zu groß werden. Und somit 150 Wertungen und dann ist fertig. Darum bitte alle rechtzeitig anmelden. Anmeldeschluss 15. Juli.
0: Also auf geht's, macht's mit beim Alpenländischen Volksmusikwettbewerb in Innsbruck vom 22. bis zum 25. Oktober. Jetzt ist die Anmeldezeit. Wenn es im Herbst dann losgeht, wenn so viele junge Menschen aus Österreich, aus Südtirol, aus der Schweiz und aus Bayern nach Innsbruck strömen ins Kongresshaus, das ist jetzt mal wieder ein großer Moment. Sonja Bäder, ihr organisiert das Ganze, ihr beschäftigt euch so viel mit dem Alpenländischen Volksmusikwettbewerb, es ist so eine Riesenveranstaltung. Und wenn dann alle kommen, wenn es endlich losgeht im Herbst, wie erlebt ihr das?
1: Der große Moment ist eigentlich schon Donnerstagmittag, wenn die Jurymitglieder eintrudeln, wie wir immer sagen, dann dann geht schon die Pumpe und unsere Mitarbeiter, wir sind dann alle recht nervös. Das heißt wirklich, jetzt geht's los, um 3 Uhr öffnet dann die Registrierung und die ersten Teilnehmer, ich muss es sagen, die kommen alben aus der Steiermark mit dem Zug, ein ganzer Waggon voll Steirer und die kommen in der Trochter her und dann ist einmal ein großes Hallo und dann war sie jetzt Augen zu und durch. Und es ist unglaublich, was da im Kongress passiert an den Tagen. Ich weiß nicht, wie geht's dir, Peter?
2: Ja, es sind so viele emotionale Momente dabei, eben vom Begrüßungsabend und wenn man die altbekannten Gesichter auch trifft, aber auch viele neue Gesichter und in diesem Kongresshaus da wuselst, wie man bei uns in Tirol sagt, nur so wie in einem Ameisenhaufen. Du hörst so viel Zirkelmusik und Bläser und da tanzt wieder in einem Ecke ein Ball, also da geht's dann so richtig auf. Und dann jagt ein Höhepunkt den anderen, eben wenn man dann am Samstag verkünden, wer am Abend auftritt, ich meine, da sind so viele Tränen und Jubel und so nah beieinander, das ist immer ganz, ganz ergreifend. Und der Festabend sowieso. Und dann die Erleichterung beim Gottesdienst, wenn alles hoffentlich wieder gut gegangen ist. Das ist also immer für uns zwei, für die Sonja und für mich der erste Moment, wo wir dann ein bisschen zur Ruhe kommen und wo dann die Gedanken auch ein bisschen um das kreisen, was jetzt da alles passiert ist in den letzten Tagen. Und dann dieser schöne Ausklang noch mit den Frühschoppen in der Altstadt, wenn wir hoffentlich wieder einen schönen Herbsttag haben. Also Sonja, ich würde sagen, wir freuen uns und wir sind jetzt richtig angespannt und freuen uns, dass es losgeht auch mit der Ausschreibung und ich hoffe, dass viele bayerische Musikantinnen und Musikanten mit dabei sind, denn ihr bringt immer ganz eine besondere musikalische und schneidige Rass und Note in diesen Wettbewerb.
1: Ja, ich finde da ein besonderes Gmiert. Also wenn irgendwo im Kongress in ein Eck spielt, wird der Kunst sicher sein, dass Bayern dabei sind. Das ist Steirer und Bayern.
2: Also mich freut uns auf eigentlich.
0: Ganz ein herzliches Vergelt's Gott, Sonja und Peter Margreiter vom Tiroler Volksmusikverein. Wir wünschen euch auch heuer wieder viel Erfolg, ein gutes Gelingen und natürlich auch viele Anmeldungen aus Bayern.

So, dala. Und schön stets klingt unser Feierabend schon wieder aus für heute. Heute ist bei uns der Alpenländische Volksmusikwettbewerb in Innsbruck im Mittelpunkt gestanden, der heuer wieder stattfindet vom 22. bis 25. Oktober. Ich bin der Andreas Estner, ich bedanke mich jetzt bei Ihnen ganz herzlich fürs Dabeisein. Vergeht's gut fürs Zuhören, wünsche Ihnen noch einen möglichst angenehmen Abend, machen Sie es recht gut. Servus, Ade und

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1: Anschnallen. Es geht los. Wir reisen um die Welt. Nach Norden, Süden, Osten, Westen. Nächster Halt ist Schweden. Hey, jag heter Ylvi. Välkommen till Sverige. Hallo, ich heiße Ylvi. Mein Name bedeutet die kleine Wölfin. Willkommen in Schweden. Bald ist Midsommar, mein allerliebster Feiertag. Ein Tag, der sich wie ewig anfühlt, weil es auch nachts fast ganz hell bleibt. Wir tragen Blumenkränze im Haar, tanzen um die Midsommerstange, singen und feiern. Ausgerechnet der Midsommertag beginnt in diesem Jahr mit einem großen Fluch. Nehmen Katjävel! Katjävel, also Katzenteufel, ist nun wirklich kein nettes Wort. Schon gar nicht für meine geliebte Katze. Was ist denn los, Opa? Wieso schimpfst du mit meinem Katzenengelchen? Und was machst du überhaupt mit dem Pinsel beim Schitthös? Wir haben in unserem Sommerhaus am Meer nämlich kein Klo, nur draußen eine kleine Scheißhütte. Ein Plumpsklo. Das sieht von außen aus wie ein klitzekleines rotes Häuschen. Ich wollte nur ein paar abgeblätterte Stellen rot nachmalen und dann kam dein, kleiner Katzenteufel. Hat meinen roten Farbeimer umgeschmissen, ist mit seinen Pfoten schön durch die Farbe gelaufen und danach direkt auf mein weißes Ruderboot getapst. Jetzt kannst du dir vorstellen, wie das aussieht. Weißes Boot mit roten Pfötchen. Ist doch toll, Opa. Die Katzenpfoten bringen uns beim Heringfangen bestimmt Glück. Midsommar schmeckt nach Jordgubbstorte. Erdbeertorte. Außerdem nach Kartoffeln und Hering mit saurer Sahne und frischen Kräutern. Bist du bereit, kleines Wölfchen? Wie jedes Jahr steigen Opa Björn und ich ins Ruderboot, um noch die wichtigste Zutat fürs Midsommermenü zu fangen. Die Heringe. Strömmingar. Man muss sie fischen, bevor Midsommar vorbei ist, sagt mein Opa immer. Danach schwimmen sie raus ins weite Meer. Tatsächlich haben uns die roten Pfötchen auf dem Boot Glück gebracht. Mit vollgefüllten Fischeimern geht's zurück an Land. Sie kommen! Auf einem großen Heuwagen hinter Onkel Lasses Traktor fahren sie ein. Im Heu sitzen meine Cousinen und Cousins und viele Freunde aus der Nachbarschaft. Hedda, Eli, Ava, Vanja, Ule und wie sie nicht alle heißen. Glad Midsommar, jubeln wir uns zu und winken. Fröhliche Sommersonnenwende. Aber sowas von. Schon wirbeln wir alle fröhlich tanzend um unsere wunderschön geschmückte Midsommerstange. Weil es so lustig ist, tanzen wir hintereinander als lange Schlange hinunter auf den Steg. Und da passiert es. Der Kopf der Schlange, namens Hedda, plumpst ins Wasser. Während es von unten prustet und quietscht, gerät die tanzende Schlange vor lauter Lachen ins Wanken. Auf einmal springt mindestens die Hälfte, mehr oder weniger freiwillig, hinterher. Vilken jätteplask och vad roligt! Was für ein Riesenplatscher und was für ein Spaß! Spätabends, nach unserem großen Midsommergelage, ist es immer noch taghell. Plötzlich springt Ava auf. Wir müssen ja noch die 7 Blumen pflücken. Also, in Schweden ist es so, wenn man sich in der Midsommernacht 7 wilde Blumen von 7 verschiedenen Wiesen unters Kopfkissen legt, träumt man von der Liebe seines Lebens, sagt man. Mit den schönen Blumen unter unseren Kopfkissen wünschen wir uns alle eine gute Midsommernacht und dass wir süß träumen. Gu Midsommernatt och drömset!
0: Ein Bettopferl aus Schweden von Ursel Böhm. Erzählt hat es Elna Lindgens.
1: Und jetzt schlaft gut und träumt was Schönes. Gute Nacht.
0: Gute Nacht. Oder Kissenschlacht.
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3: Um 20 Uhr mit Anne-Madeleine Gallert. Noch eine Stunde, dann spielen die Fußballmänner von Mexiko gegen Südafrika beim Auftaktspiel der WM. Was jetzt schon läuft, ist die Eröffnungsfeier im legendären Aztekenstadion mit Stars wie Shakira. Ein Bereich von 1,6 Kilometern rund um das Stadion ist aus Sicherheitsgründen gesperrt. Die Polizei soll das mit einem Großaufgebot sicherstellen. Vorgestern noch hatten tausende Lehrkräfte den Stadionzugang versperrt, um für höhere Gehälter zu protestieren. Die WM ist dieses Jahr deutlich größer als sonst, mit 48 statt 32 Teams. Die deutsche Mannschaft trifft am Sonntag auf seinen ersten Gegner Curaçao. Bundesfinanzminister Klingbeil ist optimistisch, dass die schwarz-rote Koalition erfolgreich bei den anstehenden Sozialreformen sein wird. Nach dem gestrigen Treffen mit Wirtschaft und Gewerkschaften sagte Klingbeil, er habe viele Ideen gehört, mit denen man jetzt arbeiten könne. Er sei zuversichtlich, dass es gelingen werde, ein, Zitat, großes, gerechtes Reformpaket hinzubekommen, so Klingbeil. Es ist einige Wochen her, da hatte die Bundesregierung einen Teil ihrer Ölreserven freigegeben, um die Preise wegen der Energiekrise etwas einzufangen. Doch offenbar hat die Menge nicht lange gehalten. Laut Bundeswirtschaftsministerium ist sie nun so gut wie aufgebraucht.
4: Die Reserve wurde vor rund 3 Monaten im Rahmen einer weltweiten Aktion der Internationalen Energieagentur angezapft, um die Preisschocks durch den Iran-Krieg abzufedern. Auf Deutschland entfielen damals etwa 2,6 Millionen Tonnen Rohöl, Diesel und Kerosin. Konkret freigegeben wurden dann allerdings nur 600.000 Tonnen, deutlich weniger also als ursprünglich geplant. Ob weitere Reserven freigegeben werden, ließ das Wirtschaftsministerium offen. Aus Berlin Maximilian Ulrich.
3: Er war wegen seiner Nebentätigkeit für den FC Bayern in die Kritik geraten und hatte die Wahl verloren. Münchens Ex-Oberbürgermeister Reiter. Jetzt hat die Regierung von Oberbayern ein Disziplinarverfahren gegen ihn eingeleitet, wie sie dem BR bestätigte. Ebenfalls wegen Reiters Engagement beim FCB. Denn es bestehe der Verdacht, dass er dabei gegen Vorschriften des Beamtenrechts verstoßen hat. Sollte sich das bestätigen, drohen Reiter Disziplinarmaßnahmen. Das Wetter in Bayern. In der Nacht klingen die Schauer zunächst ab, später von Westen neue dichte Wolken und wieder Regen. Tiefstwerte um 10 Grad. Auch morgen meist stark bewölkt und vielerorts regnerisch bei 14 bis 18 Grad. In den kommenden Tagen allmählich freundlicher und wärmer. Soweit die Nachrichten. Es ist in wenigen Sekunden 20:03 Uhr.

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1: Um 21 Uhr mit Anne-Madeleine Gallert. Millionen Fußballfans haben auf diesen Moment gewartet. Jetzt gerade ist Anpfiff im Aztekenstadion von Mexiko-Stadt. Die WM hat begonnen. Das Spiel Mexiko gegen Südafrika macht den Auftakt für eine Weltmeisterschaft mit 48 Teams, so vielen wie noch nie. Bei der bunten Eröffnungsfeier zuvor sang Popstar Shakira den offiziellen WM-Song Die Die zusammen mit dem nigerianischen Sänger Burna Boy vor 80.000 Zuschauern. Rund um das Stadion wurde eine Sperrzone eingerichtet. Auf der Fanmeile in Mexiko-Stadt gibt es derweil schon heftiges Gedränge und zum Teil chaotische Szenen. Polizisten sollen etwa mit Wasserflaschen beworfen worden sein. Die deutsche Mannschaft trifft am Sonntag auf seinen ersten Gegner. Curaçao. Die Behörden sprechen von einem sehr heftigen Verkehrsunfall. In den Niederlanden ist ein Auto in eine Schülergruppe gefahren. Zwei Kinder und ein Erwachsener kamen dabei ums Leben. Ein weiteres Kind starb im Krankenhaus. Katrin Schmid.
2: Das Auto sei auf einer Bundesstraße bei Vogelwaarde, nahe der niederländischen Nordseeküste, in Schleudern geraten und habe die Gruppe von 14 Grundschülern und zwei Begleitern, die auf dem Weg zu einer Schulfreizeit waren, erfasst, heißt es von den zuständigen Behörden. Zum Unfallhergang ist bisher dies bekannt. Der Fahrer soll mit seinem Fahrzeug in einer Kurve weiter geradeaus gefahren sein und die Schülergruppe auf dem Radweg erfasst haben. Am Unfallort ist ein Mensch offenbar festgenommen worden. Ob es sich um den Fahrer des Wagens handelt, wurde nicht bekannt.
1: Die Bundesjugendspiele können wieder als Wettkampf stattfinden, zumindest wenn die jeweilige Schule das möchte. Das haben die Kultusminister der Länder bei ihrer Sitzung in München beschlossen. Die Präsidentin der Kultusministerkonferenz, die bayerische Kultusministerin Stolz, sprach von einer positiven Leistungskultur. Aus ihrer Sicht wollen sich Kinder messen, das sorge für starke Persönlichkeiten. Vor 3 Jahren noch wurden die Punktetabellen abgeschafft, damit der Sport kindgerechter wird. Unter anderem ein Seniorenzentrum musste in Neuburg an der Donau heute Nachmittag entlang der Richard-Wagner-Straße evakuiert werden. Denn man hatte bei Arbeiten eine amerikanische Weltkriegsbombe gefunden. Jetzt Entwarnung, die Bombe ist mittlerweile erfolgreich entschärft worden. Alle Bewohner der umliegenden Häuser konnten nach Hause zurückkehren. Das Wetter in Bayern. In der Nacht klingen die Schauer zunächst ab, später von Westen neue, dichte Wolken und wieder Regen, Tiefstwerte um 10 Grad. Auch morgen meist stark bewölkt und vielerorts regnerisch bei 14 bis 18 Grad. In den kommenden Tagen allmählich freundlicher und wärmer. Soweit die Nachrichten. Es ist in wenigen Sekunden 21.03 Uhr.
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1: Um 22 Uhr mit Anne-Madeleine Gallert. Das Auftaktspiel der Fußball-WM hat begonnen und das erste Tor ist schon kurz nach Anpfiff gefallen. In der Partie Mexiko gegen Südafrika steht es jetzt gerade zur Halbzeit 1:0. Julian Quiñones war der Torschütze. In der 9. Minute brachte er das Co-Gastgeberland in Führung. Zuvor hatte es im Aztekenstadion von Mexiko-Stadt eine bunte Eröffnungsfeier gegeben. Mit dabei Sängerin Shakira, Tenor Andrea Bocelli sowie die mexikanische Band Maná. Das deutsche Nationalteam muss am Sonntag dann das erste Mal gegen Curaçao ran. Die Europäische Zentralbank erhöht zum ersten Mal seit fast 3 Jahren wieder die Leitzinsen. Der für Banken und Sparer wichtige Einlagenzins steigt von 2 auf 2,25%, wie die EZB bekannt gab. Dadurch wird Sparen attraktiver, Kredite dagegen werden teurer. So will die EZB dafür sorgen, dass weniger Geld ausgegeben wird und die Preise nicht noch stärker steigen. Die Inflationsrate war zuletzt wegen des Iran-Kriegs mit 3,2% im Euroraum vergleichsweise hoch. Teurere Mieten und hohe Lebenshaltungskosten machen vielen Menschen in der EU zu schaffen. Und diese Probleme schränken die Grundrechte der Europäerinnen und Europäer ein. Zu diesem Ergebnis kommt die EU-Agentur für Grundrechte in ihrem neuen Jahresbericht. Die Schutzmaßnahmen gegen Zwangsräumungen und Obdachlosigkeit in mehreren Mitgliedstaaten seien nach wie vor unzureichend. Das untergrabe die Menschenwürde, so die EU-Behörde. Es hat ihn möglicherweise den Wahlsieg gekostet. Das nicht genehmigte Engagement beim FC Bayern von Münchens Ex-Oberbürgermeister Reiter. Mit seinem Ausscheiden aus dem Amt ist die Affäre für ihn aber wohl noch nicht vorbei, denn die Regierung von Oberbayern hat nach BR-Informationen jetzt ein Disziplinarverfahren gegen den SPD-Politiker eingeleitet. Aus München berichtet Birgit Grundner.
2: Es bestehe der Verdacht, dass Reiter gegen Vorschriften des Beamtenrechts verstoßen habe, indem er ohne Genehmigung des Stadtrats beim FC Bayern, so wörtlich, eine vergütete Tätigkeit ausgeübt hat, schon länger im Verwaltungsbeirat und ab Februar auch im Aufsichtsrat. Nach abschließender Ermittlung des Sachverhalts werde die Regierung von Oberbayern die nächsten Schritte prüfen, so der Sprecher weiter. Sollte sich ein Dienstvergehen bestätigen, ist grundsätzlich eine Disziplinarmaßnahme möglich. Bis zum Abschluss des Disziplinarverfahrens gilt aber die Unschuldsvermutung, wie betont wird.
1: Das Wetter in Bayern. In der Nacht klingen die Schauer zunächst ab, später von Westen neue dichte Wolken und wieder Regen. Tiefstwerte um 10 Grad. In den kommenden Tagen allmählich freundlicher und wärmer. Es ist 22.03 Uhr.
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1: Um 23 Uhr mit Anne-Madeleine Gallert. Der Ball rollt. Die Fußballweltmeisterschaft der Männer 2026 ist gestartet. Im Spiel Mexiko gegen Südafrika steht es kurz vor Ende 2:0. Zuvor gab es eine Eröffnungsfeier im Stadion. Desiree Krause berichtet von der Show.
2: Die war musikalisch, knallbunt und voller Begeisterung von den 80.000 Zuschauern auf den Rängen im Aztekenstadion. Von einem meterhohen WM-Pokal über mexikanische Folklore bis hin zu Tänzern in neonfarbenen Kleidern war da alles dabei. Höhepunkt der Auftritt von Popstar Shakira, die mit Sonnenbrille und gemeinsam mit dem nigerianischen Sänger Burna Boy erstmals den offiziellen WM-Song Die Die live performte. Ihr Auftritt endete mit einem grün-weiß-roten Feuerwerk und vor allem mit großem Jubel.
1: Der Bundestag hat zum ersten Mal über die Nachfolgeregelung für das umstrittene Heizungsgesetz debattiert. Beim Einbau neuer Heizungen sollen künftig nicht mehr so strenge Regeln für erneuerbare Energien gelten wie bisher. Energieministerin Reiche sagte, mit dem Gebäudemodernisierungsgesetz gebe man den Menschen wieder die Freiheit zurück, selbst zu entscheiden, mit welchen Systemen sie ihr Haus beheizen wollen. Nach ihren Worten gelingt die Wärmewende nicht gegen die, sondern nur mit den Eigentümern. Unternehmen und Wirtschaftsverbände haben im vergangenen Jahr mehr als 380 Millionen Euro ausgegeben, um EU-Institutionen zu beeinflussen. Das zeigt eine Analyse des Vereins Lobby Control. Das sind fast 50% mehr als noch im Jahr 2020. Über die größten Budgets verfügten demnach große Tech-Konzerne. Laut Lobby Control würden sie diese Mittel nutzen, um Regeln zum Schutz digitaler Rechte zu bekämpfen. Auch Energieunternehmen und Chemiekonzerne gehören laut Analyse zu den Firmen, die mit Millionenbeträgen für ihre Branche werben. Die Behörden sprechen von einem sehr heftigen Verkehrsunfall. In den Niederlanden ist ein Auto in eine Schülergruppe gefahren, die gerade mit Fahrrädern unterwegs war. Drei Kinder und ein Erwachsener kamen dabei ums Leben. Das Auto sei auf einer Bundesstraße im Westen des Landes ins Schleudern geraten. Ein 19 Jahre alter Mann wurde festgenommen. Ob es sich um den mutmaßlichen Fahrer handelt, teilte die Polizei nicht mit. Das Wetter in Deutschland. In der Nacht klingen im Osten die Schauer ab, während sich von Westen her neuer Regen ausbreitet. In Küstennähe und im Westen heute Nacht über 10 Grad, im südöstlichen Bergland nur niedrige einstellige Werte. Morgen im äußersten Osten sonnig, sonst oft unbeständig, 10 Grad im Südosten, am Kaiserstuhl auch über 20 Grad. Soweit die Nachrichten. Es ist 23.03 Uhr.
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1: Um 24 Uhr mit Anne-Madeleine Gallert. Mexiko hat das Eröffnungsspiel der Fußball-Weltmeisterschaft gewonnen. Der Co-Gastgeber setzte sich am Abend im ersten Spiel des Turniers mit 2:0 gegen Südafrika durch. Zuvor hatte es im Aztekenstadion von Mexiko-Stadt eine bunte Eröffnungsfeier gegeben. Das erste Spiel der deutschen Mannschaft findet am Sonntag gegen Curaçao statt. Bundeswirtschaftsministerin Reiche hat das geplante Gebäudemodernisierungsgesetz im Bundestag verteidigt. Sie sehe darin eine Chance für einen Neustart bei der Wärmewende, sagte sie bei der ersten Lesung der Novelle. Mit dem Gesetz soll der Weiterbetrieb und Neueinbau von Öl- und Gasheizungen langfristig möglich bleiben. Grüne und Linke kritisieren das. Es handele sich um einen klimapolitischen Rückschritt und werde zu hohen Kosten für Mieter führen. Im Ringen um die anstehenden großen Sozialreformen hat Bundeskanzler Merz die Menschen in Deutschland zu Veränderungsbereitschaft aufgerufen. Bei seiner Regierungserklärung im Bundestag sagte der Kanzler, jeder solle prüfen, was er zum Gelingen des Ganzen beitragen könne. Die Zeit für Reformen dränge, jeden Tag gingen Arbeitsplätze in der Industrie verloren. Nun gelte es, so Merz weiter, die Stärken und Potenziale zu nutzen, um das Ruder für alle herumzureißen. Die Opposition warf ihm Untätigkeit und soziale Ungerechtigkeit vor. AfD-Chefin Weidel nannte Merz gescheitert. Grünen-Fraktionschefin Hasselmann sagte, das Wort Reformen sei zu einem Synonym für Kürzungen verkommen. US-Präsident Trump hat die für diesen Abend angekündigten schweren Angriffe auf den Iran abgesagt. Als Begründung führt er an, dass die Friedensverhandlungen kurz vor einem Durchbruch stünden. Der Iran dagegen dementierte laut Medienberichten Fortschritte. Bislang sei kein Abkommen finalisiert worden. Seit mehreren Wochen stellt Trump bereits eine baldige Einigung mit dem Iran in Aussicht. Der britische Verteidigungsminister Healey ist zurückgetreten. Als Grund nannte der Labour-Politiker das von Premierminister Starmer geplante Verteidigungsbudget, das weit unter dem liege, was für Großbritannien in dieser gefährlichen Zeit notwendig sei. Starmer gerät damit während laufender Rücktrittsforderungen weiter unter Druck. Als Nachfolger von Healey ist der bisherige Staatsminister im Innenministerium Dan Jarvis ernannt worden. Das Wetter in Deutschland. In der Nacht klingen im Osten die Schauer ab, während sich von Westen neuer Regen ausbreitet. In Küstennähe und im Westen heute Nacht über 10 Grad, im südöstlichen Bergland nur niedrige einstellige Werte. Morgen im äußersten Osten sonnig, sonst oft unbeständig, 10 Grad im Südosten, am Kaiserstuhl auch über 20 Grad. Es ist 0:03 Uhr. Die Verkehrsmeldungen. Normaler Verkehr auf den Fernstraßen in Bayern, soweit der Service.

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1: Um 1 Uhr mit Wolfgang Berger. Mexiko ist mit einem Sieg gegen Südafrika in die Fußball-Weltmeisterschaft gestartet. Das Eröffnungsspiel des Turniers in Mexiko-Stadt endete 2:0. Aus dem ARD-WM-Team Jakob Rüger.
2: Nach dem Eröffnungsspiel zwischen Mexiko und Südafrika steht der brasilianische Schiedsrichter Wilton Pereira Sampaio im Mittelpunkt. Er verteilte gleich 3 Platzverweise. So viele gab es zuletzt in einem WM-Spiel beim Turnier 2006. Julian Quiñones und Raúl Jiménez bescherten dem Co-Gastgeber Mexiko einen 2:0 Auftaktsieg. Der wurde von Ausschreitungen überschattet. Rund 2000 Demonstranten versuchten gewaltsam in das Aztekenstadion zu kommen. Sie warfen Leuchtraketen und Steine auf Sicherheitskräfte. Die mexikanische Polizei setzte Tränengas ein. Lokale Medien berichten, dass ein Polizist verletzt und mehrere Randalierer festgenommen wurden.
1: Die vor 2 Jahren beschlossene Reform des gemeinsamen europäischen Asylsystems ist um Mitternacht in Kraft getreten. Die Europäische Union will damit Asylverfahren stärker vereinheitlichen, die Kontrolle der Außengrenzen verschärfen und die Verteilung von Schutzsuchenden innerhalb der EU neu regeln. Aus Brüssel, Katrin Schmidt.
3: Kernelement der Asylreform ist, dass alle Personen, die irregulär, also ohne Aufenthaltstitel, in die EU einreisen, künftig einheitlich registriert und überprüft werden, im sogenannten Screening direkt an den EU-Außengrenzen. Zuständig für die Asylverfahren bleiben die Staaten, in die zuerst eingereist wurde. Ein Solidaritätsmechanismus im Asylpakt soll aber für ihre Entlastung sorgen. Darin wird geregelt, in welchem Maße die anderen EU-Staaten mit finanziellen Beiträgen, Sachleistungen oder der Übernahme von Asylsuchenden einspringen.
1: US-Präsident Trump hat die angekündigten neuen Angriffe auf den Iran abgesagt. Als Grund gab er auf seiner Online-Plattform an, nach Gesprächen mit der höchsten Ebene der iranischen Führung zeichne sich eine Verhandlungslösung ab. Abschließende Punkte seien von allen beteiligten Parteien genehmigt worden, darunter auch Israel und Saudi-Arabien. Irans Führung hat eine Einigung mit den USA dementiert. In Bonn wird der öffentliche Nahverkehr vorübergehend kostenlos. Die Stadt reagiert mit der Maßnahme auf die Sperrung der Bonner Nordbrücke. Der kostenlose Nahverkehr soll von Montag an bis Ende Juni gelten. Die Bonner Nordbrücke ist die wichtigste Ost-West-Verbindung der Region. Sie war vergangene Woche wegen Schäden gesperrt worden. Das waren die Nachrichten. Das Wetter in Deutschland. Gebietsweise Schauer, vereinzelt Gewitter, im Osten meist trocken, Tiefstwerte 13 bis 6 Grad. Tagsüber ziehen Schauer von West nach Ost, auch einzelne Gewitter, teilweise längere trockene Abschnitte, Höchstwerte 15 Grad im Fichtelgebirge bis 22 Grad am Oberrhein. Am Samstag im Nordosten Schauer und einzelne Gewitter, im Südwesten zeitweise freundlich 16 bis 28 Grad, am Sonntag oft unbeständiges Wetter, im Südwesten meist heiter, 1:03 Uhr.
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1: Um 2 Uhr mit Wolfgang Berger. Mexiko ist mit einem Sieg gegen Südafrika in die Fußball-Weltmeisterschaft gestartet. Das Eröffnungsspiel des Turniers in Mexiko-Stadt endete 2:0. Aus dem ARD-WM-Team Jakob Rüger.
2: Nach dem Eröffnungsspiel zwischen Mexiko und Südafrika steht der